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1: Am Mikrofon Elise Belzelmeier. Es ist 3 Uhr. Außenministerin Beate Meindl-Reisinger hat vor kurzem in New York vor der UNO-Vollversammlung gesprochen. Dabei hat sie kritisiert, dass Konflikte und Ungerechtigkeiten zunehmen. Die UNO aber immer öfter beim Handeln versage.
2: The United Nations was not created to discuss international problems. It was created to solve them. Yet as conflicts and injustice multiply, the UN too often fails to act. Inside this building, that failure can look like another meeting without a decision. Outside these walls, it means that wars continue, help does not arrive, and more families bury their dead.
1: Wenn die Vereinten Nationen nicht aktiver werden, werde es mehr Kriege und mehr Tote geben. Österreich werde während seiner Amtszeit als nichtständiges Mitglied im UNO-Sicherheitsrat keine Mühen scheuen, um die gemeinsamen Regeln zu schützen, so Meindl-Reisinger. In Wien sorgt eine ganze Serie von Geldbörsendiebstählen für Aufregung. Zwei unbekannte Männer sollen im August in Lokalen in 5 Bezirken mehrfach zugeschlagen haben, berichtet Petra Thalhammer-Jeschek.
3: Die beiden haben in den verschiedensten Lokalen Getränke konsumiert, Menschen in Gespräche verwickelt und ihnen anschließend die Geldbörse gestohlen. Hauptsächlich waren Kellnerinnen die Opfer, aber auch Gäste. Bisher sind 7 Geschädigte bekannt. Die Schadenshöhe liegt insgesamt im mittleren 4-stelligen Euro-Bereich. Durch Auswertungen von Überwachungskameras konnte festgestellt werden, dass es sich immer um dieselben Männer handelt. Von ihnen fehlt jede Spur. Seit Ende August sind jedenfalls keine Geldbörsendiebstähle in Lokalen mehr gemeldet worden.
1: Meta hat diese Woche neue KI-Geräte und eine neue Virtual Reality-Brille vorgestellt. Sie soll im Frühjahr in den USA knapp 1.300 Dollar kosten. Xin Zhang berichtet.
4: Apple hat mit seiner Computerbrille Vision Pro bisher wenig Erfolg. Sie kostet rund 3.500 Dollar, wiegt über ein halbes Kilo und hat sich schwach verkauft. Metas Brille soll rund 100 Gramm wiegen. Der Clou, es sind 2 Geräte. Der Rechner steckt in einem Kästchen für die Tasche. Meta-Chef Mark Zuckerberg setzt ohnehin auf Brillen. Bis Jahresende sollen es mehr als 100 Varianten sein, auch mit eingebauter Kamera. Genau diese sorgen weltweit für Kritik. Australiens Regierung prüft ein Verbot von Kamerabrillen in Regierungsbüros. In Frankreich ermittelt die Staatsanwaltschaft Paris, weil Frauen mit solchen Brillen heimlich gefilmt und im Netz gezeigt worden sein sollen. Meta löscht nach eigenen Angaben entsprechende Konten und Videos.
1: Und wir kommen jetzt zum Wetter mit Michi Mattern.
5: Der Freitag verläuft nach etwas Frühnebel im Großteil Österreichs überwiegend sonnig, das aber nicht überall. Vom Mühlviertel über Wien bis ins Burgenland ziehen nämlich zeitweise noch dichtere Wolken durch. Hier gehen sich nur ein paar Sonnenstunden aus. Der Wind lässt weiter nach, die Temperaturen ändern sich noch wenig, Höchstwerte 14 bis 22 Grad. In 2000 Meter hat es von Ost nach West 2 bis 11 Grad. In den nächsten Tagen kommt dann noch einmal der Spätsommer zurück mit viel Sonne und für Ende September weit überdurchschnittlichen Temperaturen um die 25 Grad.
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1: Am Mikrofon Elise Pelzenmeier. Es ist 4 Uhr. Österreichs Energiekrisenbeitrag wackelt. Das Gesetz dazu wird gerade vom Verfassungsgerichtshof geprüft. Sollte der VfGH die Spezialsteuer für Stromerzeuger kippen, dann drohen dem Staat nicht nur hohe Rückforderungen, sondern es könnten künftig auch mehrere hundert Millionen Euro im Budget fehlen. Maria Kern berichtet.
2: Dass Energiekonzerne in den Jahren 2022 und 2023 einen Energiekrisenbeitrag zahlen mussten, war laut Verfassungsgerichtshof zulässig. Denn damals gab es eine Notverordnung der EU. Der VfGH hat aber Bedenken, ob das Gesetz auch 2024 noch verfassungskonform war. Anwalt Wolfram Proksch, der das Gesetz im Namen eines Windkraftunternehmens bekämpft, ortet eine Ungleichbehandlung.
3: Es gibt für uns keinen Grund, wieso man Windkraft oder Wasserkraft oder PV besteuert, aber Fernwärme nicht besteuert.
2: Auch Stromhändler würden etwa nicht besteuert, so Proksch. Verfassungsjurist Peter Bußjäger meint auch:
4: Ja, man kann sagen, das Gesetz wackelt ganz ordentlich.
2: Eine endgültige Entscheidung könnte der VfGH im Dezember fällen.
1: Hollywood-Star Susan Sarandon ist in New York festgenommen worden. Sie hat gemeinsam mit anderen Demonstranten gegen den Auftritt des israelischen Ministerpräsidenten Netanyahu bei der UNO-Vollversammlung demonstriert. Medienfotos zeigen, wie Polizisten der Schauspielerin Handschellen anlegen. Erfolgreicher Start für Österreichs Fußballnationalmannschaft der Männer in der Nations League. Das Team von Ralf Rangnick gewinnt gegen Israel, allerdings erst dank zwei Toren in der Schlussphase. Daniel Kulowitz.
5: Nach knapp 60 Minuten ist Israel der Ausgleich gelungen, aber der Torschütze zum 1:1 Abu Faki lässt sich dann zu einem fragwürdigen Torjubel mit der Cornerfahne hinreißen. Eine Mischung aus Billardstoß und Gewehrschuss. Der Schiedsrichter schmeißt ihn mit Gelb-Rot vom Platz. Mit einem Spieler mehr auf dem Platz erlöst Philipp Wehne das ÖFB-Team dann spät in der 90. Minute mit dem 2:1.
6: Überragend, wunderschöner Moment für mich persönlich. Auch wichtiger Moment für die Mannschaft, dass wir uns für den Aufwand belohnt haben. War sehr erlösend, das 2:1.
5: Das 3:1 durch Sascha Kalajdzic war dann nur noch Draufgabe, aber es hat sich doch einiges angestaut. Xaver Schlager lässt aufhorchen.
7: Ich denke, das war ein Sieg der Moral, weil wir geduldig geblieben sind. Und nach der letzten Zeit, wo sehr viele Leute sehr negativ über uns geredet haben, tut das einfach gut. Und das gibt uns auf jeden Fall Aufwind.
5: Sonntag geht's weiter mit dem nächsten Heimspiel dann in Wien gegen Kosovo.
1: Und jetzt zum Wetter mit Michi Mattern.
8: Der Freitag beginnt stellenweise nebelig, tagsüber scheint heute aber im Großteil Österreichs die meiste Zeit die Sonne. Nur vom Mühlviertel bis ins Burgenland ist es noch wechselhaft mit einer Mischung aus Sonne und dichteren Wolken. Der Wind wird immer schwächer und die Temperaturen steigen auf 14 bis 22 Grad. Am Wochenende dann in ganz Österreich strahlend sonnig, nur wenig Nebel und nach frischen Nächten tagsüber spätsommerlich warm, Höchstwerte 19 bis 25, im Westen am Sonntag sogar bis zu 28 Grad.
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0: Hallo und herzlich willkommen am Freitag, den 25. September. Es ist 5 Uhr. Die Infos zum Tag hat für Sie Thomas Edinger.
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2: Wiener Apotheken haben Arztberatung über Video getestet. Die Bilanz fällt positiv aus. In Deutschland wächst die Sorge, dass die AfD nach ihren Wahlsiegen auch im Bund mitredet. Das Wiener Wetter bringt Sonne und Wolken. Guten Morgen. Wer am Wochenende akute Schmerzen bekommt, könnte sich in Zukunft den Besuch in einer Spitalsambulanz sparen. Die Apotheken haben in einem Pilotprojekt Arztgespräche über Videotelefonie getestet. Die Bilanz fällt positiv aus. Petra Thaler-Majeschek berichtet.
3: Das Projekt lief von Februar bis Juni und richtete sich an jene, bei denen die rezeptfreie Selbstmedikation nicht mehr ausgereicht hatte. Eine der teilnehmenden Wiener Apothekerinnen, Caroline Frauendorfer, berichtet von der Zufriedenheit der Betroffenen, dass ihnen gleich in der Apotheke eine Ärztin, ein Arzt zugeschalten wurde.
4: Denn wenn am Freitagnachmittag und am Samstag keine Ordinationen mehr offen haben, dann strömen halt die Personen auch mit normalen alltäglichen Beschwerden in die Ambulanzen und die sind dann extrem überfüllt.
3: Laut den Ergebnissen der begleitenden Studie konnten so 89% der Fälle in der Apotheke gelöst werden. Am häufigsten wurden kleinere Anliegen wie Ausschläge, Bindehautentzündungen, Erkältungen oder Magen-Darm-Erkrankungen behandelt. Für den Apothekenverband sind nun Politik und die Sozialversicherung am Zug.
2: In Wien sollen alle Fußgängerampeln künstliche Intelligenz bekommen. Von den 200 Druckknopfampeln können derzeit schon an die 30 quasi denken. Sie haben Kameras, die sehen, wann wer über die Straße gehen will. Die KI wird künftig noch ausrechnen, wie lange das dauert. Dementsprechend gibt es dann eine Grünphase. In Deutschland wächst die Sorge, dass die AfD nach ihren Wahlsiegen zuletzt auch auf Bundesebene mitreden könnte. Das hätte drastische Folgen, vor allem für die Außen- und Verteidigungspolitik Deutschlands, sagen Experten. Markus Müller berichtet.
5: Eine Beteiligung der AfD an einer Bundesregierung in Deutschland würde zu massiver Beunruhigung bei allen Nachbarländern führen, sagt die deutsche Politikwissenschaftlerin Liana Fix.
6: Wäre die AfD ist das Schreckensszenario für alle Nachbarn Deutschlands, Polen, Frankreich. Und es gibt auch keine anderen rechtspopulistischen Parteien, die gerne mit der AfD zusammenarbeiten würden.
5: Sagt Fix, die beim amerikanischen Think Tank Council on Foreign Relations arbeitet. Laut dem aktuellen Plan der Bundesregierung soll Deutschland schon bald das mit Abstand größte Militärbudget der EU haben, um sich gegen die Bedrohung aus Russland zu schützen und um das Wegfallen des amerikanischen Schutzschildes auszugleichen. Um den Nachbarn ihre Sorgen zu nehmen, sei eine Einbindung in ein europäisches Verteidigungssystem wichtig. Genau das werde von der AfD aber in Frage gestellt.
2: Und weil es in immer mehr Ländern Widerstand gegen große Rechenzentren gibt, will Google ins All ausweichen. Der Konzern schickt 4 seiner KI-Chips in die Erdumlaufbahn, um zu testen, wie gut sie das vertragen. Etwa die Erschütterungen beim Start. In Tests auf der Erde haben die Chips die Belastungen ausgehalten. Das waren die Nachrichten, damit zum Wiener Wetter und Tom Turger.
0: Und zu erfreulichen Nachrichten. Wolken und Sonne wechseln sich zwar heute ab, sollt aber trocken bleiben und ab Mittag wird der lebhafte Wind dann deutlich weniger. Jetzt aktuell ist es noch kühl, 8 bis 12 Grad am Thermometer. Später wären es dann noch bis zu 18. Das Wochenende, das wird traumherbstlich. Fast nur Sonne, mäßiger Wind an beiden Tagen. Samstag bis 22 Grad und Sonntag sogar bis zu 23 Grad. Radio Wien mit der besten Verkehrsinformation der Stadt. 4 Minuten nach 5 ist es. Mit guten Nachrichten auch hier. Sie kommen überall gut voran. Gute und sichere Fahrt wünschen wir.
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0: Und zack, da ist es auch schon Freitag. Einen schönen wünsche ich Ihnen.

0: Einfach gute Musik um 10 nach 5 auf Radio Wien für einen super Start in den Freitag. Und gestern super Start in die Nations League für die österreichische Nationalmannschaft der Herren. Das Team von Ralf Rangnick gewinnt nämlich gegen Israel mit 3:1, aber es hat ein bisschen gedauert. Die Tore zum Erfolg fallen erst ziemlich spät. Radio Wien Sportreporter Daniel Kulowitz. Linz ist außerdem ein sehr guter Boden für das ÖFB-Team, das 7-mal dort gespielt hat und noch nie verloren hat.
1: Man muss es fast so sagen, Linz bleibt der goldene Boden für das ÖFB-Team, 3:1 gegen Israel. Und einer der Helden des Spiels, Philipp Wehne, er bringt Österreich in der 90. Minute mit dem 2:1 auf die Siegerstraße.
2: Super Gefühl, kommt jetzt nicht so oft vor.
1: Akrobatisch mit dem Knie hast du das gemacht.
2: Ich habe einfach irgendwie das Knie hingehalten und dann ist er reingegangen. Also ich bin jetzt auch kein Torjäger, ich weiß nicht, ob ich es technisch richtig gemacht habe, aber es hat funktioniert.
1: Und wisst ihr, wer noch zugeschlagen hat? Mal wieder der Last-Minute-Sascha, der neue Publikumsliebling.
3: Hier ist der Sascha Kalajdzic aus Linz. Vielen Dank für die tolle Unterstützung. Das war ein hartes Stück Arbeit. Ja, am Ende des Tages ist es wichtig, dass wir getroffen haben. Und das 3:1 war dann nur der Deckel.
1: Deckel und Topf finden langsam wieder zusammen im ÖFB-Team. Ralf Rangnick bastelt definitiv an einer neuen ÖFB-Rakete 2.0.
4: Bemerkenswert, was die Jungs gebracht haben. Natürlich haben auch die Einwechslungen alle gezündet.
1: Knackpunkt des Spiels allerdings, und so ehrlich muss man auch sein, die gelb-rote Karte für Israels Ausgleichstorschützen Abu Faki. Der hat sich zu einem sehr, sehr fragwürdigen Torjubel mit der Cornerfahne hinreißen lassen. Es war eine Mischung aus Billardstoß und Gewehrschuss. Der Schiedsrichter hat das als klaren Regelverstoß wahrgenommen und hat ihn mit Gelb-Rot vom Platz gestellt. Österreichs Spieler und auch Teamchef Ralf Rangnick haben das Ganze irgendwie mit einem Kopfschütteln quittiert.
2: War dann unglücklich für sie, aber ich glaube, uns hat es gut getan. Wir haben noch einmal Energie dadurch bekommen.
4: Wenn man schon gelb hat und so bejubeln muss, die Eckfahne rausziehen, ich weiß gar nicht, ob das alleine schon gelbwürdig ist.
1: Israels Teamchef Ben Shimon quittiert das Ganze zunächst etwas unverständlich. Er jubelt einfach immer so und hat dafür noch nie eine gelbe Karte bekommen.
5: He's celebrating the same situation. He never get yellow card about it.
1: Aber es ist auch meine Schuld, dass ich ihn im Vorfeld nicht gestoppt habe, meint Israels Teamchef geknickt.
5: Maybe it's my blame that I didn't stop it on time.
1: Für das ÖFB-Team geht es am Sonntag weiter gegen Kosovo, gegen das Team von Ex-ÖFB-Teamchef Franco Foda. Kosovo hat sich doch überraschend mit 1:0 gegen Irland durchgesetzt.
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1: Es wird mit dem Klopfen 5.18 Uhr Radio Wien hier am Freitag in der Früh. Kurzer Blick aufs Wiener Wetter. Aktuell noch kühl, 8 bis 12 Grad. 18 Grad gehen sich später noch aus. Und ansonsten kann man sagen, Wolken und Sonne wechseln sich heute munter ab. Und ab Mittag wird dann auch der lebhafte Wind deutlich weniger.

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3: Es ist Freitag, der 25. September, 5.30 Uhr, jetzt ganz genau 5:30. Die Radio Wien Schlagzeilen hat für Sie Thomas Edinger.
4: Guten Morgen. In Wien sollen alle Fußgängerampeln künstliche Intelligenz bekommen. Von den 200 Druckknopfampeln haben schon an die 30 Kameras. Sie sehen, wann wer über die Straße will. Die KI rechnet aus, wie lange die Grünphase sein muss. 8 Wiener Apotheken haben Arztberatung über Video getestet. Die Bilanz fällt positiv aus. 89% der Probleme konnten gelöst werden, etwa Ausschläge oder Bindehautentzündung. Die Apotheken sehen nun die Politik am Zug. Und seit 2 Tagen gilt das neue Vergabesystem für Gemeindewohnungen. Am häufigsten genutzt worden ist bisher der Bonus für Langzeitwienerinnen und Wiener. Er bringt Gutpunkte, um schneller an eine Wohnung zu kommen. Soweit die Schlagzeilen zum Wetter und Tom Turger.
3: Heute fröhlicher Wechsel am Himmel, Wolken und Sonne tauschen da immer wieder die Plätze. Ab Mittag wird dann auch der lebhafte Wind deutlich weniger, das heißt, es wird einigermaßen angenehm heute. Aktuell ist es noch kühl, 8 bis 12 Grad, später gehen sich noch bis zu 18 Grad aus. Aber das Wochenende, ein strahlendes Wochenende möchte ich fast sagen, traumherbstlich, fast nur Sonne, mäßiger Wind, am Samstag bis zu 22 Grad und am Sonntag sogar noch ein Grad mehr, bis zu 23 Grad. Radio Wien mit der besten Verkehrsinformation der Stadt und Andrea Rosenberger hat Dienstbeginn. Schönen guten Morgen.
5: Schönen guten Morgen.
3: Und du hast gar nichts mitgebracht.
5: Nein, also außer mein Kaffee und
3: ja,
5: nichts,
3: ne? Aber auf
5: kann
3: den Straßen
5: ich noch nichts irgendwie anbieten.
3: Na gut, dann gute Fahrt und so kann es gerne bleiben heute.
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Da muss man schon schwer kämpfen, dass man da nicht automatisch aufsteht bei einfach guter Musik bei uns auf Radio Wien. Phil Collins war das, OM steht an. Schönen guten Morgen, schön, dass Sie mit uns reinstarten in den Freitag. Es ist 5.36 Uhr.

0: Das ist Radio Wien am Freitag, 5.39 Uhr. Die Türen gehen auf, es gibt was zu sehen, nämlich in Währing. Beim Artwalk 18 können Sie ab morgen in offene Ateliers, Werkstätten und auch Galerien reinschauen.
1: Ja, schon zum 13. Mal gibt es eben jetzt dieses Wochenende den kreativen Spaziergang mit Veranstaltungen quer so durch den Bezirk. Radio Wien-Reporterin Heidi Heinzel weiß da auch schon mehr.
2: An insgesamt 27 Standorten wird beim Artwalk 18 wieder die vielfältige Kunst- und Kulturlandschaft im Bezirk gezeigt, erzählt der Organisator Mischa Erben.
3: Es gibt Fotografie, es gibt Malerei, es gibt Skulpturen, es gibt auch nebenbei noch zwei Lesungen als Sonderveranstaltungen. Es gibt eine Fototour, wo man mitgehen kann und zu den Orten, wo es Fotografie gibt.
2: Zu sehen sind diverse Werke von lokalen Künstlerinnen und Künstlern.
3: Es werden 54 Künstler und Künstlerinnen an 27 Location-Teilnehmern. An den beiden Tagen ist am Nachmittag von 14 bis 19 Uhr geöffnet. Es sind die Künstler und Künstlerinnen anwesend und alle Besucher können mit den Künstlern reden und die Werke betrachten.
2: Die Eröffnung findet morgen um 12 Uhr am Aumerplatz statt mit der Musikgruppe Al Arabiata. Ab 14 Uhr öffnen dann diverse Locations und Galerien ihre Türen. Anschließend gibt es außerdem ein Speed Painting zum Mitmachen, wo alle zwei Minuten die Zeichnung an eine andere Person weitergegeben wird. Veranstaltungen gibt es heuer etwa auch im Café Schlemmer auf der Währinger Straße. Seit 1968 führt Hertha Schlemmer das Lokal. Bereits zum 13. Mal nimmt das Café an der Artwalk 18 teil, wie Frau Schlemmer erzählt.
4: Was interessant ist, da ich gerne im Geschäft bin, also mache ich es. Ich gehe jeden Tag in der Früh her und am Abend wieder zurück und das ist genauso ein Tag wie jeder andere, nur mit etwas mehr Kunden.
2: Alle Veranstaltungen sind kostenlos.
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0: Rein geht's in den Freitag. Schönen guten Morgen um 5.45 Uhr auf Radio Wien. Wir schauen aufs Wiener Wetter. Es werden sich heute Wolken und Sonne munter abwechseln, ohne D. Am Mittag gibt es dann auch ein bisschen Pause vom lebhaften Wind, der nimmt dann deutlich ab. Momentan sind es noch 8 bis 12 Grad, 18 Grad gehen sich später noch aus. Was tut sich auf den Straßen? Die beste Verkehrsinformation der Stadt hat für Sie Andrea Rosenberger.
1: Und da läuft es noch sehr entspannt, Sie kommen wirklich gut voran. Gute Fahrt.
0: Das nächste Update gibt es schon wieder in einer Viertelstunde.

0: 8 vor 6, guten Morgen auf Radio Wien am Freitag. Der Lucky Punch Comedy Club seit April dieses Jahres gibt es den ja im ersten Bezirk. Und Hausherr ist der deutsche Komiker Michael Mittermeier. Der hat auch schon das Original vor 2 Jahren in München ins Leben gerufen.
1: Ja, auf der Bühne unter dem Café Brückel können sich eben 4 Tage die Woche neue Talente und Profis im Stand-Up-Comedy-Bereich präsentieren. Und gestern ist da der Startschuss für die Herbstsaison gefallen.
0: Mit dabei natürlich auch Radio Wien Reporter Robert Jahn. Und der checkt die Lage und die Stimmung nachher beim Publikum.
2: Lauter lachende Gesichter, wird es Ihnen gefallen,
3: Robert Jahn? Sehr gut, ja. Hat es gefallen. Ja, es war ein toller Abend.
2: Alle Künstler, weil es waren 6, aber eigentlich keiner auslaufen.
3: Alle sehr gut.
4: Ja, super war's. Ja. Perfekt, ja.
2: Haben Sie sich das so vorgestellt oder zum ersten Mal?
4: Ja, zum ersten Mal, aber war schon cool.
2: Ja. Sind Sie gegen jemanden bestimmten gekommen oder haben Sie gesagt, schau mal?
4: Na, schon Michael Mittermeier eigentlich. Das war schon ein herausragender Künstler, finde ich, für mich persönlich. Aber es waren alle gut. Es waren alle überraschend gut.
5: Wunderbar. Ich bin erst das zweite Mal schon hier.
2: Wie hat es dem Garten gefallen?
6: Wir freuen uns aufs nächste Mal.
2: Ja, dann nächstes Mal wieder dabei.
6: Perfekt, natürlich.
2: Danke.
6: Auch den Newcomer, ganz toll immer.
2: Ja. Stimmt. Was ist Ihr Art von Humor?
4: Gemixt, also Christoph Fritz hat mir sehr gut gefallen, wollen wir es ja so mal anschauen, also wir waren jetzt das dritte Mal da und wir werden auch öfters jetzt wieder kommen, weil das taugt uns halt, dieser Mix eben und man lernt da andere Comedians und Kabarettisten einfach kennen, die was man vielleicht noch nicht im Schirm hat. Das ist ganz leibend, ja?
5: Sehr gut, ich bin ganz heiser, ich habe fast keine Stimme vor lauter Lachen.
2: Wer hat Ihre Art von Humor besonders getroffen?
5: Bei den Jungen, da muss man sich ja dran gewöhnen erst, also das ist für eine, sage ich mal, ältere Generation ein bisschen gewöhnungsbedürftig, weil es eine andere Art von Humor ist. Aber trotzdem sensationell gut.
2: Ja. Kannst du wiederkommen?
5: Ja, unbedingt. Ja, ja.
2: Weil das, die Ansage von Michael Mittermeier zum Schluss, 7 Tage die Woche, ja. Das ist schon sportlich.
5: Ja, das ist sportlich. Ja. Schauen wir mal, ob wir das hinkriegen. Nächstes Jahr reden wir weiter. Gell?
2: So ist es.
0: Apropos Michael Mittermeier, mit dem haben wir noch ein Interview für Sie. Das hören Sie bei uns in Guten Morgen Wien hier um 7:15.

Intelligente Ampeln warten auf Sie gleich im Radio Wien Stadtjournal. Was es damit auf sich hat, hören Sie direkt nach Simon & Garfunkel. Es ist 5:56. Schönen guten Morgen. Sie

0: Das ist der Start in den Freitag, den 25. September. 6 Uhr ist es. Die Infos zum Tag hat für Sie Thomas Edinger.
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2: In Wien bekommen alle Fußgängerampeln künstliche Intelligenz. Das neue Bonussystem für Gemeindewohnungen nutzen bisher vor allem Langzeitwiener. Das Wiener Wetter bringt Sonne und Wolken. Guten Morgen. In der Stadt gibt es 200 sogenannte Druckknopfampeln für Fußgängerinnen und Fußgänger. Seit 2019 werden die nach und nach aufgerüstet mit Kameras und auch künstlicher Intelligenz. Das soll den Verkehrsfluss geschmeidiger machen. Lena Schinherl und Daniel Ammerhauser berichten.
3: Eine sozusagen denkende Ampel steht etwa im zweiten Bezirk an der Kreuzung am Tabor-Drunner-Straße. Anfang des Monats hat auch Floridsdorf die erste KI-Ampel bei der Kreuzung Donaufelder-Straße, Theodor-Körner-Gasse, Blankenbüchler-Gasse bekommen. Die Ampeln nehmen mit Kameras und Sensoren einen Bereich von etwa 40 Quadratmetern auf. Das System erkennt, ob jemand die Straße queren möchte und wie viele Personen an der Ampel stehen. Die künstliche Intelligenz wertet außerdem aus, wie viel Zeit zum Überqueren der Straße benötigt wird. Dabei werden auch Rollstühle oder Kinderwegen berücksichtigt. Generell soll durch die Ampeln der Verkehrsfluss und die Sicherheit erhöht werden. Die Ampeln wurden von der TU Graz entwickelt. Derzeit wird erforscht, wie Bus und BIM noch besser in das System integriert werden können.
2: Wer am Wochenende einen Arzt braucht, könnte künftig in eine Apotheke gehen. 8 Wiener Apotheken haben Arztberatung über Video getestet. Die Bilanz fällt positiv aus. 89% aller Probleme konnten gelöst werden, etwa Ausschläge oder Bindehautentzündung. Der Apothekenverband sieht die Politik am Zug. Wer bekommt wann eine Gemeindewohnung? Neben den Zulassungskriterien entscheidet das seit vorgestern ein Bonussystem. Ein erster Blick auf die Zahlen zeigt, der Bonus für Langzeitwienerinnen und Wiener wird bisher am häufigsten genutzt. Florenz Sikira berichtet.
4: Rund 10.000 Gemeindebauwohnungen und etwa 4.000 geförderte Wohnungen werden pro Jahr in Wien vergeben. Die Nachfrage ist aber um ein Vielfaches größer. Für die nötige Gerechtigkeit bei der Vergabe sollen daher nun die Bonuspunkte im neuen System sorgen. Man bekommt sie aus unterschiedlichen Gründen, etwa weil man schon lange in Wien lebt, Alleinerzieherin ist, häuslicher Gewalt ausgesetzt ist oder auch wegen Pflegebedarfs. Wohnbaustadträtin Elke Hanel-Torsch.
5: Die Vorteile vom neuen System sind, dass wir jetzt besser auf die individuellen Lebenssituationen der Menschen eingehen können.
4: Knapp 40.000 Konten wurden im neuen System bereits angelegt und davon haben es 13.500 bis zu einem Wohnticket geschafft. Nach einem Jahr wird alles evaluiert und das Bonussystem, wenn nötig, adaptiert.
2: Freundliche Worte, gute Absichten und Pandas, das war der erste Tag des Staatsbesuchs von Chinas Staatschef Xi Jinping in den USA. Der Handelskonflikt ist aufgeschoben worden. Bei der künstlichen Intelligenz will man zusammenarbeiten. Aus den USA, Barbara Wolschek.
6: Ein Staatsbesuch nach dem Geschmack des amerikanischen Präsidenten, Inszenierung, die beeindrucken soll. Ob es gewirkt hat? Xi Jinpings Miene verrät nichts. Donald Trump geht es betont um Freundschaft und Respekt. Xi um künstliche Intelligenz, die nach Vorstellung des chinesischen Staatschefs unter menschlicher Kontrolle bleiben soll. Die großen Themen? Iran, Ukraine und Taiwan. Wie die Positionen hier sind und ob sie sich verschoben haben, lässt sich noch nicht sagen. Das Erste wissen wir, zwei Pandas aus China werden als Leihgabe die Herzen der Zubesucher in Atlanta erfreuen.
2: Und Österreichs Fußballnationalteam ist erfolgreich in die Nations League gestartet. Die Rangnick-Elf hat in Linz am Abend 3:1 gegen Israel gewonnen. Die entscheidenden Tore sind spät, erst in der 90. bzw. 93. Minute gefallen. Israel hat kurz nach der Pause wegen einer umstrittenen Torjubelgeste gelb-rot kassiert. Das war das Stadtjournal, damit zum Wiener Wetter und Tom Turger.
0: Aktuell noch ein bisschen frisch, 8 Grad am Stadtrand, 12 Grad sind es in der Wiener Innenstadt. Später gehen sie noch bis zu 18 Grad aus. Heute werden sich Wolken und Sonne munter abwechseln. Ab Mittag die gute Nachricht für alle, denen der Wind schon ein bisschen am Tager geht. Der lebhafte Wind wird nämlich deutlich weniger werden. Das Wochenende, das jetzt bevorsteht, wird traumhaft herbstlich. Fast nur Sonne, zwischendurch ein bisschen mäßiger Wind. Samstag gehen sich bis zu 22 Grad aus. Am Sonntag sogar bis zu 23 Grad. Radio Wien um 6:05 mit der besten Verkehrsinformation der Stadt und Andrea Rosenberger.
7: Und da kommen Sie aktuell noch sehr entspannt voran. Gute Fahrt.
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0: Ja, eine Tanzfläche, die im Kreis fährt, das geht tatsächlich in der BIM am Ring.
7: WLX Sound of Generation heißt das. Und da wird tatsächlich in der Straßenbahn getanzt, in der Fahrenden. Wann und wo? Ja, das hören Sie in einer Viertelstunde bei uns.
0: Wir wollen jetzt gar nicht erst warten auf die BIM. Wir tanzen jetzt schon hier im Guten Morgen Wien Studio. Nachrichtenmann Thomas Edinger, die Lackschuhe passen schon einmal.
11: Findest
0: du? Ja, findest du. Total toll. Also leg mal los. Andrea Rosenberger holt auch schon die Knickliste für die Stimmung raus.
7: Natürlich, guten Morgen.
0: Ich bin zum Zucker. Ich kann nicht viel, aber abschicken geht immer.

Der Freitagmorgen auf Radio Wien um 8 nach 6. Schön, dass Sie mit uns aufstehen, mit uns reinstarten in diesen Tag. Einfach gute Musik haben wir als Geschenk für Sie. London Beat.

0: Das ist Radio Wien am Freitag 12 nach 6. Am 25. September heißt, aktuelle Geburtstagskinder sind Skorpione und für die schaut es heute ganz gut aus.
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0: Widder, die Sterne behindern jetzt so manches Vorhaben. Mühen Sie sich nicht unnütz ab, warten Sie lieber auf den richtigen Zeitpunkt, 50%.
2: Stier, zu geselligen Vergnügen sind Sie heute schnell nicht zu überreden. Vernachlässigen Sie dabei aber Ihre Pflichten daheim nicht, 80%.
0: Zwillinge, sich an Missgeschicken anderer zu freuen, passt überhaupt nicht zu Ihnen. Zeigen Sie lieber Mitgefühl, 60%.
2: Krebs, um sich gegen jemanden durchsetzen zu können, dürfen Sie heute Auseinandersetzungen nicht scheuen, 90%.
0: Löwe, fragen Sie sich heute mal, ob das, was von Ihnen erwartet wird, auch in Ihrem eigenen Interesse ist. Falls nicht, dann wehren Sie sich. 70%.
2: Jungfrau, schon eine kleine Geste kann Ihnen jetzt wichtige Türen öffnen. Das sollte es Ihnen wert sein, über Ihren Schatten zu springen. 100%.
0: Waage, warten Sie nicht länger darauf, dass sich Ihnen eine Chance eröffnet. Suchen Sie selbst nach Möglichkeiten, weiterzukommen. 60%.
2: Dann schauen wir mal zu den Geburtstagskindern. Skorpion, Sie haben heute den nötigen Antrieb, um sich selbst zu motivieren, entschlossen für eine wichtige Sache einzutreten, 100%.
0: Jawohl. Schütze, seien Sie jetzt nicht zu nachsichtig sich selbst gegenüber. Kleine Schwächen lassen sich leichter bekämpfen, als Sie denken, 90%.
2: Steinbock, wenn Sie heute vor einem Problem stehen, sollten Sie Ihre Ratlosigkeit am besten laut kundtun, dann wird man Ihnen auch helfen, 50%.
0: Wassermann, Termine einzuhalten fällt Ihnen jetzt gerade eher schwer. Informieren Sie alle Beteiligten aber rechtzeitig, dann ist man Ihnen auch nicht oder zumindest weniger böse. 70%, die gibt es auch noch, genau.
2: Ja, die wollte ich schon noch
0: wissen. Die Prozent sind 70.
2: Und die Fische, unbekannte Talente, die sie jetzt möglicherweise in sich entdecken, könnten schon bald zu einer großen Kraftquelle werden, 80%.
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0: Conchita alias Tom Neuwirth. Demnächst übrigens auch im Kino, neben Birgit Minichmeier im Film Die Blutgräfin, startet am 30. Oktober. Guten Morgen um 6.17 Uhr, Blick aufs Wiener Wetter, momentan noch kühl, 8 bis 12 Grad sind's. Später gehen sich dann noch bis zu 18 Grad aus, Sonne und Wolken wechseln sich munter ab. Und die gute Nachricht für alle, denen der Wind ein bisschen zu viel war in der letzten Zeit, der Wind wird heute im Laufe des Tages deutlich abnehmen und weniger sein. Das Wochenende wieder wunderschön, fast nur Sonne, mäßiger Wind. Nach Samstag gibt es bis zu 22 Grad morgen und am Sonntag dann sogar bis zu 23 Grad. Radio Wien mit der besten Verkehrsinformation der Stadt und Andrea Rosenberger hat den Blick auf die Straßen.
1: Da kommen Sie noch sehr entspannt voran, tut sich noch nicht allzu viel. Gute Fahrt.
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0: Der Freitag. Guten Morgen um 6.21 Uhr auf Radio Wien. Und ich sehe es schon vor mir, es kann nur lustig werden, wenn Menschen in der BIM einfach tanzen und feiern. Das gibt es nämlich wirklich, und zwar schon bald. Nämlich am 16. Oktober wird die Straßenbahn zum Dancefloor für Jung und Alt. Urpeinlich, wenn ich das so sage,
1: oder? Nur ein bisschen, ein klein wenig. Und die rollende Tanzfläche, die bewegt sich rund um den Ring. Und schon zwar ab heute 9 Uhr können Sie sich dafür anmelden, Katharina Steinwendner von den Wiener Linien.
2: Am 16. Oktober findet WLX Sound of Generation statt. Eine BIM, drei Veranstaltungen und garantiert für alle etwas dabei. Den Auftakt macht am 16. Oktober der Club 66. Die Party-BIM für alle ab 66 Jahren ist von 10 bis 13 Uhr am Ring unterwegs. Am Nachmittag gehört die BIM dann den jüngsten Öffi-Fans. Da wird unsere BIM zur rollenden Kinderdisco. Außerdem gibt es die Möglichkeit, bei einer Familienführung im Verkehrsmuseum Remise dabei zu sein. Und wenn es draußen dunkel wird, dreht die Party-BIM am Ring nochmal auf. Von 20 Uhr bis 1 Uhr früh können alle ab 18 am rollenden Dancefloor feiern.
0: Das klingt super. Und auch da war das Wort Dancefloor, aber ich sag's halt einfach ein bisschen peinlicher. Dancefloor.
1: Das ist schön.
0: Ticketverkauf startet heute um 9 bei Ö-Tickets und alle Infos gibt's natürlich auch online für Sie zu finden.
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2: Es ist Freitag, der 25. September, 6.30 Uhr ganz genau, 6:30. Die Radio Wien Schlagzeilen hat für Sie Thomas Edinger.
3: Guten Morgen. In Wien könnten einige Kinder schon bald 6 Jahre in die Volksschule gehen. Bildungsminister Wiederkehr will das testen und sucht Schulen dafür. In Wien gibt es etliche Interessenten. Die Eltern müssen aber zustimmen. In Wien bekommen Fußgängerampeln künstliche Intelligenz. Von den 200 Druckknopfampeln haben schon an die 30 Kameras. Sie sehen, wann wer über die Straße will. Die KI rechnet aus, wie lange dann die Grünphase sein muss. Und 8 Wiener Apotheken haben Arztberatung über Video getestet. Die Bilanz fällt positiv aus. Aus 89% der Probleme konnten gelöst werden, etwa Bindehautentzündung oder Ausschläge. Jetzt sei die Politik am Zug. Soweit die Schlagzeilen zum Sport und Christoph Ott.
4: Das ÖFB-Team feiert in Linz einen späten 3:1 Auftaktsieg in die Fußball-Nations League gegen Israel. Einen schönen guten Morgen. Das Team von Trainer Ralf Rangnick kann den Sieg erst in der Nachspielzeit durch Tore von Philipp Wehne und Sascha Kalajdzic fixieren.
5: Aber wir sind bis zum Schluss dran geblieben und am Ende dann, denke ich, auch belohnt worden für dieses Dranbleiben, für das beharrliche Dranbleiben. Für mich ein klar verdienter Sieg.
4: Bereits am Sonntag steht dann das nächste Spiel an, der treffende Österreicher im ausverkauften Ernst-Happel-Stadion auf den Kosovo. Deutschland spielt beim Debüt von Trainer Jürgen Klopp 1:1 gegen die Niederlande. Norwegen schlägt Dänemark mit 3:2 und Portugal setzt sich gegen Wales mit 1:0 durch. Heute rollt der Ball wieder in der Regionalliga. Dabei ist unter anderem der Sportclub ab 16 Uhr zu Gast bei der SV Donau. Und die Vienna Capitals treffen heute in der Eishockey League auswärts auf den amtierenden Meister, die Graz 99ers. Los geht's hier um 18.30 Uhr. Das war's vom Sport. Weiter geht's mit dem Wienwetter und Tom Turger.
2: Danke dir, Christoph. Es hat aktuell 8 bis 12 Grad. 18 Grad gehen sich heute noch aus. Wolken und Sonne werden sich munter abwechseln. Das heißt einmal Brille auf, Brille runter, Brille auf oder runter. Und ab Mittag wird auch der lebhafte Wind deutlich abnehmen. Das Rest des Wochenendes, also Samstag und Sonntag, beide Tage super. Fast nur Sonne, weniger Wind. Samstag gehen sich bis zu 22 Grad aus. Sonntag bis zu 23. Vielleicht ja die Einstimmung für einen goldenen Herbst.
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6: Sie kommen nämlich noch sehr gut voran, keine längeren Verzögerungen, gute Fahrt.
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2: 6.33 Uhr ist es.

0: 20 vor 7. Guten Morgen auf Radio Wien. Es wird kreativ.
1: Österreichs größtes Designfestival startet heute, die Vienna Design Week. Und das wird man auch in der ganzen Stadt merken.
2: Das Design soll nämlich raus aus den Geschäften oder Galerien und rein in den Alltag. So zumindest der Wunsch vom Direktor der Vienna Design Week.
1: Und Radio Wien-Kollegin Olivia Peter hat ihn anlässlich eines sehr besonderen Jubiläums auch getroffen.
3: Herzlichen Glückwunsch, darf ich schon mal den Direktor der Vienna Design Week wünschen, denn ihr werdet 20.
4: Vielen Dank, ja, tatsächlich. Dieses Jahr haben wir unsere 20. Ausgabe.
3: Ein Festival heißt immer, man möchte raus aus den herkömmlichen Räumen, wo man Design sonst erlebt. Das ist ein großes Anliegen, auch das ein bisschen aus dieser Nische zu holen, oder?
4: Design umgibt uns und alle. Das können wir uns nicht aussuchen. Wir können uns aber dazu entschließen, uns bewusst damit auseinanderzusetzen und einerseits viel Freude daraus zu ziehen, uns mit schönen Dingen auseinanderzusetzen, aber auch herauszufinden, was hinter den Produkten und Orten und Räumen und Dienstleistungen, Medien liegt.
3: Jetzt bin ich ja hier im quasi Epizentrum, wenn man so möchte, der Vienna Design Week, also im Festivalzentrum. Das ist auch von einem ganz, ganz tollen Architekten errichtet worden, von Harry Glück, den die meisten wahrscheinlich von Alt Erla kennen. Und hier kann man so ein bisschen hinter die Kulissen schauen.
4: Hier in der Festivalzentrale ist es vor allem ein Anliegen, hier alle Leute abholen. Es ist ein Ort, der bei freiem Eintritt 10 Tage lang jeden und jeder offen steht, der aber auch viel Aufenthaltsqualität mitbringt. Wir haben hier einen Café, wir haben Angebote für Kinder und junge Menschen. Und auf ganz vielen verschiedenen Ebenen versuchen wir zu vermitteln, was Design alles sein kann.
3: Man wird die Vienna Design Week auch mitten in der Stadt merken, an ganz vielen Orten.
4: Neben unserer Festivalzentrale gibt es über 60 weitere Orte. Wir haben unser Programm in mehrere Zonen aufgeteilt. Es gibt da die Zone City, wie man vielleicht annehmen würde, mitten in der Stadt, im ersten Bezirk. Es gibt die Zone hier rund um die Festivalzentrale im 13. Bezirk. Es gibt aber auch dazwischen dann eine Zone im 6. und 7. Bezirk und eine Zone im Norden, im 2. und 20. Bezirk. Also wir haben da quasi eine Achse durch die Stadt gelegt.
2: 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Bezirk gewinnen. 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
1: Nächsten Samstag um 15 Uhr geht's los. Details gibt's auch bei uns online.
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0: 6.47 Uhr, Radio Wien hier, höchste Zeit für das Wien-Wetter am Freitag. Aktuell noch ein bisschen kühl, 8 bis 12 Grad sind es, 18 Grad gehen sich später noch aus. Wolken und Sonne wechseln sich heute ab und der lebhafte Wind wird deutlich weniger, so ab der Mittagszeit herum. Das Wochenende ist traumherbstlich, fast nur Sonne, wenig Wind. Samstag gibt es bis zu 22 und am Sonntag bis zu 23 Grad. Der Blick auf die Straßen zur besten Verkehrsinformation der Stadt. Andrea Rosenberger, es gibt einen Unfall auf der Westeinfahrt.
1: Und zwar bei der Testarello-Gasse ist der Unfall.
0: Wechseln sich heute ab und der lebhafte Wind wird deutlich weniger, so ab der Mittagszeit herum. Das Wochenende ist traumherbstlich, fast nur Sonne, wenig Wind. Samstag gibt es bis zu 22 und am Sonntag bis zu 23 Grad. Der Blick auf die Straßen zur besten Verkehrsinformation der Stadt. Andrea Rosenberger, es gibt einen Unfall auf der Westeinfahrt.
1: Und zwar bei der Testarello-Gasse ist der Unfall passiert und wir gerade

0: 9 vor 7, guten Morgen auf Radio Wien. 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

So geht's rein in den Freitag mit einfach guter Musik bei uns auf Radio Wien. 6:45 ist es, das heißt, gleich gibt's wieder das Radio Wien Stadtjournal Wetter und Verkehr, ihr komplettes Info-Update um Punkt. Guten Morgen.

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3: Es ist Freitag, der 25. September, 7 Uhr. Die Infos zum Tag hat für Sie Thomas Edinger.
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5: In Wien gibt es reges Interesse am Schulversuch 6 Jahre Volksschule. Österreich startet mit einem 3:1 gegen Israel in die Fußball Nations League. Das Wiener Wetter bringt Sonne und Wolken. Guten Morgen. 6 Jahre Volksschule, das könnte in Wien für einige Kinder schon im nächsten Schuljahr Realität werden. Bildungsminister Wiederkehr will einen entsprechenden Schulversuch starten. In Wien gibt es dafür besonders viel Interesse. Barbara Wakolbinger berichtet.
6: Schulen müssen sich für diesen Schulversuch in Paaren bewerben, also immer eine Volksschule und eine Mittelschule oder ein Gymnasium zusammen. In Wien will man unbedingt mindestens einen Pilotstandort haben, so Bildungsstadträtin Bettina Emmerling von den NEOS.
7: Wir werden uns auch sofort dran machen, mit entsprechenden Volksschulen, aber auch Standorten von Mittelschulen und Gymnasium darüber zu sprechen, ob sie sich das vorstellen können.
6: Bis Mitte Oktober können sich Schulen melden. Inoffiziell haben bereits einige Interesse gezeigt, heißt es aus dem Bildungsministerium. Für eine Teilnahme braucht es auch die Eltern. Kein Problem, meint Emmerling.
7: Ich bin mir sicher, dass es ganz viele Eltern gibt, die genau das Gleiche denken. Die sagen, ja, die Trennung nach 4 Jahren ist einfach viel zu früh.
6: Der Zeitplan ist jedenfalls ambitioniert. Schon im nächsten Schuljahr soll es losgehen.
5: In Wien bekommen Fußgängerampeln künstliche Intelligenz. Von den 200 Druckknopfampeln können derzeit schon an die 30 quasi denken. Sie haben Kameras, die sehen, wann wer über die Straße will. Die KI rechnet dann aus, wie lange das dauert, etwa wenn Kinderwagen warten. Dementsprechend gibt es eine Grünphase. Wer am Wochenende akut Schmerzen bekommt, könnte sich in Zukunft den Besuch in einer Spitalsambulanz sparen. Die Apotheken haben in einem Pilotprojekt Arztgespräche über Videotelefonie getestet. Die Bilanz fällt positiv aus, berichtet Petra Thalhammer-Jeschek.
8: Das Projekt lief von Februar bis Juni und richtete sich an jene, bei denen die rezeptfreie Selbstmedikation nicht mehr ausgereicht hatte. Eine der teilnehmenden Wiener Apothekerinnen, Caroline Frauendorfer, berichtet von der Zufriedenheit der Betroffenen, dass ihnen gleich in der Apotheke eine Ärztin, ein Arzt zugeschalten wurde.
9: Denn wenn am Freitagnachmittag und am Samstag keine Ordinationen mehr offen haben, dann strömen halt die Personen auch mit normalen alltäglichen Beschwerden in die Ambulanzen und die sind dann extrem überfüllt.
8: Laut den Ergebnissen der begleitenden Studie konnten so 89% der Fälle in der Apotheke gelöst werden. Am häufigsten wurden kleinere Anliegen wie Ausschläge, Bindehautentzündungen, Erkältungen oder Magen-Darm-Erkrankungen behandelt. Für den Apothekenverband sind nun Politik und die Sozialversicherung am Zug.
5: Ab übermorgen gelten die neuen EU-Regeln gegen Greenwashing. Greenpeace kritisiert die Umsetzung in Österreich. Demnach können schon produzierte Waren noch 3 Jahre lang als umweltfreundlich vermarktet werden, auch wenn sie das gar nicht sind. Greenpeace hat bei der EU-Kommission Beschwerde eingelegt. Österreichs Fußballnationalteam hat einen erfolgreichen Start in die Nations League hingelegt. Die Mannschaft gewinnt am Abend in Linz 3:1 gegen Israel. Allerdings erst dank 2 sehr später Tore in der Schlussphase der Partie. Daniel Kulowitz.
10: Nach knapp 60 Minuten ist Israel der Ausgleich gelungen, aber der Torschütze zum 1:1, Abu Faki, lässt sich dann zu einem fragwürdigen Torjubel mit der Cornerfahne hinreißen. Eine Mischung aus Billardstoß und Gewehrschuss. Der Schiedsrichter schmeißt ihn mit Gelb-Rot vom Platz. Mit einem Spieler mehr auf dem Platz erlöst Philipp Wehne das ÖFB-Team dann spät in der 90. Minute mit dem 2:1.
11: Überragend, wunderschöner Moment für mich persönlich. Auch wichtiger Moment für die Mannschaft, dass wir uns für den Aufwand belohnt haben. War sehr erlösend, das 2:1.
10: Das 3:1 durch Sascha Kalajdzic war dann nur noch Draufgabe, aber es hat sich doch einiges angestaut. Xaver Schlager lässt aufhorchen.
12: Ich denke, das war ein Sieg der Moral, weil wir geduldig geblieben sind. Und nach der letzten Zeit, wo sehr viele Leute sehr negativ über uns geredet haben, tut das einfach gut. Und das gibt uns auf jeden Fall Aufwind.
10: Sonntag geht's weiter mit dem nächsten Heimspiel dann in Wien gegen Kosovo.
5: Daniel Kulowitz war das am Ende dieses Stadtjournals, damit zum Wiener Wetter und Tom Turger.
3: Bis zu 18 Grad gehen sich heute aus. Aktuell sind es noch zwischen 8 am Stadtrand und 12 in der Innenstadt. Sonne und Wolken wechseln sich heute munter ab und der lebhafte Wind wird heute im Laufe des Tages so ab Mittag herum auch deutlich weniger stark sein. Das Wochenende ist sehr schnell erzählt. Es gibt fast nur Sonne und mäßigen Wind. Samstag bis zu 22 und Sonntag bis zu 23 Grad. Radio Wien mit der besten Verkehrsinformation der Stadt. 5:05 und weiterhin der Blick zur Westeinfahrt, Andrea Rosenberger.
13: Da ist nämlich bei der Testarellogasse ein Unfall passiert. Der Stau reicht hier fast bis Hütteldorf zurück. Aktuell brauchen Sie auf jeden Fall eine Viertelstunde länger. Ausweichen können Sie zum Beispiel über die Linzer Straße. Und im 7. Bezirk ist heute und morgen jeweils zwischen 7 und 19 Uhr die Neubaugasse zwischen der Leichenfelder Straße und der Mariahilfer Straße für eine Veranstaltung gesperrt. Der Verkehr wird hier umgeleitet und dadurch fährt die Buslinie 13a nicht zwischen der Neubaugasse und der Alserstraße.
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3: Der Höhepunkt der Woche steht bevor für alle, die Karaoke lieben von Ihnen. Und natürlich ist das auch der Höhepunkt für unsere Kandidatin Waltraud.
13: Ja, sie tritt gleich an, stellt sich unserer Karaoke-Challenge, singt Reinhard Fendrich weiter, wenn er gleich kurz ausfallen wird, nämlich kurz nach halb.
3: Wie immer, wenn es um die Karaoke-Challenge geht, bei uns, das Guten Morgen Wien-Team, immer auf der Seite der Kandidatin. Thomas Edinger würde am liebsten selber singen, aber du feuerst halt an.
16: Ich feuer lieber an.
3: Ja. Andrea Rosenberger, du checkst den Text.
13: Ist schon vorbereitet.
3: Wunderbar. Guten Morgen. Ich bin Tom Zurger und versuche mit gedrückten Daumen hier die Regler zu erwischen.

9 nach 7. Schönen guten Morgen auf Radio Wien. Rein geht's in den Freitag. Hoffentlich wird's ein guter. Ich glaube, mit der inneren Einstellung passt auf jeden Fall. Guten Morgen um 9 nach 7.

0: Nicht nur beim Wetter die Herbstsaison gestartet, schönen guten Morgen um 7.13 Uhr auf Radio Wien, sondern auch Herbstsaison gestartet im ersten Bezirk gestern im Lucky Punch Comedy Club. Dort treten Newcomer und Profis in Formaten wie Open Mics und Mixed Shows an.
1: Ja, 4 Tage in der Woche wird die Bühne da unter dem Café Brückl nämlich bespielt und der Hausherr dieses Clubs ist niemand geringerer als der deutsche Komiker Michael Mittermeier.
0: Das Original Lucky Punch hat er vor 2 Jahren in München schon ins Leben gerufen und beim gestrigen Saisonstart war er auch in Wien mit dabei und auch auf der Bühne. Und danach war er dann am Mikro von Radio Wien-Reporter Robert Jahn.
2: Michael Mittermeier auf der Homepage steht, in der schönsten Stadt der Welt gibt es jetzt auch eine Comedy-Bühne, nämlich das Lucky Punch. Aber die schönste Stadt muss ich nicht gleich heißen, die lustigste, oder? Die Wiener sind doch eher Grantler. Nehmen die den Humor an?
3: Na gut, ihr sudert schon schön, das muss ich schon sagen. Also, was ich am Wiener mag, ich meine, oder ihr sagt ja sudern, raunzen. Und was ich aber mag, dass die Österreicher sehr konstruktiv raunzen. Weil die sagen dann, geh scheißen, Alter. Und das lässt dir eine Option für eine Tätigkeit, die du tun könntest. Ja, das Raunzen, das hat ja einen Vibe. Ich überlege mal, die schönste Stadt der Welt, sagt man, und du hörst ja oft die lebenswerteste Stadt.
2: Ja.
3: Und die Wiener so, hey ja.
2: Ober.
3: Hey ja, hey, hey, ja, passt schon.
2: Der Saisonstart im Lucky Punch, was bringt denn die neue Saison?
3: Ja, die neue Saison bringt vor allen Dingen, dass wir von 3 Spieltagen auf 4 gehen. Mittwoch ist immer Open Mic Night und dann Donnerstag, Freitag, Samstag Mixed Shows. Also wir sind so bold, dass wir jetzt erhöhen.
2: Gibt es die Szene her in Wien?
3: Das werden wir sehen. Also wir erhöhen erst und dann schauen wir noch. Also,
2: aber ich mutig.
3: Ich glaube schon. Der Sommer war gut für das. Also es war ja brachial heiß diesen Sommer. Und es ist gut gelaufen. Wir haben alle Shows gespielt. Wir hatten auch ausverkaufte Wochenenden. Kaum hat es mal nur 33 Grad gehabt, sind gleich gekommen. Obwohl wir auch klimatisiert sind tatsächlicherweise. Und deswegen haben wir gesagt, komm, wir gehen jetzt einen Lauf. Ich glaube schon. Also wir merken, dass die Leute, die zu uns kommen, wir haben ein paar schon Stammgäste.
2: Und andere Michi war da 5, 6 Mal schon da und es hat mir jedes Mal wirklich sehr gut gefallen.
3: Also liebe Hörer, also er lügt nicht, wenn er,
2: lügt nicht.
3: Ja, wenn er sagt, das ist lustig. Und wir haben aber immer wieder so viele neue, eben klar, und ich glaube, da ist noch wahnsinnig viel Potenzial drin, weil man überlege mal, wir sind der einzige richtig große Comedy-Club hier in Wien, in dieser riesen Stadt. Also unser Ziel ist ja 7 Tage die Woche, in einem Jahr 7 Tage die Woche.
2: In München geht es dir die Chance. Schauen wir mal, wie es in Wien läuft. Michael Mittermeier, danke fürs Gespräch und viel Spaß heute Abend.
3: Ja, merci. Also ich probiere es. Ja.
0: Somit quasi schon Ehrenbürger der Stadt, der Michael Mittermeier. Ich mag das Bayerische. Das ist uns doch sehr nah, oder?
1: Auf jeden Fall, sehr herrlich.
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0: Radio Wien am Freitag. 7.20 Uhr ist es. Wir schauen aufs Wiener Wetter. Es werden bis zu 18 Grad heute in der Stadt. Aktuell sind es noch zwischen 8 und 12 Grad. Wolken und Sonne wechseln sich ab. Ab Mittag wird der lebhafte Wind auch deutlich weniger. Und am Wochenende viel Sonne, bisschen Wind. Samstag 22 und Sonntag 23 Grad. Die beste Verkehrsinformation der Stadt hat für Sie Andrea Rosenberger und es ist nach wie vor die Westeinfahrt.
1: Da gibt es nämlich Arbeit nach einem Unfall bei der Testorello-Gasse. Es gibt hier Stau fast bis Hütteldorf zurück. Sie brauchen eine Viertelstunde länger. Ausweichen können Sie zum Beispiel über die Linzer Straße.
0: Das nächste Update schon in 10 Minuten.

0: Einfach gut, der Start mit der Musik in den Freitag. 7.24 Uhr, Radio Wien hier. Bunt wird's werden in den nächsten Wochen, das ist klar. Der Herbst sorgt für rote, orangene und goldene Blätter. Bei manchen taucht dann mitunter auch die sogenannte Herbstblues auf. Aber es gibt ein Gegenmittel dagegen, Andrea, ein gutes Gegenmittel.
1: Ja, dafür sorgt nämlich James Cottrell. Heute erscheint seine neue Single Try. Du willst damit für positive Herbstvibes sorgen, James, oder?
2: Ja, es ist fröhlich, es klingt leicht. Es ist auch so, aber vor allem positiv. Wir haben alle schwierige Tage, wo wir genau in den Momenten diese Motivation brauchen. Deswegen habe ich den Song geschrieben. Genau für diese Momente, wo wir einen Lift, einen Push brauchen.
0: Und da unterstützt halt Musik einfach gut.
2: Genau, und ganz ehrlich, die Inspiration dahinter ist Gloria Gaynor, I Will Survive. Hm. Lese mal den Text runter. Das ist, wow, okay, now go, walk out the door. Das ist eigentlich richtig tief, ja? Es ist ganz hart, der Text, aber klingt leicht und fröhlich und motivierend. Das Leben beginnt neu. Jetzt kommt das beste Kapitel meines Lebens. Jetzt kommt die Positivität. Und genauso ist es beim Try.
1: Ja, und Try ist eben nicht nur deine neue Single, sondern auch gleichzeitig dein erster Vorbote für dein neues Album.
2: Es ist Zeit, nicht nur die Singles zu veröffentlichen. Ich habe viel mehr zu sagen, viel mehr anzubieten. Und die Hörer wollen das auch. Ich habe gesehen über den Sommer, die haben ein paar Balladen verlangt. Nicht nur die Radionummern wie Unbreakable und So Nice und so weiter, sondern ein paar leichte, intime, gezupfte Balladen. Die Geschichten halt. Und das für mich als Singer-Songwriter ist umso schöner, weil davon habe ich Tausende im Kasten, die jetzt endlich veröffentlicht werden.
0: Das heißt, wir können uns offenbar auf eine musikalische und emotionale Achterbahn mit dir einstellen.
2: Es ist persönlicher wie je zuvor, aber auch unpersönlicher wie je zuvor. Es geht nicht alles um das Leben von James Cottrell hinter der Kulisse. Nein, es geht um Lebenssituationen, wie wir mit gewissen Situationen klarkommen. Ja, ich freue mich, die endlich zu veröffentlichen und einmal zu schauen, wie es ankommt.
1: Ja, jetzt wird noch am Albumtitel gefeilt, denn der steht noch nicht fest und erscheinen wird es voraussichtlich dann Ende April, Anfang Mai 2027, auf jeden Fall rechtzeitig vor dem nächsten Festivalsommer.
0: Aber James, komm, ein erster Vorgeschmack, der muss jetzt schon auch sein bei uns, dein brandneuer Song bei uns in Guten Morgen Wien.
2: Die Single heißt Try und ich freue mich, sie für euch zu spielen. Viel Vergnügen damit. Try, James Cottrell, jetzt schon ganz laut aufdrehen.

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2: Guten Morgen am Freitag, den 25. September. Es ist 7.30 Uhr, 7:30. Die Radio Wien Schlagzeilen hat für Sie Thomas Edinger.
3: Guten Morgen. Die Fußgängerampeln in der Stadt bekommen künstliche Intelligenz. Von den 200 Druckknopfampeln haben schon an die 30 Kameras. Sie sehen, wann wer über die Straße will. Die KI rechnet aus, wie lange dann die Grünphase sein muss. In Wien könnten einige Kinder schon bald 6 Jahre in die Volksschule gehen. Bildungsminister Wiederkehr will das testen und sucht Schulen dafür. In Wien gibt es etliche Interessenten. Die Eltern müssen aber zustimmen. Und seit 2 Tagen gilt das neue Vergabesystem für Gemeindewohnungen. Am häufigsten genutzt worden ist bisher der Bonus für Langzeit-Wienerinnen und Wiener. Er bringt Gutpunkte, um schneller an eine Wohnung zu kommen. Soweit die Schlagzeilen zum Sport und Christoph Ott.
4: Das ÖFB-Team feiert in Linz einen späten 3:1 Auftaktsieg in der Fußball-Nations League gegen Israel. Einen schönen guten Morgen. Die Österreicher können den Sieg erst in der Nachspielzeit durch Tore von Philipp Wehner und Sascha Kalajdzic fixieren. Teamchef Ralf Rangnick will dann am Sonntag gegen den Kosovo nachlegen.
5: Da wollen wir jetzt eben schauen, dass wir auf den Sieg nochmal einen draufsetzen. Dann werden wir perfekt gestartet in die Nations League.
4: Am Pfiff gegen den Kosovo im ausverkauften Ernst-Happel-Stadion ist am Sonntag um 18 Uhr. Beim Formel-1-Wochenende in Baku steht heute ab 14 Uhr das Qualifying für den morgigen Grand Prix an, der ausnahmsweise aufgrund eines Feiertags schon am Samstag stattfindet. Und die Vienna Capitals treffen heute in der Eishockey League auswärts auf den amtierenden Meister, die Graz 99ers. Los geht's um 18.30 Uhr. Das war's vom Sport. Weiter geht's mit dem Wienwetter und Tom Turger.
2: Und da tut sich noch nicht viel bei den Temperaturen. Die sind quasi statisch zwischen 8 und 12 Grad. Schon seit dem Aufstehen hat sich nicht viel getan. Es werden aber noch bis zu 18 Grad. Wolken und Sonne wechseln sich nämlich ab und dadurch steigt die Temperatur. Und auch, dass der lebhafte Wind bis Mittag deutlich weniger wird oder ab Mittag deutlich weniger wird, sorgt dann für ein bisschen wärmere Temperaturen. Noch wärmer wird es am Wochenende, ganz zu kurz zusammengefasst. Fast nur Sonne, mäßiger Wind, Samstag 22, Sonntag 23 Grad. Radio Wien mit der besten Verkehrsinformation der Stadt. Andrea Rosenberger, der Blick geht zur Westeinfahrt.
6: Da gibt es nämlich Arbeit nach einem Unfall bei der Testarello-Gasse. Der Stau reicht hier fast bis Hütteldorf zurück. Sie brauchen aktuell 20 Minuten länger. Die Ausweichstrecke über die Linzer Straße, die ist derzeit gut befahrbar. Und im 7. Bezirk ist heute und morgen jeweils zwischen 7 und 19 Uhr die Neubaugasse zwischen der Leichenfelder Straße und der Marie-Hilfer Straße für eine Veranstaltung gesperrt. Der Verkehr wird hier umgeleitet und dadurch fährt die Buslinie 13a auch nicht, und zwar zwischen der Neubaugasse und der Alserstraße.
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2: 7.33 Uhr ist es und Radio Wien-Hörerin Waltraud ist schon im Studio und singt gleich für Sie. Reinhard Fendrich, wenn er nämlich ausfällt bei der Radio Wien Karaoke Challenge. 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

0: 7.36 Uhr. Los geht's.
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0: Waltraud aus Mannertsbrunn stellt sich der Karaoke Challenge. Schönen guten Morgen.
2: Schönen guten Morgen.
0: Sehr tiefenentspannt, habe ich gerade festgestellt. Kommen Sie zu uns?
2: Da, das schaut nur so aus.
3: Aber gut, dass wir vorher noch einen Entspannungstee getrunken haben, oder?
0: Richtig.
3: Dass wir irgendwie ein bisschen die Nerven noch ein bisschen pflegen.
0: Sie haben einen Song der Woche zugeteilt bekommen, beziehungsweise haben sich gemeldet zum Song der Woche, und zwar diesem hier.
4: Es lebe der Sport, der ist gesund und macht uns hart.
0: Genau, um den Reinhard Fendrich geht's.
3: Ja, in Kürze. Und ich finde das so cool, dass Sie auch irgendwie so ein bisschen so eine persönliche Beziehung mit dem Reinhard Fendrich haben, kann man sagen.
2: Nicht direkt mit ihm, sondern ich lebe seit meinem fünften Lebensjahr in der Ortschaft, wo der Robert Bonger sein Studio hatte.
0: Und vor allem
2: auch der Reinhard Fendrich dort ein paar Songs eingespielt hat. Und im Sommer waren oft die Fenster offen und man hat dann Lieder gehört, die es noch nicht gegeben hat. Das ist beim Spazierengehen, das war super.
0: Also die Preview im Ort.
2: So cool. Ja.
0: Hervorragend.
3: Hat auch nicht jeder.
0: Hat auch nicht jeder, nein.
3: Weiß, das heißt,
0: richtig, Sie haben den Fendrich gehört, als ihn noch niemand anderer gehört hat, und heute hören wir Sie, wenn wir den Fendrich nicht hören, wenn er dann nämlich kurzzeitig Pause machen wird. Also beim Wiedereinstieg dann im Idealfall
2: synchron. Ich hoffe, wenn er jetzt zuhört, dass er mal verzeiht, dass er jetzt nicht seine Stimmlage habe, aber...
0: Der wird sie fürs nächste Album, glaube ich, wird er sie sich holen.
2: Das ist aber das kann möglich sein.
0: Einen Song haben wir noch zum Durchschnaufen und dann wird's ernst.
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0: 7.41 Uhr ist es, Radio Wien hier mit gesanglicher Unterstützung.
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0: Schönen guten Morgen nochmal, Waltraud. Schön, Morgen, dass Sie bei uns sind.
3: Morgen.
0: Jetzt geht's um alles. Sie vertreten Reinhard Fendrich.
3: Ja, es lebe der Sport wird nämlich gleich ausfallen. Sie singen dann weiter und im Treffen im Idealfall den Wiedereinstieg gleichzeitig mit dem Original.
0: Text sollte kein Problem sein. Andrea hat den Text für
3: genau,
0: Sie.
3: Genau, haben wir schon vor uns liegen zum Mitlesen.
0: Genau. Und das heißt, am besten gleich von Anfang an mitsingen. Dann haben Sie den Groove auch im Körper. Und sind Sie ready?
3: Ja.
0: Na dann,
3: legen
0: wir direkt los. Bitte, Reinhard.
4: Mutter, Söhne, allein, ich sitze da bis in der Früh und schaut beim Boxen zu. Weil wenn sie zwar in die Pappen hauen, stärkt es ihr unterdrücktes Selbstvertrauen. Die Gesichter sind verschwollen und blutig rot. Genussvoll beißt er in sein Schnitzelbrot. Und geht dann endlich einer in die Knie, greift er zufrieden zu seinem Bier. Es lebe der Sport!
0: Jawohl! Yeah. Bitte!
4: Er ist gesund und macht uns hoher.
0: Weitraum!
3: Eine Zugabe!
4: Schwung. Er ist beliebt bei alt und jung.
0: Super. Unglaublich! Gratulation! Wahnsinn! Okay. Ich meine, Sie haben es vorher noch nicht verraten. Sie fahren ja heute noch auf Urlaub. Das heißt, Sie waren schon vorab tiefenentspannt. Deswegen dann diese Routine. Wir haben für Sie ein kleines Goodie-Bag vorbereitet. Die Andrea hat sogar noch was für den Sommerurlaub jetzt auch noch mit für Sie eingepackt, habe ich gesehen.
3: Ja, da habe ich noch was gefunden bei uns im Marketing.
0: Genau, und das bekommen Sie gleich von uns.
3: Dankeschön.
0: Vielen Dank fürs Mitmachen. Was sagen Sie zukünftigen Kandidaten oder Kandidatinnen? Zahlt sich aus mitmachen.
3: Zahlt sich aus, ist sehr nett hier. Die Kollegen, Kolleginnen vom Radio Wien.
0: Wir beißen nicht.
3: Beißen nicht, nein.
0: Genau, also wenn Sie auch mitmachen wollen bei der Radio Wien Karaoke Challenge, einfach anmelden auf wien.orf.at.
3: Genau, und es gibt dann nämlich Montag in der Früh schon den nächsten neuen Song der Woche und einfach dann live singen am kommenden Freitag bei uns im Radio Wien Studio.
0: So einfach ist es. Und jetzt für alle zum Mitsingen. Und natürlich, Waltraud, wir machen das auch jetzt alle nochmal zu dritt im Studio. Der Reinhard Fendrich.
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Guten Morgen um 7.48 Uhr, Radio Wien hier am Freitag in der Früh. Es sind 8 bis 12 Grad nach wie vor draußen, also jetzt aktuell gutes Jackerl gefragt und später vielleicht auch das Jackerl noch anlassen, weil mehr als 18 Grad werden es heute nicht. Sonne und Wolken wechseln sich ab, zumindest ab der Mittagszeit wird dann der lebhafte Wind auch deutlich weniger. Das Wochenende, ja, ist in Wahrheit sehr gut zusammenzugehen hier am Freitag in der Früh. Es sind 8 bis 12 Grad nach wie vor draußen. Also jetzt aktuell gutes Jackerl gefragt und später vielleicht auch das Jackerl noch anlassen, weil mehr als 18 Grad werden es heute nicht. Sonne und Wolken wechseln sich ab. Zumindest ab der Mittagszeit wird dann der lebhafte Wind auch deutlich weniger. Das Wochenende, ja, ist in Wahrheit sehr gut zusammenzufassen.

0: Da gibt es nämlich nach wie vor Arbeit nach einem Unfall bei der Testarellogasse und der Stau reicht hier bis Hütteldorf zurück. Sie brauchen aktuell 20 Minuten länger. Die Ausweichstrecke über die Linzer Straße, die ist aktuell auch noch gut befahrbar. Kurze Verzögerungen im Frühverkehr gibt es momentan außerdem auf der Altmannsdorfer Straße stadtauswärts.
1: Das nächste Update gibt es schon wieder in knapp 12 Minuten.

0: Einfach gute Musik für einen super Start in den Freitag. 7:53 Uhr ist es. Super Start übrigens gestern auch in der Nations League für die österreichische Nationalmannschaft der Männer. Das Team von Ralf Rangnick gewinnt gegen Israel 3:1.
1: Ja, hat aber auch ein bisschen gedauert. Die Tore zum Erfolg fallen spät. Gerade wie ein Sportreporter Daniel Kulewitz. Linz ist ein wirklich gutes Platzerl für das ÖFB-Team. Das 7. Mal dort gespielt, noch nie verloren.
2: Man muss es fast so sagen, Linz bleibt der goldene Boden für das ÖFB-Team. 3:1 gegen Israel. Und einer der Helden des Spiels, Philipp Wehne, er bringt Österreich in der 90. Minute mit dem 2:1 auf die Siegerstraße.
3: Super Gefühl, kommt jetzt nicht so oft vor.
2: Akrobatisch mit dem Knie hast du das gemacht.
3: Ich habe einfach irgendwie das Knie hingehalten und dann ist er reingegangen. Also ich bin jetzt auch kein Torjäger, ich weiß nicht, ob ich es technisch richtig

0: Gemacht habe, aber es hat funktioniert.
1: Und wisst ihr, wer noch zugeschlagen hat? Mal wieder der Last-Minute-Sascha, der neue Publikumsliebling.
2: Hier ist der Sascha Kalajdzic aus Linz. Vielen Dank für die tolle Unterstützung. Das war ein hartes Stück Arbeit. Ja, am Ende des Tages ist wichtig, dass wir getroffen haben und das 3-1 war dann nur der Deckel.
1: Deckel und Topf finden langsam wieder zusammen im ÖFB-Team. Ralf Rangnick bastelt definitiv an einer neuen ÖFB-Rakete 2.0.
3: Bemerkenswert, was die Jungs gebracht haben. Natürlich haben auch die Einwechslungen alle gezündet.
1: Knackpunkt des Spiels allerdings, und so ehrlich muss man auch sein, die gelb-rote Karte für Israels Ausgleichstorschützen Abu Faki. Der hat sich zu einem sehr, sehr fragwürdigen Torjubel mit der Cornerfahne hinreißen lassen. Es war eine Mischung aus Billardstoß und Gewehrschuss. Der Schiedsrichter hat das als klaren Regelverstoß wahrgenommen und hat ihn mit gelb-rot vom Platz gestellt. Österreichs Spieler und auch Teamchef Ralf Rangnick haben das Ganze irgendwie mit einem Kopfschütteln quittiert.
0: War dann unglücklich für sie, aber ich glaube, uns hat es gut getan. Wir haben noch einmal Energie dadurch bekommen.
3: Wenn man schon gelb hat und so bejubeln muss, die Eckfahne rausziehen. Ich weiß gar nicht, ob das alleine schon gelbwürdig ist.
1: Israels Teamchef Ben Shimon quittiert das Ganze zunächst etwas unverständlich. Er jubelt einfach immer so und hat dafür noch nie eine gelbe Karte bekommen.
4: He's celebrating the same situation. He never get yellow card about it.
1: Aber es ist auch meine Schuld, dass ich ihn im Vorfeld nicht gestoppt habe, meint Israels Teamchef. Geknickt.
4: Maybe it's my blame that I didn't stop it on time.
1: Für das ÖFB-Team geht es am Sonntag weiter gegen Kosovo, gegen das Team von Ex-ÖFB-Teamchef Franco Foda. Kosovo hat sich doch überraschend mit 1-0 gegen Irland durchgesetzt.
5: Und der Sieg gestern natürlich auch super angekommen bei den Fans.
6: Am Ende war es dann wirklich grandios.
7: Yeah,
6: was reden wir? Traumspiel. Bin froh, dass es noch gerade am Chat. Dort mal.
8: Unglaublich super. Es war voll cool und ich bin sehr froh.
5: Oh ja, die Freude ist groß. Gratulation Österreich, 3-1 gegen Israel.
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6: Es ist Freitag, der 25. September, 8 Uhr. Die Infos zum Tag hat für Sie Thomas Edinger.
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7: Fußgängerampeln in Wien bekommen künstliche Intelligenz. Das neue Bonussystem für Gemeindewohnungen nutzen bisher vor allem Langzeitwiener. Das Wiener Wetter bringt Sonne und Wolken. Guten Morgen. In der Stadt gibt es 200 sogenannte Druckknopfampeln für Fußgängerinnen und Fußgänger. Seit 2019 werden die nach und nach aufgerüstet mit Kameras und auch künstlicher Intelligenz. Das soll den Verkehr flüssiger machen. Lena Schinherl und Daniel Ammerhauser berichten.
8: Eine sozusagen denkende Ampel steht etwa im zweiten Bezirk an der Kreuzung am Tabor-Drunner-Straße. Anfang des Monats hat auch Floridsdorf die erste KI-Ampel bei der Kreuzung Donaufelder-Straße, Theodor-Körner-Gasse, Plankenbüchler-Gasse bekommen. Die Ampeln nehmen mit Kameras und Sensoren einen Bereich von etwa 40 Quadratmetern auf. Das System erkennt, ob jemand die Straße queren möchte und wie viele Personen an der Ampel stehen. Die künstliche Intelligenz wertet außerdem aus, wie viel Zeit zum Überqueren der Straße benötigt wird. Dabei werden auch Rollstühle oder Kinderwegen berücksichtigt. Generell soll durch die Ampeln der Verkehrsfluss und die Sicherheit erhöht werden. Die Ampeln wurden von der TU Graz entwickelt. Derzeit wird erforscht, wie Bus und BIM noch besser in das System integriert werden können.
7: Wer am Wochenende einen Arzt braucht, könnte künftig in eine Apotheke gehen. 8 Wiener Apotheken haben Arztberatung über Video getestet. Die Bilanz fällt positiv aus. Für 89% aller Beschwerden hat es Hilfe gegeben, etwa Ausschläge oder Bindehautentzündung. Der Apothekenverband sieht die Politik am Zug. Wer bekommt wann eine Gemeindewohnung? Neben den Zulassungskriterien entscheidet das seit vorgestern ein Bonussystem. Ein erster Blick auf die Zahlen zeigt, der Bonus für Langzeitwienerinnen und Wiener wird bisher am häufigsten genutzt. Florenz Sikira berichtet.
9: Rund 10.000 Gemeindebauwohnungen und etwa 4.000 geförderte Wohnungen werden pro Jahr in Wien vergeben. Die Nachfrage ist aber um ein Vielfaches größer. Für die nötige Gerechtigkeit bei der Vergabe sollen daher nun die Bonuspunkte im neuen System sorgen. Man bekommt sie aus unterschiedlichen Gründen, etwa weil man schon lange in Wien lebt, Alleinerzieherin ist, häuslicher Gewalt ausgesetzt ist oder auch wegen Pflegebedarfs. Wohnbaustadträtin Elke Hanel-Torsch.
10: Die Vorteile vom neuen System sind, dass wir jetzt besser auf die individuellen Lebenssituationen der Menschen eingehen können.
9: Knapp 40.000 Konten wurden im neuen System bereits angelegt und davon haben es 13.500 bis zu einem Wohnticket geschafft. Nach einem Jahr wird alles evaluiert und das Bonussystem, wenn nötig, adaptiert.
7: Israels Ministerpräsident Netanyahu hat seine Rede vor der UNO für einen Rundumschlag genutzt. Internationale Vorwürfe, wonach Israel im Gazastreifen Völkermord begehe, hat er als größte Lüge des Jahrhunderts zurückgewiesen. Man habe Völkermord verhindert. Ansgar Gersmann.
11: Als Israels Premier Benjamin Netanyahu ans Pult der UN-Generalversammlung tritt, gibt es Applaus und Buhrufe. Gleichzeitig verlassen zahlreiche Delegationen aus Protest den Saal.
12: Order in the hall, please.
11: Wenn es noch weitere moralische Feiglinge gäbe, die diesen Saal noch nicht verlassen haben, dann tun sie das bitte jetzt, so Netanyahu zu Beginn seiner Rede.
13: If there are any other moral cowards who haven't yet left this hall, please do so now.
11: Innenpolitisch steht der Premier wegen der bevorstehenden Wahlen unter Druck. International wird er wegen des Vorgehens im Gazastreifen kritisiert.
13: Accusing Israel of genocide is the greatest lie of the century.
11: Israel des Völkermordes zu bezichtigen, sei die größte Lüge des Jahrhunderts. Auch den Krieg gegen den Iran verteidigt er.
7: Apropos Iran, Teheran hat den USA einen neuen Plan vorgelegt, wie der Krieg beendet werden könnte, das berichten mehrere Medien. Washington bestätigt laufende Verhandlungen. Ein Punkt betrifft die für den Ölhandel wichtige Straße von Hormuz. Sie könnte binnen 7 Tagen wieder geöffnet werden. Das war das Stadtjournal, damit zum Wiener Wetter und Tom Turger.
6: Sehr freundlich schaut es gerade aus draußen, scheint die Sonne über der Stadt und ja, die wird sich heute mit Wolken munter abwechseln. Am Mittag wird dann auch der lebhafte Wind deutlich weniger. Von aktuell 8 bis 12 Grad geht es dann später noch rauf auf bis zu 18 Grad. Das Wochenende braucht nicht viele Worte, fast nur Sonne, mäßiger Wind. Samstag 22, Sonntag bis 23 Grad. Radio Wien mit der besten Verkehrsinformation der Stadt um 5 nach 8. Andrea Rosenberger, die Westeinfahrt, da zwickt es immer noch.
14: Da gibt es nämlich Arbeit nach einem Unfall bei der Testarello-Gasse. Der Stau reicht hier fast bis Hütteldorf zurück. Sie brauchen aktuell 20 Minuten länger und die Ausweichstrecke über die Linzer Straße, da kommen Sie im Augenblick noch gut voran. Kurze Verzögerungen im Frühverkehr gibt es allerdings auch auf der Schüttelstraße und auf der Altmannsdorfer Straße stadtauswärts. Und im 7. Bezirk ist heute und morgen jeweils zwischen 7 und 19 Uhr die Neubaugasse zwischen der Leichenfelder Straße und der Mariahilfer Straße für eine Veranstaltung gesperrt. Der Verkehr wird hier umgeleitet und dadurch wird auch die Buslinie 13a nicht zwischen der Neubaugasse und der Alserstraße.
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19: Im Winter sitzen sie meistens auf eine Traube zusammen, dass immer die gleiche werden können.
6: Die letzten Monate waren sie super fleißig und jetzt heißt es dann langsam ruhiger treten.
14: Ja, die Bienen der Stadt werden eingewintert und wir hören gleich von einem Imker, wie denn das so abläuft, so in knapp 10 Minuten.
6: Der Bienenstaat in Guten Morgen Wien besteht übrigens aus Thomas Edinger, der fleißigen Arbeitsbiene von den Nachrichten.
20: Dachte fauler Willi, guten Morgen.
6: Nein, auf keinen Fall. Andrea Rosenberger führt den Wiener Schwarm ans Ziel.
14: Guten Morgen.
6: Ich bin Tom Zurger, die Wächterbiene und bewache hier das Mischpult.

0: ist es auch schon 13 nach 8. Schönen guten Morgen an diesem Freitag auf Radio Wien. Reinkuscheln daheim auf der Couch. Also bitte nicht jetzt, nein, jetzt starten Sie bitte rein in den Tag. Aber nur das Bild mal jetzt, so während Sie vielleicht gerade im Auto unterwegs sind. Reinkuscheln daheim auf der Couch. Nicht nur wir Menschen suchen das jetzt schon ein bisschen, wo der Herbst losgeht, dieses heimelige Kuschelgefühl. Das ist tatsächlich auch bei den Bienen so.
1: Da kehrt nämlich sowas wie eine Winterruhe ein, zum Beispiel bei den Bienen im Donaupark. Die werden nämlich eingewintert. Radio Wien-Reporter Bernie Weisinger war da dabei, zusammen mit dem Präsidenten des Wiener Imkerlandesverbandes.
2: Ja, ein Riesengewusel, lieber Kurt Grotendorfer, ist da vor uns. In einem von euren, ist das ein Schaubrutkasten?
3: Das ist ein Schaubienenstock.
2: Ein Schaubienenstock. Ja. Wir haben jetzt uns vergeblich auf die Suche nach der Königin gemacht. Die schläft schon irgendwo weiter drinnen oder noch nicht?
3: Die ist verdeckt von allen anderen Bienen, weil es ist zu kalt. Es sind alle Bienen eigentlich fast im Bienenstock drinnen und man findet sie total schwer.
2: Jetzt wird langsam aber sicher, werden die Bienen eingewintert. Was heißt einwintern? Ist das so wie beim Auto irgendwo dicht machen, dunkel machen und fertig?
3: Na, einwintern heißt, dass man eigentlich nach der Ernte die Bienen eingefüttert haben, weil wir haben das Futter weggenommen, den Honig, haben sie mit Zuckerwasser eingefüttert. Und wir müssen natürlich auch schauen, ob sie gesund sind. Wir haben seit über 40 Jahren die Varroamilbe und als Imker, als Landwirte müssen wir die behandeln, damit sie den Winter überleben.
2: Winterschlaf, haben Sie mich gerade korrigiert, heißt es eigentlich gar nicht, oder?
3: Nein, Winterschlaf nicht, die leben weiter. Sie werden nur weniger, weil ich habe ja erzählt, im Sommer haben wir 50.000 Bienen, jetzt werden nur mehr 10.000 bis 15.000 drinnen sein in so einem Bienenstock. Die kuscheln nur mehr drinnen, die sind faul, das sind die Winterbienen, die sind jetzt gemacht worden, die haben einen guten Fettkörper und die müssen die Königin jetzt über den Winter bringen. Also das heißt, die füttern sie, pflegen sie, wärmen sie.
2: Und wie lange dauert dann diese Winterruhe? Also wie lange haben sie jetzt ein bisschen Pause sozusagen?
3: Also das Bienenjahr fängt eigentlich schon an mit September. Ab der Sonnenwende am 21. Dezember geht es wieder los. Also dann fängt sie wieder zum Brüten an. Und so richtig los geht es zum Frühlingsbeginn. Dann legt die Königin wieder volle Maschine und dann werden die Bienen wieder mehr und werden an die 50.000 bis im Sommer.
2: Aus dem 22. Bezirk, Bernie Weisinger, Radio Wien.
1: Und jetzt habe ich mein Tier für mich gefunden. Ich bin eine Winterbiene mit schönen Fettkörpern. Super.
0: Winterbiene Andrea Rosenberger. Das gefällt mir. Schreibst du das auch in die Stammbücher dann
1: natürlich,
0: rein?
1: Natürlich, klar. Mache ich ab sofort.
0: Mein Tierkreiszeichen.
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0: 19 nach 8. Schönen guten Morgen am Freitag. Das Radio Wien Wetter habe ich jetzt für Sie. 8 bis 12 Grad sind es nach wie vor. Es wird nicht wirklich wärmer momentan noch. Das dauert noch. Bis zu 18 Grad werden sich noch ausgehen, aber dafür muss die Sonne einmal sich gut entfalten können. Wird immer wieder von Wolken verdeckt zwischendurch und der lebhafte Wind wird heute deutlich weniger. Ab Mittag wird es soweit sein. Am Wochenende ist es eigentlich fast nur sonnig, weniger Wind, also mäßiger Wind. Samstag angenehme 22 Grad und am Sonntag sogar schon 23 Grad. Radio Wien mit der besten Verkehrsinformation der Stadt, Andrea Rosenberger. Es ist und bleibt die Westeinfahrt heute, nicht die Tangente.
1: Da wird nämlich noch gearbeitet bei einer Unfallstelle bei der Testarello-Gasse und der Stau reicht ja noch fast bis Hütteldorf zurück. Planen Sie besser eine Viertelstunde mehr Fahrzeit ein. Sie kommen auch auf der Ausweichstrecke über die Linzer Straße momentan noch ganz gut voran. Kurze Verzögerungen aktuell auch im Frühverkehr wie auf der Schüttelstraße oder auch auf der Altmannsdorfer Straße stadtauswärts.
0: 10 Minuten noch, dann gibt es schon wieder das nächste Info-Update um 8:30.

0: Im April war es. Da hat der Lucky Punch Comedy Club aufgesperrt im ersten Bezirk. Schönen guten Morgen auf Radio Wien um 8.24 Uhr. Hausherr ist dort der deutsche Komiker Michael Mittermeier, kennt man ja. Und der hat auch schon das Original vor 2 Jahren in München dann ins Leben gerufen.
1: Ja, auf der Bühne unter dem Café Brückel, da können sich eben 4 Tage die Woche eben die neuen Talente und Profis im Stand-Up-Comedy-Bereich so richtig präsentieren. Gestern war da der Start in die Herbstsaison.
0: Mit dabei auch Radio Wien-Reporter Robert Jahn und der checkt danach die Lage beim Publikum.
2: Lauter lachende Gesichter, wird es Ihnen gefallen?
3: Robert Jahn, sehr gut, ja? Hat es gefallen. Ja, es war ein toller Abend.
2: Alle Künstler, weil es waren 6, aber eigentlich
3: es
2: kann er auslaufen.
3: Alle sehr gut.
4: Ja, super war's. Ja. Perfekt, ja.
2: Haben Sie sich das so vorgestellt oder zum ersten Mal?
4: Ja, zum ersten Mal, aber war schon cool.
2: Ja. Sind Sie gegen jemanden bestimmten gekommen oder haben Sie gesagt, schau mal?
4: Na, schon Michael Mittermeier eigentlich. Das war schon der herausragende Künstler, finde ich, für mich persönlich. Aber es waren alle gut. Es waren alle überraschend gut.
5: Wunderbar. Ich bin erst das zweite Mal schon hier.
2: Wie hat es dem Platten gefallen?
6: Wir freuen uns aufs nächste Mal.
2: Ja, beim nächsten Mal wieder dabei.
6: Perfekt, natürlich.
2: Danke.
6: Auch den Newcomer, ganz toll immer.
2: Ja. Stimmt. Was ist Ihr Art von Humor?
4: Gemixt, also Christoph Fritz hat mir sehr gut gefallen, wollen wir es ja so mal anschauen, also wir waren jetzt das dritte Mal da und wir werden auch öfters jetzt wieder kommen, weil das taugt uns halt, dieser Mix eben und man lernt da andere Comedians und Kabarettisten einfach kennen, die was man vielleicht noch nicht im Schirm hat. Das ist ganz leibend, ja?
5: Sehr gut. Ich bin ganz heiser. Ich habe fast keine Stimme vor lauter Lachen.
2: Wer hat Ihre Art von Humor besonders getroffen?
5: Bei den Jungen, da muss man sich ja dran gewöhnen erst. Also das ist für eine, sage ich mal, ältere Generation ein bisschen gewöhnungsbedürftig, weil es eine andere Art von Humor ist. Aber trotzdem sensationell gut.
2: Ja. Kannst du wiederkommen?
5: Ja, unbedingt. Ja, ja.
2: Weil das, die Ansage von Michael Mittermeier zum Schluss 7 Tage die Woche, ja. Das ist ja sportlich.
5: Ja, das ist sportlich. Ja, schauen wir mal, ob wir das hinkriegen. Nächstes Jahr reden wir weiter, gell?
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2: Es ist Freitag, der 25. September, 8.30 Uhr, halb neun somit. Die Radio Wien Schlagzeilen hat für Sie Thomas Edinger.
3: Guten Morgen. In Wien könnten einige Kinder schon bald 6 Jahre in die Volksschule gehen. Bildungsminister Wiederkehr will das testen und sucht Schulen dafür. In Wien gibt es etliche Interessenten. Die Eltern müssen aber zustimmen. Die Fußgängerampeln in der Stadt bekommen künstliche Intelligenz. Von den 200 Druckknopfampeln haben schon an die 30 Kameras. Sie sehen, wann wer über die Straße will. Die KI rechnet aus, wie lange dann die Grünphase sein muss. Und 8 Wiener Apotheken haben Arztberatung über Video getestet. Die Bilanz fällt positiv aus. 89% der Probleme konnten gelöst werden, etwa Bindehautentzündung oder Ausschläge. Jetzt sei die Politik am Zug. Soweit die Schlagzeilen zum Wetter und Tom Turger.
2: 9 bis 13 Grad sind es momentan, später werden es sogar noch bis zu 18 Grad. Sonne und Wolken sind heute wechselnd unterwegs am Himmel über der Stadt und ab Mittag wird auch der lebhafte Wind dann deutlich abnehmen. Das Wochenende kurz und bündig, fast nur Sonne, wenig Wind. Samstag gibt es bis zu 22 und am Sonntag bis zu 23 Grad. Das beherrschende Thema bei der besten Verkehrsinformation der Stadt und Andrea Rosenberger ist die Westeinfahrt.
4: Da gibt es nämlich bei der Testarello-Gasse noch Aufräumarbeiten nach einem Unfall. Es gibt ja auch noch Staus, sie brauchen 10 Minuten länger. Und kurze Verzögerungen im Frühverkehr gibt es auch, und zwar auf der Schüttelstraße. Und im 7. Bezirk ist heute und morgen jeweils zwischen 7 und 19 Uhr die Neubaugasse zwischen der Leichenfelder Straße und der Marie-Hilfer-Straße für eine Veranstaltung gesperrt. Der Verkehr wird hier umgeleitet und dadurch fährt die Buslinie 13a auch nicht zwischen der Neubaugasse und der
2: 8.32 Uhr.
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Das ist Radio Wien um 8.36 Uhr. Schönen guten Morgen am Freitag. Gleich machen wir einen Blick in die Ateliers, Werkstätten und Galerien der Stadt beim Artwalk 18. Mehr dazu gibt's gleich direkt nach einfach guter Musik von David Bowie.

0: Und da gehen Sie auf die Türen. Es gibt was zu sehen, nämlich in Währing. Schönen guten Morgen um 8.40 Uhr auf Radio Wien. Beim Artwalk 18 ist das der Fall. Da können Sie ab morgen in offene Ateliers, Werkstätten und auch Galerien hineinschauen.
1: Und zwar schon zum 13. Mal gibt es nämlich dieses Wochenende den kreativen Spaziergang mit Veranstaltungen so quer durch den Bezirk. Radio Wien-Reporterin Heidi Heinzel weiß dazu mehr.
2: An insgesamt 27 Standorten wird beim Artwalk 18 wieder die vielfältige Kunst- und Kulturlandschaft im Bezirk gezeigt, erzählt der Organisator Mischa Erben.
3: Es gibt Fotografie, es gibt Malerei, es gibt Skulpturen, es gibt auch nebenbei noch zwei Lesungen als Sonderveranstaltungen. Es gibt eine Fototour, wo man mitgehen kann und zu den Orten, wo es Fotografie gibt.
2: Zu sehen sind diverse Werke von lokalen Künstlerinnen und Künstlern.
3: Es werden 54 Künstler und Künstlerinnen an 27 Location-Teilnehmern. An den beiden Tagen ist am Nachmittag von 14 bis 19 Uhr geöffnet. Es sind die Künstler und Künstlerinnen anwesend und alle Besucher können mit den Künstlern reden und die Werke betrachten.
2: Die Eröffnung findet morgen um 12 Uhr am Aumerplatz statt mit der Musikgruppe Al Arabiata. Ab 14 Uhr öffnen dann diverse Locations und Galerien ihre Türen. Anschließend gibt es außerdem ein Speed Painting zum Mitmachen, wo alle zwei Minuten die Zeichnung an eine andere Person weitergegeben wird. Veranstaltungen gibt es heuer etwa auch im Café Schlemmer auf der Währinger Straße. Seit 1968 führt Hertha Schlemmer das Lokal. Bereits zum 13. Mal nimmt das Café an der Artwalk 18 teil, wie Frau Schlemmer erzählt.
4: Was interessant ist, da ich gerne im Geschäft bin, also mache ich es. Ich gehe jeden Tag in der Früh her und am Abend wieder zurück und das ist genauso ein Tag wie jeder andere, nur mit etwas mehr Kunden.
2: Alle Veranstaltungen sind kostenlos.
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0: 3:15, 8:45 oder 9:15, ganz egal, wie Sie sagen. Sie bekommen jetzt das Radio Wien Wetter präsentiert. Zwischen 9 und 13 Grad sind es aktuell, 18 Grad gehen sich heute noch aus. Sonne und Wolken, die werden sich munter abwechseln am Himmel und ab Mittag ist dann auch der lebhafte Wind deutlich schwächer. Was tut sich auf den Straßen? Die beste Verkehrsinformation der Stadt hat für Sie Andrea Rosenberger.
1: In der Westeinfahrt ist die Unfallstelle jetzt bei der Testarello-Gasse zumindest geräumt. Die Fahrstreifen sind schon wieder frei und der Stau hat sich jetzt auch schon weitgehend aufgelöst. Es gibt aber kurze Verzögerungen im Frühverkehr und zwar auf der Schüttelstraße von der Baustelle.
0: Das nächste Update ist nicht weit entfernt, gibt es schon in 14 Minuten. 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

0: Der Tag bricht an und wir sprechen über die Winterruhe. Genau, richtig. Natürlich machen wir das. Schönen guten Morgen, Lena Matavia. Ja, also bei mir ist einfach immer alles schlüssig, was soll ich sagen. Es ist 9 von 9. Wir müssen jetzt unbedingt noch was besprechen. Wir haben nämlich heute gesprochen über die Winterruhe. Jetzt komme ich zu dem Thema zurück, dass die Bienen schon langsam eingewintert werden. Und um diese tollen, wirklich tollen Insekten geht's auch jetzt.
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2: Ja, Wien fördert ja auch die Bienen aktiv, indem Wiesen in Parkanlagen und auf sonstigen Grünflächen Naturlaub belassen werden eben. Insgesamt gibt es in Wien rund 5000 Bienenstöcke. 500 davon stehen auf Flächen, die doch der Stadt gehören.
3: Zum Beispiel in den Blumengärten hier Städten und auch am Rathaus. Und dazu wollen wir jetzt von Ihnen wissen, seit wann stehen mehrere Bienenstöcke auf dem Rathausdach?
0: 89,9, 95,3.
3: Wir freuen uns, wenn Sie uns anrufen. Ein Überraschungspaket. Aber da ist, glaube ich, kein Honig drin. Oder?
0: Nein, ich glaube, ich bin mir nicht sicher, ich habe nicht reingeschaut. Nein. Ich will es ja zulassen, ich mache es ja nicht auf. Aber
3: richtig.
0: Gut, es lässt sich das auf jeden Fall googeln.
3: Genau, wir haben das für Sie schon vorbereitet.
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4: Der Freitagvormittag, es ist 9 Uhr im Nachrichtenstudio für Sie, Thomas Edinger.
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6: Großes Interesse am Schulversuch 6 Jahre Volksschule in Wien. Apotheken haben Arztberatung über Video getestet. Die Bilanz fällt positiv aus. Das Wiener Wetter oft sonnig. Schönen Vormittag. 6 Jahre Volksschule, das könnte in Wien für einige Kinder schon im nächsten Schuljahr Realität werden. Bildungsminister Wiederkehr will einen solchen Schulversuch starten. In Wien gibt es dafür besonders viel Interesse. Barbara Wakolbinger berichtet.
7: Schulen müssen sich für diesen Schulversuch in Paaren bewerben, also immer eine Volksschule und eine Mittelschule oder ein Gymnasium zusammen. In Wien will man unbedingt mindestens einen Pilotstandort haben, so Bildungsstadträtin Bettina Emmerling von den NEOS.
8: Wir werden uns auch sofort dran machen, mit entsprechenden Volksschulen, aber auch Standorten von Mittelschulen und Gymnasium darüber zu sprechen, ob sie sich das vorstellen können.
7: Bis Mitte Oktober können sich Schulen melden. Inoffiziell haben bereits einige Interesse gezeigt, heißt es aus dem Bildungsministerium. Für eine Teilnahme braucht es auch die Eltern. Kein Problem, meint Emmerling.
8: Ich bin mir sicher, dass es ganz viele Eltern gibt, die genau das Gleiche denken. Die sagen, ja, die Trennung nach 4 Jahren ist einfach viel zu früh.
7: Der Zeitplan ist jedenfalls ambitioniert. Schon im nächsten Schuljahr soll es losgehen.
6: In Wien bekommen Fußgängerampeln künstliche Intelligenz. Von den 200 Druckknopfampeln können derzeit schon an die 30 quasi denken. Sie haben Kameras, die sehen, wann wer über die Straße will. Die KI rechnet dann aus, wie lange das dauert, etwa wenn Kinder wegen warten. Dementsprechend gibt es eine Grünphase. Wer am Wochenende akut Schmerzen bekommt, könnte sich in Zukunft den Besuch in einer Spitalsambulanz sparen. Die Apotheken haben in einem Pilotprojekt Arztgespräche über Videotelefonie getestet. Die Bilanz fällt positiv aus. Peter Thalhammer-Jeschek berichtet.
9: Das Projekt lief von Februar bis Juni und richtete sich an jene, bei denen die rezeptfreie Selbstmedikation nicht mehr ausgereicht hatte. Eine der teilnehmenden Wiener Apothekerinnen, Caroline Frauendorfer, berichtet von der Zufriedenheit der Betroffenen, dass ihnen gleich in der Apotheke eine Ärztin, ein Arzt zugeschalten wurde.
10: Denn wenn am Freitagnachmittag und am Samstag keine Ordinationen mehr offen haben, dann strömen halt die Personen auch mit normalen alltäglichen Beschwerden in die Ambulanzen und die sind dann extrem überfüllt.
9: Laut den Ergebnissen der begleitenden Studie konnten so 89% der Fälle in der Apotheke gelöst werden. Am häufigsten wurden kleinere Anliegen wie Ausschläge, Bindehautentzündungen, Erkältungen oder Magen-Darm-Erkrankungen behandelt. Für den Apothekenverband sind nun Politik und die Sozialversicherung am Zug.
6: Und ab Sonntag gelten die neuen EU-Regeln gegen Greenwashing. Greenpeace kritisiert die Umsetzung in Österreich. Demnach können schon produzierte Waren noch 3 Jahre lang als umweltfreundlich vermarktet werden, auch wenn sie das gar nicht sind. Greenpeace hat bei der EU-Kommission Beschwerde eingelegt. Das waren die Nachrichten, damit zum Wiener Wetter und Leila Madavian.
4: 13, 14 Grad messen wir, recht fein ist dieser Vormittag, Wolken und Sonnenschein wechseln und es sollte heute auch durchwegs trocken bleiben. Bis in den Nachmittag hinein weht lebhafter Nordwestwind, danach lässt der Wind spürbar nach, am Nachmittag hat es dann um 18 Grad. Morgen am Samstag scheint die Sonne von früh bis spät, Wolken sind nur wenige dabei, zeitweise weht mäßiger Südostwind und nach einem frischen Start in den Samstag steigt die Temperatur bis zum Nachmittag auf 22 Grad. Und übermorgen Sonntag scheint auch die Sonne, es weht mäßiger Südostwind, in der Früh ist es kühl, am Nachmittag hat es bis zu 23 Grad. Herrliches Herbstwetter, oder, Rosi?
11: Klingt auf jeden Fall sehr schön.
4: Ah, so loben wir uns das. 8:53, wir schauen auf die Straßen.
11: Und da gibt es noch 10 Minuten Zeitverlust aktuell auf der Schüttelstraße vor einer Baustelle. Und im 7. Bezirk ist heute und morgen jeweils zwischen 7 und 19 Uhr die Neubaugasse zwischen der Leichenfelder Straße und der Mariahilfer Straße für eine Veranstaltung gesperrt. Der Verkehr wird hier umgeleitet und dadurch fährt auch die Buslinie 13a nicht zwischen der Neubaugasse und der Alserstraße.
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4: Und ich habe immer noch Radio Wien-Hörerin Waltraut im Ohr.
14: Das verstehe ich total. Sie hat das so toll gemacht heute bei der Karaoke-Challenge. Unglaublich. Also richtig toll.
4: Wahnsinn. Also ich glaube, Reinhard Fendrich, dem würde das auch gefallen. Vielleicht haben Sie es gehört.
14: Wir haben gesagt, fürs nächste Album, die Waltraut wäre sicher bereit mitzumachen.
4: Ja, vielleicht mit einer Neuauflage von Es lebe der Sport.
14: Genau.
4: Dann ist sie dabei. Karaoke-Challenge heute. Wie sagt man das auf Englisch?
14: Absolut bestanden.
4: Gut gemacht.
14: Ja, auf Deutsch.
4: Einfach. Genau, auf Deutsch, ja. Wenn Sie sagen, okay, Challenge accepted, sagt man ja dann so, ja,
14: genau.
4: Für die nächste Woche. Das Radio Wien Frühteam stellt Ihnen am Montag den Song der Woche vor, den Sie dann singen sollten am Freitag.
14: Und am besten dafür schon anmelden auf wien.orf.at.
4: Ganz genau. Und weißt du, was auch cool war? Wer auch schön gesungen hat? Am Doninselfest. Neck.
14: Absolut.
4: Den gibt's jetzt. Schönen Vormittag.
15: Laudern und

0: Wir haben was zu klären.
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0: Das war eine sehr schlechte Biene von mir gemacht.
2: Du bist halt auch schon eine Winterbiene.
3: Eine ruhige Winterbiene. Die werden ja gerade eingewintert. Darüber haben wir ja heute schon gesprochen in der Früh.
0: Ja, und da gibt es ja... Wien fördert ja die Bienen aktiv.
2: So ist es. Da gibt es nämlich ganz viele Grünflächen und die werden auch naturnah belassen. Insgesamt gibt es da nämlich 5000 Bienenstöcke und 500 davon stehen auf Flächen, die auch der Stadt gehören.
0: Ja, zum Beispiel in den Blumengärten hier Stetten und auch am Rathaus. Und wir wollten eben von Ihnen wissen, seit wann stehen denn mehrere Bienenstöcke auf dem Rathausdach? Schönen Vormittag, Brigitte aus dem 12.
4: Ja, guten Morgen.
3: Hallo.
0: Guten Morgen, Brigitte.
3: Hallo.
0: Sie wissen die Antwort, seit wann die da oben stehen?
4: Ich vermute, dass es seit 2014
0: ja.
4: der Fall ist.
0: Vollkommen Sie vermuten richtig, das ist vollkommen richtig.
4: Nein.
0: Brigitte, Sie und Bienen, ja. und da denkt man natürlich gleich an köstlichen Honig.
3: Oh ja.
0: Mögen Sie auch zum Frühstück oder auch so zwischendurch einen Löffel?
4: Ja, so ab und zu durchaus. Ab und zu.
0: Schon.
4: Frühstück eher weniger, aber...
3: Also nicht auf Semmel oder so?
4: Nein.
2: Am besten im Lebkuchen.
4: Genau.
0: Die Andrea Rosenberger, liebe Brigitte, weiß das nämlich ganz genau. Sie ist nämlich ein Weihnachtself und beginnt glaube ich, jetzt schon mit der Weihnachtsbäckerei.
2: Nur zu überlegen, was
3: wir versuchen, dich schon zu überreden, da den Ofen anzuwerfen, genau.
4: Ja, damit sie bis Weihnachten dann weich sind, die Lebkuchen.
2: Genau,
4: oder?
2: Die müssen nämlich früher ins Rohr, das stimmt.
0: Oh, das ist sehr weise. Brigitte, danke Ihnen vielmals fürs Mitmachen und fürs Auflösen unserer Frage zum Tag. Dafür gibt es ein Radio Wien Überraschungspackerl, das schon zu Ihnen unterwegs ist.
4: Sehr fein, dankeschön.
0: Schönen Tag noch, Baba.
4: Danke,
3: tschüss.
4: Euch auch. Wiedersehen.
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Stevie Wonder. You are the sunshine of my life. Großer Songwriter. Also bei uns am Freitag auf Radio Wien. Vorhin haben wir die Dire Straits gehört. Mit Money for Nothing. Die Nummer haben ja Mark Knopfler und Sting gemeinsam geschrieben. Und auch diese Nummer stammt aus der Feder von Mark Knopfler. Hier ist Tina Turner mit Private Dancer auf Radio Wien.

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3: Radio Wien am Freitagvormittag, es ist 9.31 Uhr. Wir schauen auf das Wetter, Temperatur derzeit zwischen 10 und 15 Grad. Wolken und Sonnenschein wechseln heute. Es sollte durchwegs trocken bleiben. Wir haben noch lebhaften Nordwestwind, der lässt dann schön langsam nach. In der Früh war es noch kalt, am Nachmittag hat es dann um 18 Grad. Die beste Verkehrsinformation der Stadt auf Radio Wien mit einer Meldung von der Schüttelstraße. Da kommen Sie wegen der Baustelle vor der Franzensbrücke nur langsam weiter. Gute Fahrt.
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0: Mit Video Live auf Radio Wien. Ja, in den 80ern sind ja ganz gern Synthesizer und so verwendet worden zum Musizieren. Es gibt ja eine Riesenvielfalt an Musikinstrumenten. Gestern zum Beispiel war ich auf einem Konzert, da ist Hackbrett und Zither gespielt worden. Wunderschön. Wir stellen Ihnen auf Radio Wien ja einige Musikinstrumente vor. Heute wird's etwas exotisch. Es gibt ja jede Menge Instrumente, deren Klänge wir kennen, ohne zu wissen, woher sie eigentlich kommen. Magdalena Kanef ist mit Rektor und Universitätsprofessor der Jam Music Lab University Markus Radka unterwegs.
1: Ja, wir haben schon über Pianos, Gitarren, Percussions, aber auch Streichinstrumente gesprochen. Heute wird es allerdings ein bisschen exotischer. Hören Sie mal. Was macht so ungewöhnliche Instrumente wie die Handpan, die wir gerade gehört haben, eigentlich spannend?
2: Naja, man muss vielleicht dazu sagen, so ungewöhnlich sind die ja nicht, aber man kennt sie vielleicht in Europa nicht so intensiv. Viele dieser Instrumente stammen aus Asien oder Südamerika oder Afrika und sind dort Jahrtausende alte Bestandteile in der Kultur und werden in unserer Musik am Rande präsentiert oder in der Filmmusik kennt man sie manchmal oder auch in Pop-Musikproduktionen und weiß dann oft gar nicht so richtig, wo kommt dieser Klang eigentlich her. Naja, und dann kann man sich auf die Suche begeben und findet all diese wunderbaren Instrumente.
1: Gibt es da ein Instrument, wo Sie sagen, wow, das ist, sticht irgendwie besonders hervor?
2: Schwierige Frage. Also es gibt so viele Instrumente, die hervorstechen. Vielleicht als Beispiel sei genannt das Theremin, also ein sehr fließender Klang mit viel Glissando-Effekten. Fast jeder kennt es, aber man weiß eigentlich nicht im Normalfall, wo dieser Klang herkommt. Diese Instrumente sind so in den 50er, 60er Jahren, wo elektronische Musik erstmals verwendet wurde, sind auch solche Instrumente aufgetaucht. Haben spannende Sounds gegeben.
1: Ja, für alle, die jetzt aber glauben, okay, es sei vielleicht auch irgendwie zu spät, kann man wirklich noch in jedem Alter was Neues quasi lernen oder ist da irgendwo schon eine Obergrenze?
2: Im Regelfall ist es so ähnlich wie mit der körperlichen Betätigung oder Sport. Man ist da nie zu alt, wenn man Lust dazu hat und sich wohlfühlt, dann soll man das ganz einfach probieren.
1: Also manchmal lohnt es sich dann einfach mal, was Neues auszuprobieren. Und das Schönste ist, es geht wirklich in jeder Altersklasse, also einfach mal in ein Musikgeschäft schauen und das Passende für einen finden. Magdalena Kanef, Radio Wien.

Schönen Freitagvormittag mit Radio Wien und Joe Cocker und einfach gute Musik auch gleich von Hathaway. Da schauen wir gleich einmal, was Sie auch gleich in den Nachrichten hören um 10. Da geht es um das Architekturfestival Open House. Das startet heute und bringt wirklich seltene Einblicke in Gebäude, die wir sonst nicht besuchen können. Mehr dazu gleich. 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
1: Der Freitagvormittag, es ist 10 Uhr im Nachrichtenstudio, für Sie Thomas Edinger.
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3: Der ÖAMTC warnt vor angeblichen Spritsparwundermitteln. In Wien beginnt das Architekturfestival Open House. Es bringt seltene Einblicke, das Wiener Wetter, Sonne und Wolken. Schönen Vormittag. Um den hohen Spritpreisen zu entkommen, sind viele auf der Suche nach Auswegen. Im Internet wird ein Gerät beworben, das einmal angesteckt das Auto angeblich weniger Sprit verbrauchen lässt, oft mit vermeintlicher Empfehlung des ÖAMTC. Der warnt davor. Daniel Neuhauser berichtet.
4: Die sogenannten OBD-Dongles werden an die Diagnosebuchse des Autos gesteckt. Sie sollen angeblich in die Fahrzeugelektronik eingreifen und dadurch den Verbrauch senken. Der ÖAMTC hat solche Geräte untersucht. André Proseins, Leiter des Technischen Kompetenzzentrums.
5: Bei den Geräten, die wir uns angeschaut haben, haben wir uns zwei Sachen angesehen, nämlich die Datenkommunikation, die im Prinzip nicht stattfindet, und das Innenleben. Und das Innenleben ist eigentlich auch sehr simpel aufgebaut. Es sind eher zwei Lampen und damit ist es schon wieder fertig.
4: Die Herstellungskosten schätzt Proseins auf höchstens 1 bis 2 Euro. Im Internet werden die Geräte teilweise für 10 bis 20 Euro angeboten, vereinzelt auch deutlich teurer.
3: In Wien gibt es großes Interesse am Schulversuch 6 Jahre Volksschule. Bildungsminister Wiederkehr hat ihn gestern präsentiert und sucht Modellschulen dafür. In Wien haben sich inoffiziell schon etliche gemeldet. Losgehen soll das Projekt ab nächstem Schuljahr. Die Eltern müssen vorher aber zustimmen. Heute beginnt das Architekturfestival Open House Wien. Der Titel ist wörtlich zu verstehen. Bis Sonntag kann man über 50 Gebäude besuchen, die der Öffentlichkeit sonst nicht zugänglich sind. Heuer steht nachhaltiges Bauen im Mittelpunkt. Mehr von Benjamin Steiger.
6: Der Fokus beim Architekturfestival Open House Wien liegt heuer nicht nur auf Resilienz, also etwa der Anpassung an klimatische Veränderungen, sondern auch auf Transformation. Dabei geht es um das Umfunktionieren von bereits Bestehenden, sagt Iris Kaltenegger von Open House Wien.
7: Hier eben in der Karamellgarage, das ist so ein klassisches Beispiel, wo man eben eine ehemalige Garage in ein Büro umwandelt und eben nicht abreißt.
6: Am letzten Tag des Open House Festivals findet am Sonntag auch der Tag des Denkmals in Wien statt. Hier können ebenfalls über 50 Denkmäler besichtigt werden. In Kooperation mit Open House können etwa die Festsäle der TU Wien und die Arbeiterkammer Wien besichtigt werden. Führungen sind kostenlos, aber teils anmeldepflichtig.
3: Und weil es in immer mehr Ländern Widerstand gegen große Rechenzentren gibt, will Google ins All ausweichen. Der Konzern schickt jetzt 4 seiner KI-Chips in die Erdumlaufbahn, um zu testen, wie gut sie das vertragen, etwa die Erschütterungen beim Start. In Tests auf der Erde haben die Chips bestanden. Das waren die Nachrichten, damit zum Wiener Wetter und Leila Matavian.
1: 14, 15 Grad messen wir, Wolken und Sonnenschein wechseln heute, es sollte durchwegs trocken bleiben. Ja, bis in den Vormittag hinein weht noch lebhafter Nordwestwind, danach lässt der Wind spürbar nach. Höchsttemperatur am Nachmittag 18 Grad. Morgen Samstag scheint von früh bis spät die Sonne, Wolken sind nur wenige dabei, zeitweise weht mäßiger Südostwind. Und nach einem frischen Start in den Samstag steigt dann die Temperatur bis zum Nachmittag auf 22 Grad. Und auch übermorgen Sonntag haben wir viel Sonnenschein, es weht mäßiger Südostwind, in der Früh ist es noch kühl, am Nachmittag hat es dann bis zu 23 Grad. 10.03 Uhr, Radio Wien mit der besten Verkehrsinformation der Stadt. In Wien kommen Sie gut voran. Wir schauen nach Niederösterreich. A2 Südautobahn Richtung Graz zwischen Grimmenstein und Krumbach. Im Baustellenbereich steht ein defektes Auto auf dem baulich getrennten linken Fahrstreifen. Es gibt bereits 1 Kilometer Stau. Bitte am besten die rechte Spur benutzen. Und noch eine Info für Sie. Es gibt wieder eine Veranstaltung im 10. Bezirk. Die Neubaugasse ist zwischen der Lerchenfelder Straße und der Maria-Hilfer Straße gesperrt. Es findet ein Flaniermarkt statt. Der Verkehr wird umgeleitet. Die Buslinie 13a fährt nicht zwischen Neubaugasse und Alserstraße. Ich wünsche gute und sichere Fahrt mit einfach guter Musik im Ohr. Hier ist Boy George.
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Black Velvet, Lennon Miles, hören Sie bei uns auf Radio Wien. Unser nächster Künstler ist Sean Patrick Michael Sherrard O'Hagan. Sie werden sich jetzt fragen, wer ist das? Das ist Johnny Logan. Ja, mit seinem ersten Song Contest-Hit hören wir ihn jetzt aus dem Jahr 1980, beziehungsweise Song Contest-Gewinnersong. What's Another Year? Jetzt auf Radio Wien.

Herrliches Herbstwetter haben wir an diesem kommenden Wochenende. Sonnenschein, angenehme Temperaturen. Ja, es wäre vielleicht Zeit, dass Sie mit der Herbstdeko beginnen, ja, für Garten und Haus. Tipps dazu bekommen Sie in der nächsten halben Stunde bei uns von Radio Wien Pflanzenexperten Karl Blumberger.

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2: Schönen Freitagvormittag mit Radio Wien. 10.30 Uhr, wir schauen auf das Wetter. Schönes Herbstwetter haben wir, 10 bis 15 Grad messen wir. Wolken und Sonnenschein wechseln heute und wir haben dann 18 Grad am Nachmittag. Unser Blick auf die Straßen mit der besten Verkehrsinformation der Stadt. Da habe ich eine Meldung aus Niederösterreich. A2 Südautobahn Richtung Graz zwischen Grimmenstein und Krumbach. Im Baustellenbereich blockiert ein defektes Auto den baulich getrennten linken Fahrstreifen. Es gibt 3 Kilometer Stau. Bitte unbedingt die rechte Spur benutzen. Gute Fahrt.
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0: auf Radio Wien.
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0: Schönen Vormittag wünsche ich dir.
2: Schönen Vormittag, servus.
0: Wir gehen heute raus und sammeln herbstliche Deko.
2: Ja, Herbststimmung. Was gehört da dazu? Die Hagebutten. Grundsätzlich für mich das Schönste, wenn sie natürlich am Strauch sind. Zieräpfel, die bunten Blätter, die Gräser, die kleinen Kürbisse, Efeuranken, das alles gehört irgendwie zum Herbst dazu, aber kann natürlich auch abgeschnitten ganz wunderschön einen Tisch dekorieren oder vor der Eingangstür einen Korb dekorieren. Und das sind diese Naturmaterialien, die einfach ganz, ganz toll sind.
0: Mhm. Gib uns ein paar Ideen.
2: Also was wir immer sehr gern haben, sind so Weidenkörbe zum Beispiel oder Klematisranken. Wenn man im Wald rausgeht, die sind eh oft gar nicht gern gesehen bei den Förstern, wenn man da solche Klematisranken sich holt und die zum Beispiel zusammenrollt, dann hat man so kleine Schalen und die nehmen wir zum Beispiel dann und da gehen wir dann hinein, Töpfe mit Gräsern oder auch Hagebutten, auch abgeschnittene oder wie ich zuerst schon gesagt habe, die ich besonders liebe, diese bunten Zieräpfel, die gibt es in Gelb, leuchtend Orange, in Rot. Die schauen einfach ganz toll aus. Und das Schöne dran ist, das ist auch gleichzeitig immer Nahrung für die Vögel und auch so manche Insekten, die dann dorthin kommen.
0: Mhm. Und du presst auch herbstliche Blätter.
2: Das haben wir auch gemacht schon. Dicke Bücher genommen und die Blätter gepresst, meistens von Ahorn oder andere, die sich halt besonders schön färben. Oder zum Beispiel von unserem Lebkuchenbaum, der besonders intensiv gelb leuchtende Blätter hat und dazu noch duftet und dann für die Zimmerdekoration verwendet, dann schaut das auch wunderschön aus, wenn man am Tisch dekoriert.
0: Das klingt wirklich schön. Du, nächste Woche geht's ans Einwintern. Also wir reden mal drüber, aber wir müssen es hoffentlich noch nicht machen.
2: Nein, wir machen es noch nicht, aber man weiß nicht, wann die erste Frostnacht kommt und daher sollte man wenig rechtzeitig vorsorgen. Ja, leider. Bis zum nächsten Mal. Viel Spaß beim Garteln.
0: Dankeschön, Karl Ploberger. Ja, und alle Infos zur Herbstdeko finden Sie auch online bei uns, wien.orf.at.
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ihrer großartigen Musik wird sie immer bei uns in Erinnerung bleiben. Bonnie Tyler mit Holding Out for a Hero. Auf Radio Wien. Carly Simon und Phil Collins noch vor den Nachrichten um 11.

0: Nachmittag, bevor wir in die Nachrichtenredaktion schauen, habe ich noch eine Meldung für Sie, wenn Sie mit dem Auto unterwegs sind. Bitte Vorsicht, A5 Nordautobahn Richtung Wien, zwischen Wolkersdorf Süd und dem Knoten Albisbrunn. Holzplatten liegen hier am rechten Fahrstreifen. Damit kommen wir zu den Nachrichten um 11 am Freitagvormittag mit Thomas Edinger.
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2: Der Energiekrisenbeitrag wackelt, dem Budget könnten Millionen entgehen. Bauchfett ist bei Übergewicht entscheidender als der BMI, zeigt eine Grazer Studie. Das Wiener Wetter zeitweise sonnig. Schönen Vormittag. Der Verfassungsgerichtshof prüft das Gesetz für den Energiekrisenbeitrag, berichtet der Standard. Er ist als Reaktion auf die wegen des Ukraine-Kriegs stark gestiegenen Energiepreise eingeführt worden. Kippt der Beitrag, fehlen im Budget hunderte Millionen. Maria Kern.
3: Dass Energiekonzerne in den Jahren 2022 und 2023 einen Energiekrisenbeitrag zahlen mussten, war laut Verfassungsgerichtshof zulässig, denn damals gab es eine Notverordnung der EU. Der VfGH hat aber Bedenken, ob das Gesetz auch 2024 noch verfassungskonform war. Anwalt Wolfram Proksch, der das Gesetz im Namen eines Windkraftunternehmens bekämpft, ortet eine Ungleichbehandlung.
4: Es gibt für uns keinen Grund, wieso man Windkraft oder Wasserkraft oder PV besteuert, aber Fernwärme nicht besteuert.
3: Auch Stromhändler würden etwa nicht besteuert, so Proksch. Verfassungsjurist Peter Busjäger meint auch:
5: Ja, man kann sagen, das Gesetz wackelt ganz ordentlich.
3: Eine endgültige Entscheidung könnte der VfGH im Dezember fällen.
2: Der ÖMTC warnt vor Spritsparwundermitteln, die im Internet angeboten werden. Etwa ein Gerät, das auf die Elektronik im Auto Einfluss nehmen soll und es so weniger Sprit verbrauchen lässt. Das funktioniert nicht, zeigt ein Test. Man bekommt um das Geld nur zwei Lamperln, die im Gerät leuchten, so der Autofahrerclub. Der Body Mass Index, kurz BMI, gilt als Standard, um Übergewicht und damit verbundene Risiken einzuschätzen. Eine Studie der MedUni Graz zeigt, entscheidender als der BMI könnte sein, wie viel Fett jemand am Körper hat und wo es sitzt, berichtet Anke Mandl.
6: Besonders das Bauchfett ist für das Herz problematisch. Das berücksichtigt der BMI aber nicht. Alexander Peikert von der MedUni Graz hat deshalb geschaut, ob sich das Risiko mit der sogenannten Waist-to-Hate-Ratio besser einschätzen lässt. Dabei werden Bauchumfang und Körpergröße ins Verhältnis gesetzt. Und dabei zeigt sich ein deutlicher Unterschied zum BMI.
7: Wenn wir jetzt diese Waist-to-Hate-Ratio eben nehmen, wo man eben sieht, der berücksichtigt auch das Bauchfett viel mehr. Da haben wir gesehen, dass fast alle Patienten, das haben wir uns in einer weltweiten Studie eben angeschaut, Adipositas im Bauchbereich haben. Bei BMI nur die Hälfte.
6: Je höher der Wert, desto höher laut Studie auch das Risiko für einen schlechteren Krankheitsverlauf. Messen lässt sich der Wert ganz einfach selbst. Bauchumfang durch Körpergröße. Ab 0,5 ist das Verhältnis erhöht. Wer unsicher ist, kann das beim Hausarzt abklären lassen.
2: Und Formel-1-Rekordweltmeister Lewis Hamilton kritisiert die Verkürzung der Rennen. Ab kommender Saison wird ein Grand Prix nur noch 290 Kilometer lang sein und das, obwohl die Rennen körperlich einfacher seien als je zuvor, so Hamilton. Grund für die Änderung ist die neue Motorenformel und der höhere Benzinverbrauch. Das waren die Nachrichten, damit zum Wiener Wetter und Lela Madavian.
0: 15, 16 Grad messen wir, zumindest zeitweise scheint heute Nachmittag weiterhin die Sonne. Es entstehen aber auch einige Quellwolken, die vorübergehend etwas dichter sein können. Der lebhafte Nordwestwind lässt allmählich nach. Höchsttemperatur 18 Grad. Morgen Samstag haben wir von der Früh weg Sonne. Daran ändert sich bis zum Abend kaum etwas. Nur ab und zu zeigen sich ein paar eher dünne Wolken. Es wird mäßiger Südostwind und es wird etwas wärmer als heute. Die Temperatur steigt schon wieder auf 22 Grad. Und übermorgen Sonntag haben wir auch meist Sonne. Es ziehen nur ein paar dünne Schleierwolken vorüber. In der Früh ist es sehr frisch. Am Nachmittag hat es dann wieder bis zu 22 Grad. Allerdings legt der kühle Südostwind zu und wird lebhaft. 11.03 Uhr, Radio Wien mit der besten Verkehrsinformation der Stadt. Aus Wien sind uns keine Störungen gemeldet worden. Wir schauen wieder nach Niederösterreich. A5 Nordautobahn Richtung Wien zwischen Wolkersdorf Süd und dem Knoten Albisbrunn. Vorsicht, Holzplatten liegen am rechten Fahrstreifen. A2 Südautobahn Richtung Graz zwischen Grimmenstein und Krumbach. Im Baustellenbereich war bis vor kurzem der baulich getrennte linke Fahrstreifen gesperrt. Da wird gerade ein defektes Auto von der Feuerwehr abgeschleppt. Vorläufig noch bis zu 2 Kilometer Stau. Und im 7. Bezirk in der Neubaugasse, da findet ein Flaniermarkt statt. Stadt, und da ist die Neubaugasse zwischen der Lerchenfelder Straße und der Marie-Hilfer Straße gesperrt. Der Verkehr wird umgeleitet. Die Buslinie 13a fährt nicht zwischen Neubaugasse und Alserstraße.
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0: Ja, da haben wir den Flaniermarkt in der Neubaugasse, und sonst haben wir auch noch einige schöne Freizeittipps für Sie. Die hören Sie in der nächsten halben Stunde hier bei uns auf Radio Wien. Haben Sie einen schönen Freitagvormittag.

0: schönen Freitag mit Radio Wien.
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2: Die neue Dauerausstellung Frisch gemausert startet kommenden Mittwoch im Naturhistorischen Museum. Besucherinnen und Besucher erfahren dort, wie sich Vögel an neue Lebensräume anpassen und welche Arten inzwischen mitten in der Stadt heimisch geworden sind. Dieses Wochenende laden die Wiener Weinwandertage wieder zum Genießen und Wandern durch die Weinberge der Stadt ein. Auf mehreren Routen, unter anderem in Neustift, Otterkring, Mauer und Strebersdorf, geht es durch Weingärten, vorbei an Heurigen und Labstationen. Entlang der Wege schenken Wiener Winzer ihre aktuellen Weine aus. Die Teilnahme ist kostenlos. Zu einer musikalischen Lesung lädt Schriftsteller Dimitri Dinev am 4. Oktober ins Odeon Theater in den 2. Bezirk. Er liest aus seinem Roman Zeit der Mutigen und wird dabei von Alexander und Konstantin Wadigerow begleitet. Beginn ist um 19.30 Uhr. Und im Marionettentheater Schloss Schönbrunn steht übermorgen Sonntag die Kinderzauberflöte auf dem Programm. Die kindgerecht aufbereitete Version von Mozarts Oper erzählt die Abenteuer von Tamino und Papageno mit kunstvoll geführten Marionetten. Besonders für Familien mit Kindern ab 3 Jahren geeignet. Vorstellungen finden bis Ende des Jahres statt.
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2: Angenehmen Freitagvormittag mit Radio Wien, es ist 11.30 Uhr. Wir werfen einen Blick auf das Wetter. Wir haben derzeit Temperaturen zwischen 13 und 17 Grad, sehr angenehm. Zumindest zeitweise scheint dann weiterhin am Nachmittag die Sonne. Es entstehen aber auch einige Quellwolken, die vorübergehend etwas dichter sein können. Der lebhafte Nordwestwind lässt allmählich nach. Höchsttemperatur 18 Grad heute. Die beste Verkehrsinformation der Stadt auf Radio Wien. Da kommen Sie in unserer Stadt eigentlich ganz gut voran, abgesehen von einigen Minuten Verzögerungen. Verzögerung auf der Altmannsdorfer Straße stadtauswärts vor der Kreuzung mit der Breitenfurter Straße. Und eine Grenzwartezeit habe ich auch für Sie bei Drasenhofen, eine Viertelstunde bei der Ausreise nach Tschechien.
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0: Ja, die hat heute früh in Guten Morgen Wien bei Tom Turger und Andrea Rosenberger bravouröses Radio Wien-Hörerin Waltraud gemeistert. Bei unserer Challenge geht es ja darum, ein bestimmtes Lied, das wir Ihnen immer am Montag in der Früh vorstellen in Guten Morgen Wien, am Freitag in Guten Morgen Wien in der Früh live im Studio mitzusingen bzw. an der richtigen Stelle weitersingen zu können.
2: Waltraud aus Mannertsbrunn stellt sich der Karaoke-Challenge. Schönen guten Morgen.
3: Schönen guten Morgen.
2: Sehr tiefenentspannt, habe ich gerade festgestellt. Kommen Sie zu uns?
3: Da, das schaut nur so aus.
2: Okay. Sie haben einen Song der Woche zugeteilt bekommen, beziehungsweise haben sich gemeldet zum Song der Woche, und zwar diesen hier.
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2: Genau, um den Reinhard Fendrich geht's.
5: Ja, es lebe der Sport wird nämlich gleich ausfallen. Sie singen dann weiter und im Treffen im Idealfall den Wiedereinstieg gleichzeitig mit dem Original.
2: Sind Sie ready?
3: Ja.
2: Na dann,
5: legen wir los.
2: Legen wir direkt los. Bitte, Reinhard.
6: 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Die Gesichter sind verschwollen und blutig rot. 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Und geht dann endlich einer in die Knie, greift er zufrieden zu seinem Bier.
4: Es lebe der Sport!
2: Jawohl! Bitte!
3: Er ist gesund und macht uns Horst!
2: Waltraud! Unglaublich! Gratulation!
0: Ja, und wenn Sie es auch wie die Waltraud machen wollen, dann melden Sie sich bei uns für die nächste Karaoke-Challenge nächste Woche. Infos und Anmeldung online bei uns: wien.orf.at.

0: Marley and the Wailers mit Could You Be Love. Das ist einfach gute Musik für Ihren Freitag. 11:53 Uhr in 10 Minuten bei uns. Das Radio Wien Stadtjournal um 12. Das Top-Thema heute, die Zivildienstzahlen sind deutlich gestiegen. Katharina Pawlowski aus der Radio Wien Nachrichtenredaktion.
1: Ja, das ganze Jahr über sind die Zahlen bereits angestiegen, besonders stark im August. Da hat es ein Plus von mehr als 50% gegeben im Vergleich zum August des Vorjahres. Wie das alles mit der geplanten Wehrdienstreform zusammenhängt, darüber gibt es gleich mehr im Stadtjournal um 12.
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1: Freitagmittag, es ist 12 Uhr im Nachrichtenstudio für Sie, Katharina Pawlowski.
2: Schönen Mittag.
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2: Ansturm auf Zivildienst noch bevor die Wehrdienstreform in Kraft ist. Die Salztorbrücke wird abgerissen. Für Autos und Lkw wird sie ab dem 10. November gesperrt. Das Wiener Wetter, Sonne und Wolken wechseln sich ab. Nächstes Jahr soll die Wehrdienstreform in Kraft treten. Mit längerem Wehrdienst und einem freiwillig verlängerten Zivildienst, der ab 2028 ebenfalls verpflichtend werden könnte. Und zwar dann, wenn sich nächstes Jahr zu wenige junge Männer für das Heer entscheiden. Felix Nowak aus unserer Innenpolitikredaktion, wie wahrscheinlich ist denn das?
4: Schon eher wahrscheinlich, darauf deuten Zahlen in der heutigen Kronenzeitung hin, die vom Bundeskanzleramt bestätigt werden. Demnach hat es heuer von Jänner bis August um knapp ein Zehntel mehr Zivildienst Dienst-Erklärungen gegeben als im Vorjahr. Noch viel deutlicher war der Anstieg im August, also unmittelbar nach der Wehrdiensteinigung der Regierung. Im Vergleich zum August 2025 hat es da ein Plus von mehr als 50% gegeben. Diesen Trend hin zum Zivildienst bestätigt auch das Bundesheer.
2: Was sind denn die Gründe dafür?
4: Da können wir nur spekulieren. Ein Faktor könnte die gefühlte militärische Bedrohung sein. Der Anstieg im August lässt sich dadurch aber kaum erklären. In Regierungskreisen geht man davon aus, dass die Reformpläne jedenfalls eine gewisse Verunsicherung ausgelöst haben. Im Bundesheer zeichnet sich dadurch jetzt auch schon eine personelle Lücke ab. Die 10 politischen Verhandlungen rund um den Wehrdienst sieht man dort mittlerweile sehr kritisch.
2: Danke, Felix Nowak. Mit einer verlängerten Volksschule für 6- bis 12-Jährige will Bildungsminister Christoph Wiederkehr von den NEOS den Umstieg in die AHS oder Mittelschule erleichtern. Das für den Schulversuch vorgelegte Konzept ist Lehrer- und Elternvertretern aber zu wenig, Saskia Wenenbos berichtet.
5: Aus Sicht der Lehrergewerkschaft für Pflichtschüler spricht nichts dagegen, etwas Neues zu probieren, aber die Idee einer 6-jährigen Volksschule sei alt und bisher an organisatorischem gescheitert, so Vorsitzender Paul Kimberger.
6: Wir kennen ein grobes pädagogisches Konzept. Organisatorisch und rechtlich haben wir noch viel zu wenige Informationen, um diesen Schulversuch jetzt wirklich bewerten zu können.
5: Es gäbe aber bereits Gespräche mit dem Ministerium. Auch von der AHS-Lehrergewerkschaft heißt es, das vorgelegte Konzept wäre nicht reif für eine Beurteilung. Die Vorsitzende der Elternverbände, Evelyn Kometer, sieht einerseits viele offene Punkte.
7: Auf der anderen Seite sind aber die Pädagogen auf dieses Konzept nicht vorbereitet.
5: So Kometer.
2: Die Drogenproblematik rund um die Gumpendorfer Straße ist schon seit Jahren Thema. Beschwerden, Sicherheitsgipfel, Schutzzone und politisches Hin und Her säumen die bisherige Diskussion. Viel geholfen scheint das alles nicht zu haben. Neben Maria Hilf ist auch Rudolfsheim 5 Haus stark betroffen. Der Bezirk hat heute einige Forderungen präsentiert, um die Situation zu entschärfen. Thomas Metelko mit den Einzelheiten.
8: Gumpendorfer Straße, was jetzt passieren muss. Unter diesem Titel präsentiert Bezirksvorsteher Dietmar Baurecht von der SPÖ heute mehrere Forderungen. Hintergrund: Im laufenden Jahr sei die Zahl von Beschwerden zu Drogen, aber auch anderer Kriminalität rund um die Gumpendorfer Straße deutlich gestiegen. Baurecht stellt 3 Forderungen: legale Räume für Drogenkonsum, mehr Polizisten und eine fixe Polizeiinspektion bei der U-Bahn-Station Gumpendorfer Straße. Diese Maßnahmen sollen laut Baurecht die Bekämpfung der Kriminalität effektiver machen und Suchtgiftkranken eine geschützte Umgebung für den Konsum von Drogen bringen. Nicht zuletzt aber verspricht sich Baurecht davon, dass vor allem Anrainer, Schüler und Eltern schlussendlich profitieren.
2: Die Salztorbrücke über den Donaukanal ist eine wichtige Verbindung der Innenstadt mit der Leopoldstadt. Die Brücke ist jetzt 65 Jahre alt und somit praktisch am Ende ihrer Lebensdauer. Um einen Einsturz zu vermeiden, muss die Brücke abgerissen werden. Die Salztorbrücke wird für Autos und Lastwagen nur noch 7 Wochen befahrbar sein. Im November wird sie dann gesperrt, wie Daniel Pichler berichtet.
9: Am 10. November wird die Salztorbrücke für den Verkehr gesperrt. Dann dürfen keine Motorräder, keine Autos und keine Lastwagen mehr drüber. Offen bleibt die Brücke noch ein Jahr für alle, die mit dem Rad oder zu Fuß unterwegs sind und für den Citybus 2A. Wolfgang Strender, Leiter der Magistratsabteilung für den Brückenbau.
10: Ich kann Ihnen sagen, die Brücke ist weiter sicher zu benutzen. Sie wird ja weiter untersucht und sollte es ergeben, dass eine mögliche Sperre der Gesamtbrücke erforderlich wird, wird das umgehend vorgenommen. genommen.
9: Anfang 2028 wird die Brücke abgerissen. Mit dem Neubau der Brücke will man Anfang 2029 starten. Bis die neue Salztorbrücke fertig ist, werden die umliegenden Brücken mit dem Straßenverkehr fertig werden müssen. Der Verkehr in Richtung Innenstadt wird einige Jahre über die Rossauer Brücke umgeleitet. Wer vom 1. in den 2. Bezirk fahren will, muss über die Marienbrücke oder die Augartenbrücke.
2: Und das Café Engländer in der Innenstadt, dessen Betreibergesellschaft kürzlich nach dem Tod ihres Betreibers Christian Wokonik Insolvenz angemeldet hat, wird von den Gastronomiefamilien Blachutter und Friese weitergeführt. Sie setzten sich laut Falter in einem Bieterverfahren durch. Demnach solle Kontinuität beim Café Engländer im Vordergrund stehen. Solche Häuser könne man nicht neu erfinden, heißt es. Blachutter und Friese haben auch bereits das Café Bräunerhof gerettet. Das war das Stadtjournal. Weiter geht's mit dem Wiener Wetter und Lena Madavian.
11: 16, 17 Grad messen wir. Zeitweise scheint heute Nachmittag weiterhin die Sonne. Es entstehen aber auch einige Quellwolken, die vorübergehend etwas dichter werden können. Der lebhafte Nordwestwind lässt allmählich nach. Höchsttemperatur heute bei 18 Grad. Morgen Samstag haben wir von der Früh weg Sonnenschein. Daran ändert sich bis zum Abend kaum etwas. Nur ab und zu zeigen sich ein paar dünne hochliegende Wolken. Es weht mäßiger Südostwind und es wird etwas wärmer als heute. Die Temperatur steigt morgen auf 22 Grad. Die haben wir auch am Sonntag. Wieder ist es dann meist sonnig. Es ziehen nur ein paar dünne Schleierwolken vorüber. In der Früh ist es noch frisch und am Nachmittag haben wir dann die 22 Grad. Allerdings legt der kühle Südostwind zu und wird lebhaft. 12.06 Uhr, Radio Wien mit der besten Verkehrsinformation der Stadt. A22 Donauuferautobahn Richtung Stockerau zwischen der Brigittenauer Brücke und der Floridsdorfer Brücke. Ein defektes Auto steht auf dem rechten Fahrstreifen. Eine Grenzwartezeit habe ich für Sie. Grenzübergang Drasenhofen, eine halbe Stunde Wartezeit bei der Ausreise nach Tschechien. Und 7. Bezirk, die Neubaugasse, ist zwischen der Lerchenfelder Straße und der Maria-Hilfer Straße gesperrt. Es findet da ein Flaniermarkt statt. Der Verkehr wird umgeleitet. Die Buslinie 13a fährt nicht zwischen Neubaugasse und Alserstraße.
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11: 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Schönen Freitag.

If You Could Read My Mind. Stars on 54, 1998, hat die Nummer eben eine Supergroup aus den Sängerinnen Amber, Alchon Atay und Jocelyn Enriquez gecovert für den Soundtrack zu diesem Film, Studio 54, und so haben sie sich dann auch genannt. Im Original ist ja dieses Lied von Gordon Lightfoot aus den 70ern. 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Aber weil wir vorhin von Alchon Atay gesprochen haben aus dieser Supergroup, da fallen mir gleich die Partys aus den 90ern ein, auf denen eine super Nummer von Alchon Atay immer gespielt wurde und da war die Tanzfläche sofort voll. Hören Sie mal, vielleicht erinnern Sie sich auch. Na, oder? Hui, das war lustig. Da haben wir wohl getanzt. Mit dem Original von Gordon Lightfoot waren wir schon musikalisch in den 70ern. Da bleiben wir jetzt auch. Mit Gilbert O'Sullivan und Matrimony auf Radio.

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1: 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Wir schauen wieder aufs Wetter und da messen wir schon 16 Grad in Stammersdorf. Es sind knapp 18 Grad in Donaufeld. Und damit haben wir mit 18 Grad auch schon den Höchstwert heute erreicht. Zumindest zeitweise haben wir dazu weiterhin Sonne am Nachmittag. Es entstehen aber auch einige Quellwolken, die vorübergehend etwas dichter sein können. Der lebhafte Nordwestwind lässt dann allmählich nach. Die beste Verkehrsinformation der Stadt auf Radio Wien aus Wien. Sind uns keine Störungen gemeldet worden aktuell. Eine Grenzwartezeit beim Grenzübergang Drassenhofen. Warten Sie eine halbe Stunde bei der Ausreise nach Tschechien.
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2: Ja, schon in frühester Jugend hat Bruno Kreisky seine Überzeugungen für sozialistische Ziele und Ideale gefunden. Und genau das erzählt der neue Film von Harald Sicheritz, Bruno, der junge Kreisky. Es ist eine düstere Zeit. Als bekennender Sozialist landet er 1935 wegen Hochverrats im Gefängnis, wo er auf andere politische Gefangene trifft.
3: Bruno Kreisky. Rudi Auerhahn, Kommunist.
4: Kommunist.
3: Und was bist du?
4: Also von den Büchern her bist du ein studierter Roter.
3: Darf ich?
5: Du hast es ja schon.
3: Von Quant her gestopft.
5: Was soll ich sagen? Gut beobachtet.
3: Ist mein Gefühl her gut. So wie ich. Also bei der KPÖ bist du nicht, dass die wissen, trotzdem sitzt du im Häfen. Na, du wirst ein Sozi sein.
2: Bruno, der junge Kreisky, ein hochkarätig besetztes und historisch präzises Biopic über den späteren Bundeskanzler. 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Was Sie dafür tun müssen, sich einfach anmelden bei uns online auf wien.orf.at und eine kleine Gewinnfrage beantworten. Ja, und der Andreas hat das schon gemacht und ist auch mit dabei.
6: Na wunderbar, freue ich mich sehr. Sehr gut.
2: Warum möchten Sie denn diesen Film anschauen unbedingt?
6: Naja, Kreisky habe ich miterlebt. Ich bin ja nicht mehr der Jüngste, sondern so.
2: Naja.
6: Und vom jungen Kreisky weiß ich relativ wenig. Und dann kann ich mir vorstellen, dass der Herr Sicheritz als Regisseur sicher sehr gut macht.
2: Ja, das wird so sein. Bei Bruno, der junge Kreisky, da können Sie eintauchen eben in die Jugend des österreichischen Politikers.
6: Genau. Ja.
2: Das wird sicher sehr interessant, auch natürlich mit einer prominenten Besetzung. Es ist Thomas Stipsitz auch mit dabei, Gerti Trassel ist mit dabei, Simon Moise, Jürgen Maurer, Adele Neuhauser.
6: Ja. Die österreichische Liga sozusagen vertreten.
2: Das kann man so sagen, ja. Der Cast wird ja auch mit dabei sein bei der Premiere, auch Harald Sicheritz. Also es wird sicher ein Erlebnis.
6: Ja, das glaube ich, ja. Danke. Das freut mich.
2: Das freut uns auch, Andreas. Viel Spaß und einen schönen Gala-Premierenabend wünschen wir jetzt schon. 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
1: Der Freitagnachmittag, es ist 13 Uhr im Nachrichtenstudio für Sie, Katharina Pawlowski.
2: Schönen Nachmittag.
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2: Knalleffekt bei der SPÖ. Medienmanager Gerhard Zeiler will SPÖ-Chef werden. Große Rückrufaktion von VW und Audi. Das Wiener Wetter, Sonne und Wolken wechseln sich ab. In der SPÖ dürfte die Führungsdebatte neu entflammen. Der Medienmanager Gerhard Zeiler hat heute angekündigt, SPÖ-Chef werden zu wollen. Er glaube, dass er die richtige Person sei, um die Partei aus ihrem historischen Tief hinauszuführen, sagte er gegenüber der Kronenzeitung. Nun liege es an der SPÖ zu sagen, ob sie dem zustimme, so Zeiler. Mehr von Felix Nowak.
4: Ja, ich stehe zur Verfügung, zitiert die Krone in ihrer Online-Ausgabe Gerhard Zeiler. Er glaube, er sei die richtige Person, um die SPÖ aus ihrem historischen Tief zu holen. Jetzt müsse sich die Partei entscheiden, ob sie ihn als Parteichef wolle oder nicht. Zu erwarten ist damit ein offen ausgetragener Machtkampf innerhalb der Sozialdemokratie. Parteichef Andreas Babler hat einen Rückzug zuletzt ausgeschlossen. Der heute 71-jährige Zeiler war früher Pressesprecher unter Bundeskanzlern der SPÖ und später ORF-Chef. Zuletzt war er am US-amerikanischen Medienmarkt tätig.
2: Die deutschen Autobauer kommen nicht aus den negativen Schlagzeilen. Wie vor kurzem bekannt wurde, müssen VW und Audi weltweit fast 2,9 Millionen Fahrzeuge zurückrufen, knapp ein Drittel davon in Deutschland. Auch in Österreich müssen Fahrzeuge zurückgerufen werden. Im schlimmsten Fall kann die Lenkung komplett ausfallen, Katja Winkler berichtet.
5: Es geht um VW-Modelle der Reihen Golf, Tiguan, Touran und Caddy, die von September 2013 bis Juli 2024 produziert wurden. Bei Audi ist laut dem deutschen Kraftfahrtbundesamt der Q3 betroffen, der von 2017 bis 2024 gebaut wurde. Diese Fahrzeuge müssen von den Autobauern zurückgerufen werden. Der Grund ist offenbar ein Problem mit der Lenkung. Nach Angaben des deutschen Kraftfahrtbundesamts kann Feuchtigkeit in die Befestigung der Lenkung eindringen. Die Schraube rostet über Jahre hinweg, bis sie im Extremfall bricht. Im schlimmsten Fall kann dann die Lenkung ausfallen. VW und Audi rufen jetzt alle Fahrzeuge zurück, um die Schrauben auszutauschen. In Österreich sind 95.000 Fahrzeuge betroffen. Besitzerinnen und Besitzer sollen so schnell wie möglich informiert werden, heißt es von VW.
2: Die Zivildienstzahlen sind heuer deutlich gestiegen, besonders im August um mehr als 50% im Vergleich zum Vorjahresmonat. Unmittelbar nach Einigung auf die Wehrdienstreform heißt es aus dem Bundeskanzleramt, diese Reform sieht einen längeren Wehrdienst und einen freiwillig verlängerten Zivildienst vor, der ab 2028 ebenfalls verpflichtend werden könnte. Und ein 35-jähriger Passant ist am späten Donnerstagabend in der Absberggasse in Favoriten durch die Splitter einer zerschossenen Glasscheibe bei einer Straßenbahnhaltestelle leicht verletzt worden. Der Schuss dürfte von einem vorbeifahrenden Auto ausgegangen sein. Ein Zeuge beobachtete nämlich, wie zwei Autos an ihm vorbeirasten. Einer der beiden Lenker soll vermutlich mit einer Gasdruckpistole in Richtung des anderen Fahrzeuges geschossen haben. Dadurch wurde in weiterer Folge die Glasscheibe der Haltestelle beschädigt, so die Polizei. Der 35-Jährige musste ins Spital gebracht werden. Und damit zum Wiener Wetter mit Leila Madavian.
6: 15 bis 17 Grad messen wir an diesem Freitagnachmittag, zumindest zeitweise. Es scheint weiterhin die Sonne. Es entstehen aber auch einige Quellwolken, die vorübergehend etwas dichter sein können. Der lebhafte Nordwestwind lässt allmählich nach. Höchstwert 18 Grad. Morgen am Samstag scheint auch von der Früh weg die Sonne. Daran ändert sich bis zum Abend kaum etwas. Nur ab und zu zeigen sich ein paar dünne Wolken, dazu weht mäßiger Südostwind und es wird ein bisschen wärmer als heute. Die Temperatur steigt auf 22 Grad. Und übermorgen Sonntag ist es wieder meist sonnig, es ziehen nur ein paar dünne Schleierwolken vorüber. In der Früh ist es sehr frisch, am Nachmittag hat es dann wieder bis zu 22 Grad. Allerdings legt der kühle Südostwind zu und wird lebhaft. Gleich 13.04 Uhr, Radio Wien mit der besten Verkehrsinformation der Stadt. 15 Minuten länger dauert es auf der Tangente Richtung Graz zwischen der Gürtelabfahrt und dem Knoten Inzersdorf. Die Feuerwehr ist gerade dabei, das Unfallfahrzeug zu verladen. Die rechte Fahrspur ist gesperrt. 10 Minuten länger dauert es derzeit auf der Grünberg- und Altmannsdorfer Straße stadtauswärts und auch am inneren Gürtel ab dem AKH. Eine Grenzwartezeit habe ich für Sie beim Grenzübergang Drasenhofen. Warten Sie eine halbe Stunde bei der Ausreise nach Tschechien. Und Niederösterreich S4 Mattersburger Schnellstraße Richtung Wiener Neustadt. Die Auffahrt Lanzenkirchen ist gesperrt. Ein Auto mit Anhänger ist umgekippt. weichen Sie am besten über die Auffahrt Wiener Neustadt Süd aus.
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6: Und da läuft gerade der Fairness Cup. Und zwar am Sportplatz des SC Wiener Viktoria in Meidling. Radio Wien-Reporterin Olivia Peter schaut für uns vorbei, berichtet davon. Schönen Freitagnachmittag mit Radio Wien.

0: Laura Gaynor, I Will Survive. Das ist einfach gute Musik. Ja, hören Sie für uns auf Radio Wien, Freitagnachmittag. Unter dem Motto gemeinsam für Vielfalt und miteinander statt gegeneinander findet heute am Sportplatz des SC Wiener Viktoria in Wien-Meidling der sogenannte Fairness Cup statt. Dieses große Fußballturnier von Jugend am Werk wird zum 5. Mal von der Tagesstruktur Altmannsdorf veranstaltet und steht ganz im Zeichen von Fairness, Respekt und Miteinander. Radio Wien-Reporterin Olivia Peter ist für uns mit dabei.
1: Also man hört schon viel Gewusel, viel Jubel natürlich. Bei mir ist vom Organisationsteam Roland Leitner. Was ist denn die Idee heute hinter dem Tag?
2: Dass alle Spaß haben, die Bewegung und natürlich, dass sich auch keiner verletzt und am Ende des Tages mit einer Medaille oder einem kleinen Pokal nach Hause geht.
1: Es sind heuer 22 Mannschaften vertreten, also man merkt, es ist wirklich voll. Wie viele Leute werden dann tagsüber heute kommen?
2: Mit den Erfahrungswerten von den letzten Jahren haben wir um die ca. 500 Spieler inklusive Gäste natürlich.
1: Ich kann mich erinnern, vergangenes Jahr hat es teilweise ziemlich gewaschelt. Heute strahlt die Sonne vom Himmel, also schöner kann Fußballspiel ja nicht sein, oder?
2: Ja, und das bisschen Wind wird uns auch nicht stören.
1: Ja. Jetzt ist es ja ein integratives Turnier. Also das heißt, woher kommen die Menschen? Wer spielt heute mit?
2: Bei unseren Teilnehmern aus der Tagesstruktur bis hin zu den Lehrlingen, also kunterbunt. Auch vom Alter her, von bis, es ist alles dabei.
1: Ich sehe auch, es spielen recht viele Frauen mit.
2: Frauenanteil wird immer mehr.
1: Eine dieser vielen Frauen, die heute mitspielen, ist die Marina und du bist in der Mannschaft der Kampfhühner. Ja. Passt zu euch?
3: Ja, natürlich. Wir schreien, wir gackern, das passt alles zusammen.
1: Und ihr habt gerade einen fulminanten Sieg eingefahren, oder?
3: Ja, 2-1.
1: Hast du auch ein Tor geschossen?
3: Eins, ja.
1: Ja, super. Was macht denn für dich die Atmosphäre heute aus beim Fairness Cup?
3: Es ist mega cool und Gemeinschaft ist wichtig. Das ist das Wichtigste eigentlich.
1: Einer der Spieler ist der Michael. Auf welcher Position spielst du?
4: Ich spiele im rechten Flügel.
1: Wie motiviert dich, dass wirklich hunderte Menschen hier rum sind? Also es geht ja ziemlich zu. Man hört es an den vielen Fans, die auch im Hintergrund jubeln.
4: Ich bin für die wirklich so dankbar, dass sie hergekommen sind natürlich.
1: Ich frage natürlich, jetzt heißt es Fairness Cup, dürfte man ja theoretisch nicht faulen, weil das ist ja nicht fair.
3: Faulen, es kann passieren, dass einer draufsteigt, aber die machen das nicht mit Absicht. Dann tut man sich entschuldigen, umarmt sich und alles gut.
1: Was wünschst du dir, dass sich alle Spieler und Spielerinnen mitnehmen vom heutigen Spiel?
3: Dass sie richtige Garde hatten und Gemeinschaft und viel Liebe und viel Lachen.
1: Dann halte ich dich nicht mehr auf, deine Mannschaft braucht dich.
0: Olivia Peter hat für uns berichtet. Ja, gespielt wird noch circa eine halbe Stunde und dann geht's ran an die Preisverleihung. Also falls Sie in der Nähe wohnen und vorbeischauen möchten, die Spielerinnen und Spieler freuen sich sicher.

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2: Gleich 13.30 Uhr, wir schauen auf das Wetter. 17, 18 Grad messen wir. Zumindest zeitweise scheint heute Nachmittag weiterhin die Sonne. Es entstehen aber auch einige Quellwolken, die vorübergehend etwas dichter sein können. Der lebhafte Nordwestwind lässt allmählich nach. Höchstwert 18 Grad. Die beste Verkehrsinformation der Stadt auf Radio Wien. 20 Minuten länger dauert es derzeit auf der Tangente Richtung Graz zwischen dem Stadtlauertunnel und dem Absbecktunnel. 10 Minuten länger dauert es auf der Grünberg- und Altmannsdorfer Straße stadtauswärts und am inneren Gürtel ab dem AKH. Eine Grenzwartezeit beim Grenzübergang Drasenhofen, warten Sie eine halbe Stunde bei der Ausreise nach Tschechien. Und noch ein Blick nach Niederösterreich. S4 Mattersburger Schnellstraße Richtung Wiener Neustadt. Die Sperre der Auffahrt Lanzenkirchen ist aufgehoben. Die Arbeiten nach einem Unfall sind abgeschlossen.
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0: Marvin Gaye am Freitagnachmittag bei uns auf Radio Wien.
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0: Ja, da geht's am kommenden Sonntag um die Brustkrebsfrüherkennung. Radio Wien-Redakteurin Ingrid Rehusch hat sich dazu eine hochkarätige Expertenrunde eingeladen. Unter anderem Kerstin Schütze von der österreichischen Gesundheitskasse, die weiß, wie wesentlich das Vorsorgeprogramm ist. Schließlich ist Brustkrebs nach wie vor die häufigste Krebsart bei Frauen.
2: Die Hauptzielgruppe in unserem Programm sind die Frauen zwischen 45 und 74. Das ist die Altersgruppe, wo Brustkrebs am häufigsten auftritt. Frauen ab 40 können ebenfalls teilnehmen. Wir empfehlen in diesem Fall aber vorher ein Gespräch mit der Hausärztin, mit dem Hausarzt, um abzuklären, die Vorteile und Nachteile einer Teilnahme. Die Anmeldung selbst ist dann sehr, sehr einfach möglich. Und dasselbe gilt dann für Frauen, die älter als 75 Jahre sind. Für noch jüngere Frauen ist es so, beziehungsweise im Prinzip ist es für alle Frauen so, das Brustkrebsrisiko hängt von familiären Gegebenheiten oft ab. Und deshalb ist es auch schon in noch jüngeren Jahren wichtig, im Rahmen des Besuchs bei der Gynäkologin, beim Gynäkologen über dieses persönliche Risiko zu sprechen. Es gibt ja auch dieses genbedingte erhöhte Risiko. In dem Fall bedarf es halt wirklich auch immer dem Gespräch mit der Ärztin, mit dem Arzt, um das zu bestimmen. Und dann, wenn es denn so wäre, gäbe es eben diese Brustgenberatungsstelle, wo man aber wirklich davor abklären sollte, ob man davon betroffen ist.
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Das ist der Freitagnachmittag mit einfach guter Musik vor den Nachrichten um 14 Uhr noch von Glen Campbell, Jovanotti und das Beste aus den 80ern. Mr. Mr. mit Broken Wings. Ich bin Leila Madavian, wünsche noch einen schönen Nachmittag nach den Nachrichten mit Jeremy Fernandez.

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1: Es ist 14 Uhr im Nachrichtenstudio, jetzt für Sie Katharina Pawlowski.
2: Schönen Nachmittag.
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2: Alpine Vereine warnen vor steigenden Gefahren am Berg. Hitzinger Gemeindebau nach verstorbener Ministerin Oberhauser benannt. Das Wetter, Sonne und Wolken wechseln sich ab. Klimakrise und Gletscherschwund verändern die Gefahren in den Bergen, die Routen und die Wege. Der Gletscherschwund legt auch Müllberge frei. Darauf haben die alpinen Vereine, darunter die zwei großen Alpenvereine und Naturfreunde, heute aufmerksam gemacht. Bernd Kuschow.
4: Der Klimawandel schreitet in den Alpen doppelt so schnell voran wie im globalen Mittel, sagen die Verantwortlichen der alpinen Vereine. Und das hat Folgen. Alpenvereinspräsident Wolfgang Schnabel.
5: Die Häufigkeit, mit der Starkregen und Murenabgänge uns die Wege zerstören, hat sehr stark zugenommen.
4: Gerald Dunkel-Schwarzenberger, Präsident des Verbands Alpiner Vereine.
6: Was sehen wir heute, ist eine Art von geordneten Rückzug, der uns zwingt, jedes Jahr 3 bis 4 Hütten am Berg auch aufzugeben.
4: Weil der Permafrost aufgeht, können manche Touren nicht mehr angeboten werden, wegen Steinschlaggefahr. Und am Großglockner hat das Zurückgehen des Gletschers Müllberge freigelegt.
7: Also der Klimawandel führt dazu, dass die Sünden der Vergangenheiten das vermeintlich ewige Eis zugedeckt hat, jetzt aufgedeckt werden,
4: sagt Fritz Macher, der Vorsitzende des Alpenvereins Austria.
2: Der Medienmanager Gerhard Zeiler will SPÖ-Chef werden. Das hat er via Kronenzeitung bekannt gegeben. Er sei die richtige Person, um die SPÖ aus diesem historischen Tief herauszuführen. Die SPÖ müsse jetzt sagen, ob sie das will. Zeilers Entschluss wird wohl eine Führungsdebatte innerhalb der SPÖ entfachen. In der Donaustadt hat in der Nacht auf Donnerstag ein 42-Jähriger die komplette Einrichtung seiner früheren Wohnung zerstört. Der Mann riss sogar die Toilettenschüssel und die Waschmaschine aus der Verankerung. Die Ex-Frau war zu dem Zeitpunkt nicht in der Wohnung. Seine 3 Kinder alarmierten die Polizei. Der Mann wurde auf freiem Fuß angezeigt. Seit heute trägt der neue Gemeindebau am Montecuccoli-Platz in Hitzing einen Namen, der Sabine-Oberhauser-Hof. Der Gebäudekomplex wurde nach der ehemaligen Gesundheitsministerin benannt, die 2017 an Krebs verstarb. Damit will die Stadt an die Wiener SPÖ-Politikerin und Ärztin erinnern. Lena Schinherl und Thomas Metelko berichten.
8: Ein begrünter Innenhof mit Spielbereich, ein Gemeinschaftsdachgarten und 62 neue Gemeindebauwohnungen. Das ist der Sabine-Oberhauser-Hof in Hitzing. Neben dem leistbaren Wohnraum gibt es viele Orte zum nachbarschaftlichen Austausch. Ein besonderer Platz, um der ehemaligen Politikerin zu gedenken, sagt Gesundheitsministerin Corinna Schumann von der SPÖ. Der Gemeindebau liegt in Hitzing, wo die gelernte Ärztin Sabine Oberhauser auch bis zu ihrem Tod mit ihrer Familie lebte. Als Politikerin setzte sie sich vor allem für soziale Gerechtigkeit ein. Kanzler Werner Faymann, ebenfalls von der SPÖ, holte sie 2014 während seiner zweiten Amtsperiode als Gesundheitsministerin ins Kabinett. Ab 2016 bekam Oberhauser auch das Frauenministerium dazu. Kurz nach ihrer Angelobung machte die Politikerin ihre Krebserkrankung öffentlich, der sie im Februar 2017 erlag.
2: Und damit zum Wiener Wetter und Jeremy Fernandes.
9: Zumindest zeitweise scheint jetzt in den Nachmittagsstunden weiterhin die Sonne. Es entstehen aber auch einige Quellwolken, die vorübergehend etwas dichter sein können. Der lebhafte Nordwestwind lässt allmählich nach. Die Temperatur, die erreicht 18 Grad. Heute Abend, heute Nacht, kurzer Ausblick. Es bleibt trocken. Die Wolken werden wieder weniger. Zeitweise scheint in den Abendstunden die Sonne. In der Nacht wird es zunehmend klar, sehr kühl. Die Temperatur, die sinkt auf 11 bis 5 Grad. Morgen Samstag, von der Früh weg, scheint die Sonne. Und daran ändert sich bis zum Abend kaum etwas, nur ab und zu zeigen sich ein paar eher dünne Wolken. Es wird ein mäßiger Südostwind und es wird wieder wärmer als heute. Die Temperatur, die steigt auf 22 Grad. Radio Wien mit der besten Verkehrsinformation der Stadt. 10 Minuten länger dauert es auf der Tangente Richtung Graz zwischen dem Stadtlauertunnel und dem Knoten Kaisermühlen, Richtung Kagran zwischen der Gürtelabfahrt und dem Handelsquai. Am Altmannsdorfer Ast und der Altmannsdorfer Straße stadteinwärts, auf der Grünberg- und Altmannsdorfer Straße stadtauswärts, am inneren Gürtel ab dem AKH und genauso 10 Minuten länger auf der Schüttelstraße. S2 Wiener Nordrand Schnellstraße Richtung Graz bei der Hermann-Gebauer Straße. Da ist nach einem Unfall nur der Verzögerungsstreifen frei. Hier gibt es Stau und 10 Minuten Zeitverlust, Tendenz steigen. Dann gibt es eine Veranstaltung und zwar im 7. Bezirk. Die Neuburgasse ist zwischen der Lachenfelder Straße und der Marihilfer Straße gesperrt. Es findet ein Flaniermarkt statt. Der Verkehr wird umgeleitet. Die Buslinie 13a fährt nicht zwischen Neuburgasse und Alserstraße. Und geblitzt wird's. Und zwar auf der Türkenstraße beim Schlickplatz. Kommen Sie gut und vor allem sicher an Ihr Ziel.
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9: Ich wünsche Ihnen einen schönen Nachmittag und in Richtung Wochenende starten wir mit einem verwunschenen Schloss, einem verzauberten Prinzen und jede Menge bekannte Disney-Musik. Die Schöne und das Biest feiert heute Wien-Premiere. Wir schauen in dieser Stunde ins Raimund-Theater, da freue ich mich schon drauf. Und natürlich begleiten wir Sie am Freitagnachmittag mit einfach guter Musik. Jimmy Cliff sehe ich da schon in der Nachmittags-Playlist. Davor jetzt Real Thing mit You to Me Are Everything.
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So klingt das Radio Wien Magazin am Freitag, dem 25. September, mit Jimmy Cliff, gleich mit Elton John und Kiki D. Und dazwischen hätte ich für Sie einen sprechenden Kleiderkasten, einen tanzenden Kerzenständer und mittendrin in einem verwunschenen Schloss eine junge Frau und ein verzauberter Prinz. Ja. Das sind sie, die Zutaten für den Disney-Erfolgshit Die Schöne und das Biest. Und gesungen wird da natürlich auch.

0: Und als Musical feiert die Schöne und das Biest heute Abend Wien-Premiere. Doris Bachler.
1: Ja, 31 Jahre nachdem das Disney-Musical im Raimundtheater seine deutschsprachige Erstaufführung gefeiert hat, steht die Schöne und das Biest hier jetzt wieder am Spielplan. Und zwar als Neuinszenierung. Regisseur und Choreograf Matt West verspricht unter anderem neue Bühnenelemente, neue Kostüme, neue Perücken, neue Tanzchoreografien und auch einige neue Szenen. Aber das Stück hat laut ihm immer noch den Charme, die Romantik und den Reiz der ursprünglichen Version und natürlich viel Disney Magic.
2: We have some new illusions in this production. New scenic elements, new costumes, new wigs, new makeup. All my dances are brand new. Some new scenes too, but it harkens back. It still has, I think, the charm and the romance and the thrill of the original Broadway production that we brought here to Vienna.
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1: Vor dem Anblick vom Biest alias Dominik Hess braucht man sich übrigens nicht fürchten. Der kommt nämlich gar nicht so böse rüber.
4: Ja, das ist schön. Du sollt ja auch keine Angst haben vor mir. Bell soll ja Angst haben vor mir.
5: Wie

0: Als Bell zu hören und zu sehen, Marlene Jubelius, sie ist vom Erfolg des Stücks überzeugt.
1: Ich hoffe, dass man diese teilweise Kindheitserinnerung oder ich würde mal sagen, jeder kennt die Schöne und das Biest, dass man sagt, ja, und dass da das Herz aufgeht.
0: Die Tanzszenen zünden in der Neuinszenierung im wahrsten Sinne des Wortes. Dafür sorgt auch Simon Stockinger als Kerzenständer Lumière.
2: Wir geizen nicht damit, also es ist in der Show schon sehr viel Feuer und das freut mich, freut die Kinder, freut das die Älteren auch und so soll es sein.
3: Disney ist die Schöne und das Biest ab heute im Raimund-Theater zu sehen.

einfacher. Gute Musik für Ihren Freitagnachmittag und wir schauen in dieser Stunde auch zur Formel 1 nach Baku. Dort läuft an diesem Wochenende alles einen Tag früher als gewohnt. Deshalb steht schon heute das Qualifying an. Gerhard Prohaska meldet sich in einer guten Viertelstunde live bei uns hier auf Radio Wien.

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4: Es ist 14.30 Uhr, einen schönen Freitagnachmittag wünsche ich Ihnen. Wir werfen gemeinsam einen Blick auf die aktuellen Temperaturen. 18 Grad in der inneren Stadt, 17 Grad sind es jetzt gerade in Stammersdorf. Ja, heute Nachmittag, zumindest zeitweise, scheint weiterhin die Sonne. Es entstehen aber auch einige Quellwolken, die vorübergehend etwas dichter sein können. Der lebhafte Nordwestwind, der lässt allmählich nach. Die Temperatur, die erreicht etwa 18 Grad heute. Heute Abend, heute Nacht, es bleibt trocken. Die Wolken, die werden wieder weniger. Zeitweise scheint in den Abendstunden die Sonne. In der Nacht wird es zunehmend klar, sehr kühl, die Temperatur, die sinkt auf 11 bis 5 Grad. Und morgen Samstag scheint von der Früh weg die Sonne und daran ändert sich bis zum Abend kaum etwas. Nur ab und zu zeigen sich ein paar eher dünne Wolken, es weht ein mäßiger Südostwind und es wird wieder etwas wärmer als heute. Die Temperatur, die steigt morgen auf 22 Grad. Radio Wien mit der besten Verkehrsinformation der Stadt und wir starten auf der S2, der Wiener Nordrand-Schnellstraße Richtung Graz bei der Hermann-Gebauer-Straße. Da ist nach einem Unfall weiter nur der Verzögerungsstreifen frei. 15 Minuten Zeitverlust. Die Breiten-Leer-Straße, die ist zwischen der Süßenbrunner-Straße und Neu-Essling gesperrt. Nach einem Unfall ist der Rettungshubschrauber gelandet. Ausweichen ist am besten über Aspern möglich. So, 10 Minuten länger dauert es auf der Tangente Richtung Graz zwischen dem Stadtlauertunnel und dem Knoten Kaisermühlen. Richtung Kagran zwischen der Gürtelabfahrt und dem Handelsgame. Am Altmannsdorfer Ast, da dauert es genauso 10 Minuten länger und auf der Altmannsdorfer Straße stadteinwärts. Ebenso auf der Grünberg- und Altmannsdorfer Straße stadtauswärts, am inneren Gürtel ab dem AKH, auf der Brigitte-Nauer-Lände zwischen der Heiligenstädterbrücke und der Nordbrücke, auf der Floridsdorfer Hauptstraße stadtauswärts zwischen der Floridsdorfer Brücke und dem Floridsdorfer Spitz, auf der Schüttelstraße und auf der Franz-Franzensbrückenstraße Richtung Praterstern. Dann habe ich noch eine Grenzwartezeit für Sie, und zwar in Drassenhofen. Da dauert es gerade eine halbe Stunde länger bei Ihrer Ausreise nach Tschechien. Und einen Blitzer habe ich nämlich auf der Türkenstraße beim Schlickplatz. Da wird geblitzt. Kommen Sie gut und vor allem sicher an Ihr Ziel.
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0: Ja, Madonna ist das am Start ins Wochenende. Es ist nicht nur irgendein Wochenende, es ist natürlich auch Formel 1 Wochenende.
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0: Ja, an diesem Formel 1 Wochenende ist alles ein bisschen anders, weil am Sonntag in Aserbaidschan ein Gedenktag stattfindet, wurde der Grand Prix in Baku um einen Tag vorverlegt. Das Rennen ist also schon morgen am Samstag und damit findet auch das Qualifying bereits heute statt. Das bedeutet für uns, Gerhard Prohaska ist jetzt schon live für uns da. Gerhard, wie schaut's denn aus in Baku?
2: Ja, du hast gesagt, ausnahmsweise alles anders und das gilt auch sportlich, denn ausnahmsweise zeigt der WM-führende Nerven, macht einen Fehler in Session 1, kracht er in die Streckenbegrenzung und wird morgen nur als 16. starten, also eine bittere Überraschung für Kimi Antonelli, der eigentlich hier um die Pole Position mitfighten hätte sollen, denn Mercedes im Moment das dominante Auto und George Russell, der wird sich jetzt vermutlich diese Pole Position nur abholen müssen, ist auch jetzt in Session 2 wieder der schnellste, vor Charles Leclerc im Ferrari, dann die McLaren. Ja, Norris und Piastri, fünfter Lewis Hamilton. Es geht noch etwa 20 Minuten, aber der Tag ist für Kimi Antonelli, so wie es ausschaut, jetzt schon vorbei.
0: Oje. Aber live für uns, Gerhard Prohaska auf Radio Wien. Vielen Dank.

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1: Es ist 15 Uhr. Im Nachrichtenstudio für Sie Katharina Pawlowski.
2: Schönen Nachmittag.
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2: Medienmanager Theiler will SPÖ-Chef werden. Eine Führungsdebatte wird erwartet. Wien unterschreibt Greenpeace-Deklaration zum Ausstieg aus Gas. Das Wiener Wetter ist zeitweise sonnig bei bis zu 18 Grad. Gerhard Theiler will neuer SPÖ-Chef werden. Das hat der bisherige Medienmanager heute Mittag via Kronenzeitung verkündet. Er fordert damit offen den amtierenden Parteichef und Vizekanzler Andreas Babler heraus. Der dürfte Theiler aber nicht kampflos das Feld überlassen. Felix Nowak berichtet.
4: Er stehe zur Verfügung, sagt Gerhard Theiler der Online-Krone. Aufgrund von medialen Spekulationen um seine Person habe er eine Entscheidung treffen müssen. Das habe er getan und aus seiner Sicht sei er der Richtige, um die SPÖ aus ihrem historischen Tief zu holen, so der 71-jährige Medienmanager. Jetzt müsse sich die Partei entscheiden, ob sie ihn als Parteichef wolle oder nicht. Der aktuelle SPÖ-Chef und Vizekanzler Andreas Babler will das jedenfalls nicht. Einen Rückzug hat Babler zuletzt mehrfach ausgeschlossen. Zu erwarten ist daher ein Machtkampf innerhalb der Sozialdemokratie. In der Partei verweist man heute darauf, dass es in der SPÖ demokratische Prozesse und einen gewählten Vorsitzenden gebe. Wolle jemand gegen diesen kandidieren, müsse er die Statuten einhalten. Das wiederum impliziere eine Mitgliederabstimmung.
2: Gletscherschwund, instabile Wege und zunehmende Wasserknappheit setzen der alpinen Infrastruktur in Österreich zu. Davor warnen heute der Verband Alpiner Vereine Österreichs, der Alpenverein und die Naturfreunde. In den Alpen steigen die Temperaturen mehr als doppelt so schnell wie im globalen Mittel. Die Vereine fordern eine langfristige Absicherung der Finanzierung von Hütten und Wegen. Wien hat heute die Greenpeace-Deklaration zum Ausstieg aus Gas unterschrieben. Die Stadt bekräftigt damit ihr Ziel, bis zum Jahr 2040 kein Gas mehr zur Wärmeerzeugung zu verwenden. Die Umweltschutzorganisation Greenpeace fordert jetzt andere Städte auf, dem Beispiel Wiens zu folgen. Thomas Metelko berichtet.
5: Die Hitzetage und Tropennächte des vergangenen Sommers sind noch in guter Erinnerung. Ein Weg, die Klimakrise nicht noch weiter anzuheizen, ist der Ausstieg aus fossilem Gas. Wien will das bis zum Jahr 2040 tun. Klimastadtrat Jürgen Czernohorski von der SPÖ hat dies heute mit der Unterschrift der Gas-Free City Declaration von Greenpeace bekräftigt. Der Ausstieg aus Gas und der Einsatz erneuerbarer Energien schonten Umwelt und Brieftasche gleichermaßen, so Czernohorski. Greenpeace weist Städten eine Schlüsselrolle bei der Energiewende zu. Wien zeige mit seiner Unterschrift den Weg in eine sichere Energiezukunft, so Greenpeace-Geschäftsführer Alexander Egid. Er fordert andere Städte auf, dem Beispiel Wiens zu folgen.
2: Das waren die Nachrichten damit zum Wiener Wetter mit Jeremy Fernandes.
6: Und es scheint weiterhin die Sonne bei 18 Grad in der inneren Stadt. Genauso sind es 18 in Stammersdorf. Es entstehen aber auch einige Quellwolken, die vorübergehend etwas dichter sein können. Der lebhafte Nordwestwind, der lässt allmählich nach. Und heute Abend, heute Nacht, da bleibt es trocken. Die Wolken, die werden wieder weniger. Zeitweise scheint in den Abendstunden die Sonne. In der Nacht wird es zunehmend klar, sehr kühl. Die Temperatur, die sinkt auf 11 bis 5 Grad. Kurzer Blick auf morgen Samstag. Von der Früh weg scheint die Sonne und daran ändert sich bis zum Abend kaum etwas, nur ab und zu zeigen sich ein paar eher dünne Wolken. Es weht ein mäßiger Südostwind und es wird etwas wärmer als heute. Die Temperatur steigt auf bis zu 22 Grad. 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
7: Und zunächst einmal die gute Nachricht, S2 Richtung Graz. Bei der Hermann-Gebauer-Straße ist die Unfallstelle geräumt und der Stau löst sich nach und nach auf. Die Breitenleerstraße, die ist zwischen der Süßenbrunner Straße und Neu-Essling weiterhin gesperrt. Ausweichen ist möglich über Aspern. 10 Minuten länger dauert es auf der Tangente in Richtung Kagran vom Verteilerkreis bis zur Praterbrücke und 10 Minuten auch noch auf der Altmannsdorfer Straße stadtauswärts. Gute Fahrt!
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6: Schönen Nachmittag. In dieser Stunde schauen wir nach Favoriten in der Brotfabrik. Da wird morgen der Herbst gefeiert. Mit Kultur, mit Führungen und anschließend sogar mit einer Afterparty. Apropos Party, davon kann man ja bekanntlich nicht genug bekommen. Drum gleich ein Event zum Eintragen für Sie in den Kalender. Wir werden bald wieder gemeinsam feiern. Kommenden Dienstag, 29. September, der nächste Radio Wien Afterwork steht an. In dieser Stunde stimmen wir Sie schon einmal darauf ein.

So klingt das Radio Wien Magazin am Freitag, dem 25. September. Einfach gute Musik ist da. Sie sind da, das freut mich besonders. Der Herbst ist da und der nächste Radio Wien Afterwork. Das steht auch schon vor der Tür. Am kommenden Dienstag nach dem Wochenende, am 29. September, da heißt es dann ab 18 Uhr im Freiherz wieder, nach der Arbeit plaudern, relaxen und natürlich tanzen. Diesmal mit Live-Musik von der super sympathischen Helena May.

0: Lena war schon bei unserem Afterwork mit Stella Jones im Juli dabei, damals noch als Gast, und nachdem sie gesehen hat, wie die Stimmung im Freiherz ist, freut sie sich jetzt umso mehr auf ihren eigenen Auftritt.
1: I'm really excited to be working with Radio Wien for the Afterwork. I actually saw Stella's performance very recently and I was so inspired by it, and it's such a beautiful atmosphere. So many people come down, they have drinks, they talk, they enjoy live music. I'm really excited and very thankful to be involved as Helena May. Dankeschön.
0: Musikalisch bringt sie ihren britisch-funkigen Helena May Sound mit. Songs aus ihrem neuen Album, das am 30. Oktober erscheint. Dazu natürlich Radio Wien Hits, zum Beispiel von Jamiroquai oder sogar Falco. Und natürlich ihre aktuelle Single Puzzle Pieces.

0: Song mit ordentlich Funk und mit einer schönen Idee dahinter, die einzelnen Teile im Leben so zusammenzusetzen, wie man es sich selbst wünscht.
1: It's about putting the pieces together in your life, how you want to put them together. So they create the picture that you envision and that you hope for in your life. That's what Puzzle Pieces is about. And it gives a sunshine, funkiness to it, a feel-good track.
0: Helena May live beim Radio Wien After Work am kommenden Dienstag, dem 29. September im Freiherz am Campus. Für den passenden funky Herbstsound sorgt außerdem Radio Wien DJ Melberio. 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Und jetzt schon einmal Helena May in voller Länge mit Puzzle Pieces.
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Huey Lewis and the News, do it, it all for my baby, um 15.25 Uhr. Wenn Sie fürs Wochenende noch nach einem Ausflugstipp suchen, im Favoriten wird morgen Samstag in der Brotfabrik der Herbst gefeiert. Mit Kultur, mit Führungen, mit Musik und mit freiem Eintritt. Mehr dazu in knapp 20 Minuten hier bei uns im Radio Wien Magazin. 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
2: 15.30 Uhr, einen schönen Freitagnachmittag wünsche ich Ihnen. Wir werfen einen Blick auf die aktuellen Temperaturen. 18 Grad in Stammersdorf, genauso 18 Grad in der inneren Stadt. Auch in den nächsten Stunden scheint weiterhin die Sonne. Es entstehen aber auch einige Quellwolken, die vorübergehend etwas dichter sein können. Der lebhafte Nordwestwind lässt allmählich nach. Die Temperatur, die erreicht 18 Grad. Kurzer Blick auf heute Abend. Es bleibt trocken. Die Wolken werden wieder weniger. Zeitweise scheint in den Abendstunden die Sonne. In der Nacht wird es zunehmend klar und sehr kühl. Die Temperatur, die sinkt auf 11 bis 15 Grad. So, zur schnellsten Verkehrsinformation der Stadt und zu Heidi Misow.
3: Und die Breitenleerstraße ist zwischen der Süßenbrunner Straße und Neu-Essling weiterhin gesperrt. Ausweichen ist möglich über Aspern. 10 Minuten länger dauert es auf der Tangente. Und zwar in Richtung Kagran vom Verteilerkreis bis zum Handelskei, in Richtung Graz von Stadlau bis zum Knoten Prater. 10 Minuten sind es außerdem noch auf der Altmannsdorfer Straße stadtauswärts und auch am inneren Währinger Gürtel. Kommen Sie gut und vor allem sicher an Ihr Ziel.
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0: Paul McCartney gemeinsam mit Stevie Wonder um 15.43 Uhr. Einen schönen Freitagnachmittag. Bevor die Tage wieder kürzer werden und uns die dunkle Jahreszeit so richtig einholt, wird den Favoriten noch einmal der Herbst gefeiert. Morgen findet in der Brotfabrik in der Absbergasse wieder das jährliche Herbstfest statt. Und der Programmleiter vom Kulturhaus Brotfabrik, Tilman Frohmelt, verspricht einen unterhaltsamen Tag mit einem ziemlich breiten Angebot.
1: Live-Musik, Führungen, Ausstellungen, Performances, Lesungen. Es gibt viel zu entdecken. Da, wo sonst normalerweise nur Autos im Innenhof stehen, sind am Samstag heurigen Garnituren aufgebaut bei bestem Wetter. Es gibt Foodtrucks, es gibt eine große Open-Air-Bühne und einen wunderschönen Designmarkt, in dem es viele schöne Sachen zu entdecken gibt.
0: Die Anker-Brotfabrik war ja früher Europas größte Bäckerei. Heute wird das Gelände vor allem für Kultur und für Veranstaltungen genutzt. Und wer sich für die Geschichte und für die alten Gebäude interessiert, kann morgen beim Herbstfest auch bei Führungen durch das Areal mitmachen. Und sonst ist ebenfalls einiges los.
1: An keinem Tag des Jahres gibt es so viele Ausstellungen in der Brotfabrik, in den Galerien zu sehen, zeitgleich. Und wer es ein bisschen aktiver möchte, für den gibt es auch Workshops. Es gibt einen Töpfertisch, es gibt die Möglichkeit, Tischtennis zu spielen. Es gibt einen Pop-Up-Choir, aber auch einen Workshop mit Design Thinking. Und für die Kleinsten ist auch gedacht, Kinderschminken, Hüpfburg, ein Kinderkonzert, ein Familienmusical, alles mit dabei.
0: Sehr gut, da ist für jeden was dabei. Das Herbstfest in der Brotfabrik morgen von 14 bis 21 Uhr. Der Eintritt ist frei. Und wer danach noch nicht nach Hause will, was ich verstehen kann, es gibt auch eine Afterparty bis in die frühen Morgenstunden. Weitere Infos, die bekommen Sie bei unserem Radio Wien Service Point unter 89.9 95.3.

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4: Es ist 16 Uhr. Im Nachrichtenstudio jetzt für Sie Katharina Pawlowski.
5: Schönen Nachmittag.
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5: Der Energiekrisenbeitrag wackelt. Dem Budget könnten Millionen entgehen. Österreichs Senioren sind Bewegungsmuffel, zeigt eine Studie der MedUni Wien. Das Wetter ist zeitweise sonnig bei 18 Grad. Der Verfassungsgerichtshof prüft laut der Tageszeitung Der Standard das Gesetz für den sogenannten Energiekrisenbeitrag. Der Beitrag wurde als Reaktion auf die nach dem Ukraine-Krieg stark gestiegenen Energiepreise eingeführt. Sollte der VfGH das Gesetz nun kippen, dann drohen dem Staat nicht nur hohe Rückforderungen, sondern es könnten künftig auch mehrere hundert Millionen Euro im Budget fehlen. Maria Kern berichtet.
7: Dass Energiekonzerne in den Jahren 2022 und 2023 einen Energiekrisenbeitrag zahlen mussten, war laut Verfassungsgerichtshof zulässig. Denn damals gab es eine Notverordnung der EU. Der VfGH hat aber Bedenken, ob das Gesetz auch 2024 noch verfassungskonform war. Anwalt Wolfram Proksch, der das Gesetz im Namen eines Windkraftunternehmens bekämpft, ortet eine Ungleichbehandlung.
8: Es gibt für uns keinen Grund, wieso man Windkraft oder Wasserkraft oder PV besteuert, aber Fernwärme nicht besteuert.
7: Auch Stromhändler würden etwa nicht besteuert, so Proksch. Verfassungsjurist Peter Busjäger meint auch:
9: Ja, man kann sagen, das Gesetz wackelt ganz ordentlich.
7: Eine endgültige Entscheidung könnte der VfGH im Dezember fällen.
5: Medienmanager Gerhard Zeiler will SPÖ-Chef werden. Damit dürfte in der SPÖ bald die Führungsdebatte neu entflammen. Denn SPÖ-Parteichef und Vizekanzler Andreas Babler denkt laut Appa nicht daran, sein Amt zurückzulegen. Mehr als 2 Millionen Autos von VW und seiner Tochter Audi müssen in Werkstätten zurückgerufen werden. Nach Angaben des Deutschen Kraftfahrtbundesamtes könnte es wegen eines Schraubenabrisses zu einem Ausfall der Lenkung kommen. Die Schrauben müssen ausgetauscht werden. Betroffen sind die VW-Modelle Golf, Caddy, Tiguan sowie Touran aus den Baureihen 2013 bis 2024 und bei Audi der Q3 aus dem Zeitraum 2017 bis 2024. In Österreich sind es 95.000 Autos. Österreichs Seniorinnen und Senioren sind körperlich zu wenig aktiv. Forschende der MedUni Wien sehen aber in der Bewegung ein großes Potenzial, chronische Krankheiten zu verhindern. Lorenz Wildner hat sich die Studie angesehen.
10: Bewegungsmuffel bzw. Couch-Potatoes. Das sind offenbar rund 30% der Seniorinnen und Senioren in Österreich. Die Untersuchung basiert auf Daten von fast 4.000 Teilnehmenden über 65 Jahre. Als ausreichend gelten mindestens 2,5 Stunden Ausdauerbewegung pro Woche bei leichter bis mittlerer Intensität. Laut Modellrechnungen könnten damit mehr als 45% der Schlaganfälle verhindert werden. Bei Herzinfarkten wären es mehr als 4 von 10 Fällen, bei Diabetes gut ein Drittel. Die Forschenden betonen, dass das theoretische Schätzungen an der Obergrenze sind. Die Ergebnisse würden aber unterstreichen, wie wichtig regelmäßige Bewegung gerade im höheren Alter sei.
5: Und damit zum Wiener Wetter und Jeremy Fernandes.
4: und der Nachmittag bleibt wechselhaft, aber freundlich. Am Nachmittag scheint zumindest zeitweise die Sonne. Zwischendurch ziehen auch dichtere Quellwolken durch. Der lebhafte Nordwestwind lässt langsam nach bei aktuell 18 Grad in der inneren Stadt. Am Abend bleibt es trocken, die Wolken werden weniger, in der Nacht klart es zunehmend auf und es wird ziemlich kühl bei 11 bis 5 Grad. Morgen dann deutlich freundlicher, viel Sonne von der Früh bis zum Abend, nur ein paar dünne Wolken und bis zu 22 Grad morgen Samstag. Dazu ein mäßiger Südostwind. Es ist gleich 16.04 Uhr, Radio Wien mit der besten Verkehrsinformation der Stadt und mit Heidi Mishoff.
11: Und 15 Minuten verlieren Sie auf der Tangente in Richtung Graz von Stadlau bis zur Gürtelabfahrt. Die Breitenleerstraße ist zwischen der Süßenbrunner Straße und Neu-Essling weiterhin gesperrt. Ausweichen ist möglich über Aspern. Die Neubaugasse ist zwischen der Lerchenfelder Straße und der Maria-Hilfer Straße heute und morgen wegen des Flaniermarkts gesperrt. Der Verkehr wird umgeleitet. Der 13a fährt nicht zwischen der Neubaugasse und der Alserstraße. Und nicht zu schnell unterwegs sein. Geblitzt wird in der Abfahrt Wiener Neudorf in der 50er-Zone. Gute Fahrt.
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4: Schönen Nachmittag. Während wir langsam die dickeren Jacken wieder aus dem Kasten holen, machen sich auch die Wiener Bienen bereit für die kalte Jahreszeit. Wir sind in dieser Stunde beim Einwintern im Donaupark dabei. In knapp 10 Minuten davor einfach gute Musik und die kommt jetzt von Queen.

0: Radio Wien Magazin am Freitag, dem 25. September. Ja, wir merken es ja selbst schon ein bisschen. Nach dem langen, heißen Sommer werden die Abende wieder gemütlicher. Daheim auf der Couch ein Mummeln und ein bisschen zur Ruhe kommen. Und so ähnlich geht's auch den Wiener Bienen. Bei ihnen beginnt langsam die Winterruhe. Radio Wien-Reporter Bernie Weisinger war beim Einwintern der Bienen im Donaupark dabei. Und zwar beim Präsidenten des Wiener Imker-Landesverbandes.
1: Kurt Gottendorf und ich stehen vor einem Schaubienenstock und er hat mir gerade erklärt, ihr habt die Bienen eingewintert. Stimmt das so?
2: Wir haben sie eingewintert, wir haben sie gefüttert, wir haben sie behandelt und jetzt hoffen wir, dass sie gut über den Winter kommen.
1: Jetzt haben wir ganz kurz vorher die Tür von diesem Schaubienenstock aufgemacht, riesiges Gewusel. Und jetzt haben sie sofort gesagt, schau, jetzt ist ein bisschen offen und sie werden ruhiger, weil es kühler wird?
2: Weil es kühler wird, weil sie ziehen sich zurück und wollen die Königinnen wärmen und sie sind ruhiger geworden dann.
1: Ich kann mich erinnern, wir waren im Sommer auch einmal da, jetzt ist beginnender Winter für die, schau mal, die hat sogar noch, ist gerade eine angekommen.
2: Ja, die hat sogar Pollen auf den Hinterbeinen drauf.
1: Wie viel fliegen die da jetzt dann noch? Also ich meine, da ist jetzt eine und die ist schon, schaut schon ein bisschen mehr aus.
2: Ja, die ist gerade zurückgekommen. Ja, die ist zurückgekommen und gemütlich, weil es ist auch relativ kühl. Ja. Da tun sie sich schwer. Ich weiß nicht, ob nicht auf die Temperatur schaut, aber ich glaube, wir haben 14, 15 Grad derzeit. Das ist relativ kühl. Ab 11 Grad fliegen sie hinaus. Ja. Also da schauen halt diese Flugbienen, die müssen rausschauen, ob es schon warm genug ist, melden das. Und wenn es dann warm genug ist, wahrscheinlich ab Mittag werden sie wieder mehr fliegen.
1: Da. Wie lange dauert dann so eine Winterruhe bei den Bienen? Wann geht es da wieder los?
2: Los geht's eigentlich Jänner, Februar, wenn die Tage wieder länger werden. Also so ab Mitte Februar geht's wieder los, wenn es wirklich über 10 Grad hat. Also wir haben im Winter auch schon über 10 Grad gehabt. Das ist natürlich auch gut für die Bienen, weil dann können sie einmal rausfliegen. Ja? Also wir freuen uns, wenn sie im Jänner einmal Plusgrade hat, wirklich drüber, weil dann können sie rausfliegen und sich auskoten, wie man so schön sagt.
1: Was macht denn die Königin den ganzen Winter? Bleibt die wirklich an einem Fleck da drinnen?
2: Na, sie läuft herum, also auf der ganzen Wabe herum oder auf mehreren Waben und die wird nur von den Bienen versorgt, gewärmt und gefüttert.
1: Und dann darf es den restlichen Winter weiter schlafen sozusagen.
2: Und dann will ich schlafen, ein bisschen in Ruhe gehen, weil ab Februar geht's wieder los und dann muss sie wieder volle Legeleistung bringen, damit das Volk wieder größer wird.
1: Dann sagen wir jetzt gute Nacht zu den Bienchen. Aus dem 22. Bezirk Bernie Weisinger, Radio Wien.
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0: 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Und Heidi, du hast schon gesagt, es wird immer weniger und weniger.
1: So ist es. Sehr und gut. Kaum zu glauben, ein Satz, den ich nicht allzu oft sage. Auf der Tangente, da läuft es momentan im Großen und Ganzen gut. Wow. Aber ich will nichts verschreien. Allerdings 15 Minuten länger dauert es dann auf der Brünnerstraße stadteinwärts vor der Gerersdorfer Straße. Und die Breitenleer Straße ist zwischen der Süßenbrunner Straße und Neu-Essling nach einem Unfall weiterhin gesperrt. Ausweichen ist möglich über Aspern. Gute Fahrt!

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2: Es ist 16.30 Uhr und damit zu den Radio Wien Schlagzeilen und zu Katharina Pawlowski.
3: Schönen Nachmittag. Gerhard Zeiler will SPÖ-Chef werden, das hat der Medienmanager heute via Krone angekündigt und damit eine Führungsdebatte innerhalb der SPÖ angezettelt. Denn Parteichef und Vizekanzler Andreas Babler denkt nicht daran, sein Amt niederzulegen. Die Zivildienstzahlen in Österreich sind heuer deutlich gestiegen, besonders unmittelbar nach der Einigung auf die Wehrdienstreform im August. Diese Reform sieht ab dem nächsten Jahr einen längeren Wehrdienst und einen freiwillig verlängerten Zivildienst vor, der ab 2028 ebenfalls verpflichtend werden könnte. Und die Salztorbrücke über den Donaukanal, die die Innenstadt mit der Leopoldstadt verbindet, wird ab dem 10. November für Autos und den Lkw-Verkehr gesperrt. Ab dann dürfen nur mehr Fußgänger, Radfahrer und der Citybus die Brücke nützen. Ab 2028 wird die Brücke dann abgerissen und neu errichtet. Damit zum Wiener Wetter mit Jeremy Fernandes.
2: Zumindest zeitweise scheint die Sonne jetzt in den Nachmittagsstunden. Zwischendurch ziehen aber auch dichtere Quellwolken durch. Der lebhafte Nordwestwind lässt langsam nach bei 18 Grad sowohl in der inneren Stadt, genauso 18 Grad sind es jetzt gerade in Stammersdorf. Am Abend bleibt es heute trocken, die Wolken werden weniger, in der Nacht klart es zunehmend auf und es wird ziemlich kühl bei 11 bis 5 Grad. Morgen Samstag dann deutlich freundlicher, viel Sonne von früh bis zum Abend, nur ein paar dünne Wolken über uns und bis zu 22 Grad, dazu ein mäßiger Südostwind.
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4: Und die Breiten-Lias-Straße ist zwischen der Süßenbrunner-Straße und Neu-Essling nach einem Unfall weiterhin gesperrt. Ausweichen ist möglich über Aspern. Ansonsten dort und da noch kurze Verzögerungen, aber im Großen und Ganzen sollten Sie gut vorankommen. Gute Fahrt.
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0: Das Radio Wien Magazin mit I'm Your Man. Hätten das damals nicht Wham gesungen, wäre der Song eindeutig von dir, Martin. Martin Lang, Ihr Mann jetzt für den Sport.
1: Ich habe jetzt geschaut, Sweet Home Alabama, oder ist das das nächste Lied?
0: Ja, da können wir auch mitsingen.
1: Ja, zumindest gibt es einen Film und da ist ja die, so ist die Landeshymne von Alabama. Aber wir sind beim Sport und zwar beim Fußball natürlich. Gestern 3-1 in der Nations League, die österreichische Nationalmannschaft 3-1 gegen Israel gewonnen. Am Sonntag schon um 18 Uhr, also in ja, knapp 48 Stunden schon wieder, ein bisschen mehr, 49 und ein paar zerquetschte Österreich gegen Kosovo im Ernst-Happel-Stadion. Es gibt einen neuen Rasen im Ernst-Happel-Stadion. Nach der letzten Konzertreihe hat zwar der Abbau der Toten Hosen etwas länger gebraucht, also nach der Gruppe
0: der Toten Hosen.
1: Und der Rasen wird hoffentlich angewachsen sein, aber es ist ein niegelnagelneuer und damit bester Rasen Europas derzeit im Prater. Und Teamstürmer Michi Gregoritsch, der sich gestern ja am Knöchel verletzt hat, hat heute eine Untersuchung gehabt und laut Angaben des ÖFB, da ist die Verletzung nicht so schlimm. Also der Gregor wird versuchen, am Sonntag zu spielen. Und Formel 1 Wochenende ist auch im Baku, im Qualifying war einmal jetzt George Russell der schnellste vor Charles Leclerc, Oscar Piastri, Hadia, dem Franzosen und fünfter Lando Norris, sechster Lewis Hamilton, achter Max Verstappen. Dann war heute mit 2500 Jugendlichen schon im Prater heute der sogenannte große Tag des Schulsports. Morgen dann am Heldenplatz das 25-Jahr-Jubiläum des großen Tag des Sports mit insgesamt 80 Mitmachstationen. Und in Schönbrunn ist heute dann auch jetzt noch am Abend Teil 2 der Global Champions Tour der besten Springreiterinnen und Springreiter Europas. Und die 21-jährige Wienerin Lena Binder war gestern im Abendspringen starke 10. Österreichs Springerin Katharina Romberg zum Beispiel 13. Max Kühner 16. in diesem CS5er Springreiten. Also schöne Bilder, haben wir mehr davon in Wien heute ab 19 Uhr in ORF 2 im Sportteil.
0: Ein schönes Bild möchte ich noch von dir haben. Zu Schulzeiten, Martin Lang, was war dein Lieblingssport damals?
1: Mein Lieblingssport, Turnen. Gute Frage. Handball und Basketball. Handball, weil unser Basketball. Turnlehrer Litschauer hat immer gesagt, Fußball spielen tat's eh den ganzen Tag, machen wir was anderes. Und recht hatte er.
0: Danke, Martin Lang.
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0: hat sich unser Martin Lang, unser Radio Wiener Sportreporter, darüber gefreut, über Sweet Home Alabama. Heidi, ich freue mich, wenn immer weniger auf den Straßen los ist.
1: Ist es auch. Sehr allerdings gut. Die Breitenleer Straße. Die ist zwischen der Süßenbrunner Straße und Neu-Essling nach einem Unfall weiterhin gesperrt. Ausweichen ist möglich über Aspern. Und bis zu 10 Minuten länger dauert es auch noch auf der Altmannsdorfer Straße stadtauswärts. Gute Fahrt.

Hallo Wien. Das Magazin am Freitag, dem 25. September. Und heute auf den Tag genau vor 50 Jahren haben Bono, The Edge, Larry Mullen Jr. und Adam Clayton zum ersten Mal gemeinsam Musik gemacht. Damals noch in Larry Mullens Küche. Heute, 50 Jahre später, gibt es auch neue Musik. U2 haben ihr erstes Album seit 9 Jahren angekündigt. Es wird am 13. November erscheinen. Wir feiern die 50 Jahre U2 jetzt mit einem ihrer ganz, ganz großen Songs. With or Without You.

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2: Es ist 17 Uhr im Nachrichtenstudio für Sie, Katharina Pawlowski.
3: Schönen Nachmittag.
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3: Gerhard Zeiler will SPÖ-Chef werden. Ein Machtkampf in der SPÖ ist programmiert. Die Salztorbrücke wird abgerissen. Für Autos und Lastwagen wird sie ab dem 10. November gesperrt. Das Wiener Wetter ist morgen sonnig und am Nachmittag warm. Gerhard Zeiler will neuer SPÖ-Chef werden. Das hat der bisherige Medienmanager heute via Kronenzeitung verkündet. Er fordert damit offen den amtierenden Parteichef und Vizekanzler Andreas Babler heraus. Der dürfte Zeiler aber nicht kampflos das Feld überlassen, Felix Nowak berichtet.
5: Er sei die richtige Person, um die SPÖ aus ihrem historischen Tief herauszuführen, sagt Gerhard Zeiler in der Kronenzeitung. Jetzt müsse sich die Partei entscheiden, ob sie ihn als Parteichef wolle oder nicht. Der aktuelle Parteichef und Vizekanzler Andreas Babler hat einen Rückzug zuletzt wiederholt ausgeschlossen. In der SPÖ-Bundespartei verweist man heute auf den gewählten Vorsitzenden. Wer gegen ihn kandidieren wolle, müsse die Statuten einhalten und das impliziere eine Mitgliederabstimmung. Die meisten Landesorganisationen reagieren heute zurückhaltend. Der Vorarlberger SPÖ-Chef Mario Leiter stellt sich allerdings offen hinter Babler.
6: Loyalität und vor allem auch die Kontinuität sind für die SPÖ gerade jetzt sehr wichtig.
5: Kein Ja zu Babler, aber ein deutliches Nein zu Zeiler kommt heute von Burgenlands Landeshauptmann Hans-Peter Doskozil.
3: Kommendes Jahr soll die Wehrdienstreform in Kraft treten, mit einem verlängerten Wehrdienst und mit einem Zivildienst, der zuerst freiwillig, später aber vielleicht verpflichtend verlängert wird. Dieser Plan der Regierung dürfte sich schon jetzt auswirken, denn heuer haben sich bis jetzt deutlich mehr junge Männer für den Zivildienst gemeldet, Niklas Lercher berichtet.
7: Die Diskussion um einen verlängerten Wehrdienst dürfte schon jetzt Auswirkungen auf die Entscheidung junger Männer haben. Zwischen Jänner und August hat es um 10% mehr Zivildiensterklärungen gegeben. Im August beträgt das Plus sogar über 50%. Wenn sich zu wenige für das Bundesheer melden, dann soll der Zivildienst verlängert werden, so der Plan der Regierung. Die zuständige Ministerin Claudia Bauer von der ÖVP sagt im morgigen Ö1-Journal zu Gast:
8: Ich habe daraus nie ein Geheimnis gemacht. Ich wäre immer dafür eingetreten, dass wir den Zivildienst auch gleich mit verlängern müssen.
7: Bundespräsident Alexander Van der Bellen drängt als Oberbefehlshaber des Bundesheeres jedenfalls auf eine schnelle Umsetzung der Reform.
9: Die personelle Situation der des Milizheers erfordern eine rasche Umsetzung des Salzburger Ministerratsbeschlusses.
7: Dafür sind aber noch die Stimmen zumindest einer Oppositionspartei notwendig.
3: Die Drogenproblematik rund um die Gumpendorfer Straße ist schon seit Jahren Thema. Beschwerden, Sicherheitsgipfel, Schutzzone und politisches Hin und Her säumen die bisherige Diskussion. Viel geholfen scheint das alles nicht zu haben. Neben Maria Hilf ist auch Rudolfsheim 5 Haus stark betroffen. Der Bezirk hat heute einige Forderungen präsentiert, um die Situation zu entschärfen. Thomas Metelko mit den Details.
10: Gumpendorfer Straße, was jetzt passieren muss. Unter diesem Titel präsentiert Bezirksvorsteher Dietmar Baurecht von der SPÖ heute mehrere Forderungen. Hintergrund: Im laufenden Jahr sei die Zahl von Beschwerden zu Drogen, aber auch anderer Kriminalität rund um die Gumpendorfer Straße deutlich gestiegen. Baurecht stellt 3 Forderungen: legale Räume für Drogenkonsum, mehr Polizisten und eine fixe Polizeiinspektion bei der U-Bahn-Station Gumpendorfer Straße. Diese Maßnahmen sollen laut Baurecht die Bekämpfung der Kriminalität effektiver machen und Suchtgiftkranken eine geschützte Umgebung für den Konsum von Drogen bringen. Nicht zuletzt aber verspricht sich Baurecht davon, dass vor allem Anrainer, Schüler und Eltern schlussendlich profitieren.
3: Die Salztorbrücke über den Donaukanal ist eine wichtige Verbindung der Innenstadt mit der Leopoldstadt. Die Brücke ist jetzt 65 Jahre alt und somit praktisch am Ende ihrer Lebensdauer. Um einen Einsturz zu vermeiden, muss die Brücke abgerissen werden. Die Salztorbrücke wird für Autos und Lastwagen nur noch 7 Wochen befahrbar sein. Im November wird sie dann gesperrt, wie Daniel Pichler berichtet.
11: Am 10. November wird die Salztorbrücke für den Verkehr gesperrt. Dann dürfen keine Motorräder, keine Autos und keine Lastwagen mehr drüber. Offen bleibt die Brücke noch ein Jahr für alle, die mit dem Rad oder zu Fuß unterwegs sind und für den Citybus 2A. Wolfgang Strender, Leiter der Magistratsabteilung für den Brückenbau.
12: Ich kann Ihnen sagen, die Brücke ist weiter sicher zu benutzen. Sie wird ja weiter untersucht und sollte es ergeben, dass eine mögliche Sperre der Gesamtbrücke erforderlich wird, wird das umgehend vorgenommen.
11: Anfang 2028 wird die Brücke abgerissen. Mit dem Neubau der Brücke will man Anfang 2029 starten. Bis die neue Salztorbrücke fertig ist, werden die umliegenden Brücken mit dem Straßenverkehr fertig werden müssen. Der Verkehr in Richtung Innenstadt wird einige Jahre über die Rossauer Brücke umgeleitet. Wer vom 1. in den 2. Bezirk fahren will, muss über die Marienbrücke oder die Augartenbrücke.
3: Und damit weiter zum Wiener Wetter und Jeremy Fernandes.
2: Und wir werfen einen Blick auf die aktuellen Temperaturen. 18 Grad sind es nach wie vor in der inneren Stadt, 15 bei der Jubiläumswarte und 17 in Stammersdorf. Ja, in den Abendstunden sind noch einige Wolken dabei. Die Nacht verläuft dann meist klar, dazu nur schwach windig und allmählich sehr kühl. Die Temperatur sinkt auf 11 bis 5 Grad. Morgen Samstag scheint von der Früh weg die Sonne. Daran ändert sich bis zum Abend kaum etwas. Nur ab und zu zeigen sich ein paar eher dünne Wolken, es weht ein mäßiger Südostwind und es wird etwas wärmer als zuletzt. Die Temperatur steigt morgen auf bis zu 22 Grad. Gleich ist es 17.06 Uhr, Radio Wien mit der besten Verkehrsinformation der Stadt und mit Heidi Mishoff.
13: Und die Sperre der breiten Leerstraße zwischen der Süßenbrunner Straße und Neu-Essling ist aufgehoben. Die Unfallstelle ist geräumt. Und auch ansonsten sind uns keine Störungen mehr gemeldet worden. Ich wünsche Ihnen weiterhin gute Fahrt.
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2: Ich wünsche auch eine gute Fahrt, einen schönen Nachmittag und wir schauen gleich gemeinsam nach Währing. Der 18. Bezirk wird an diesem Wochenende zur großen Kunstmeile beim Art Walk 18 öffnen. Ateliers, Werkstätten und Galerien ihre Türen. Was es dort alles zu entdecken gibt, das weiß Heidi Heinzel. Sie verrät es uns gleich hier im Radio Wien Magazin.

0: Kann es Liebe sein? Falco hier im Radio Wien Magazin am Freitag, dem 25. September. Wenn Sie fürs Wochenende noch keine Pläne haben und sich für Kunst interessieren, wäre das vielleicht was für Sie. Ab morgen findet in Währing wieder der Art Walk 18 statt. Bereits zum 13. Mal öffnen am Samstag und am Sonntag quer durch den Bezirk Ateliers, Werkstätten und Galerien ihre Türen. Dazu gibt es verschiedene Events und einiges mehr zu entdecken. Heidi Heinzel weiß, was beim Art Walk 18 heuer alles so los ist.
1: An insgesamt 27 Standorten wird beim Art Walk 18 wieder die vielfältige Kunst- und Kulturlandschaft im Bezirk gezeigt, erzählt der Organisator Erben.
2: Es gibt Fotografie, es gibt Malerei, es gibt Skulpturen, es gibt auch nebenbei noch zwei Lesungen als Sonderveranstaltungen. Es gibt eine Fototour, wo man mitgehen kann und zu den Orten, wo es Fotografie gibt.
1: Zu sehen sind diverse Werke von lokalen Künstlerinnen und Künstlern.
2: Es werden 54 Künstler und Künstlerinnen an 27 Location teilnehmen. An den beiden Tagen ist am Nachmittag von 14 bis 19 Uhr geöffnet. Es sind die Künstler und Künstlerinnen anwesend und alle Besucher können mit den Künstlern reden und die Werke betrachten.
1: Die Eröffnung findet morgen um 12 Uhr am Aumerplatz statt mit der Musikgruppe Al Arabiata. Ab 14 Uhr öffnen dann diverse Locations und Galerien ihre Türen. Anschließend gibt es außerdem ein Speed Painting zum Mitmachen, wo alle zwei Minuten die Zeichnung an eine andere Person weitergegeben wird. Veranstaltungen gibt es heuer etwa auch im Café Schlemmer auf der Währinger Straße. Seit 1968 führt Hertha Schlemmer das Lokal. Bereits zum 13. Mal nimmt das Café an der Art Walk 18 teil, wie Frau Schlemmer erzählt.
3: Was interessant ist, da ich gerne im Geschäft bin, also mache ich es. Ich gehe jeden Tag in der Früh her und am Abend wieder zurück und das ist genauso ein Tag wie jeder andere, nur mit etwas mehr Kunde.
1: Alle Veranstaltungen sind kostenlos.
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3: Es ist 17.30 Uhr und damit zu den Radio Wien Schlagzeilen und zu Katharina Pawlowski.
4: Schönen Nachmittag. Fast 2,9 Millionen Autos von VW und seiner Tochter Audi müssen in Werkstätten zurückgerufen werden. Wegen eines Schraubenabrisses könnte es zu einem Ausfall der Lenkung kommen. Die Schrauben müssen ausgetauscht werden. In Österreich sind 95.000 Autos betroffen. Nach der Ankündigung von Medienmanager Gerhard Zeiler, SPÖ-Chef werden zu wollen, wird es wohl nicht lange dauern, bis in der SPÖ erneut eine Führungsdebatte entflammt. SPÖ-Parteichef und Vizekanzler Andreas Babler jedenfalls wird das Feld nicht kampflos räumen. Und Österreichs Seniorinnen und Senioren sind offenbar klassische Couch-Potatoes. Nur rund 30% sind ausreichend körperlich aktiv, um fit zu bleiben und vor allem Krankheiten zu verhüten. Das hat eine neue Studie der MedUni Wien ergeben. Und damit zum Wiener Wetter mit Jeremy Fernandes.
3: Und da werfen wir gleich mal einen Blick auf die aktuellen Temperaturen. 18 Grad in der inneren Stadt, 17 sind es in Stammersdorf, genauso 17 in Unterlagen. In den Abendstunden sind noch einige Wolken dabei, danach klart es immer mehr auf. Die Nacht wird meist klar, nur schwach windig und ziemlich kühl mit 11 bis 5 Grad. Morgen Samstag, ein richtig sonniger Samstag, von der Früh bis zum Abend viel Sonne, nur ein paar dünne Wolken, dazu ein mäßiger Südostwind und es wird deutlich wärmer mit bis zu 22 Grad. Und auch am Sonntag bleibt es sonnig, nach einem sehr frischen Start wieder bis zu 22 Grad übermorgen. Allerdings wird der kühle Südostwind lebhaft. 17.32 Uhr, Radio Wien mit der besten Verkehrsinformation der Stadt und mit Heidi Misoff.
5: Und ich habe gute Nachrichten, es sind uns keinerlei Störungen gemeldet worden. Gute Fahrt.
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0: einfach gute Musik, die kommt jetzt von Cher. Um 17.40 Uhr am Freitagnachmittag. Ja, heute Nachmittag waren wir ja schon dabei im Radio Wien Magazin und haben mitgehört, wie die Bienen im Donaupark für den Winter vorbereitet werden. Die Bienen haben uns ja eigentlich schon seit heute früh begleitet. In Guten Morgen Wien waren sie Thema und unsere Radio Wien-Hörerin Brigitte aus dem 12. Bezirk, die weiß natürlich Bescheid, da hat sich auch die Frage zum Tag um die Bienen gedreht.
1: Wien fördert ja die Bienen aktiv.
2: So ist es. Da gibt es nämlich ganz viele Grünflächen und die werden auch naturnah belassen. Insgesamt gibt es da nämlich 5000 Bienenstöcke und 500 davon stehen auf Flächen, die auch der Stadt gehören.
1: Ja, zum Beispiel in den Blumengärten hier Städten und auch am Rathaus. Und wir wollten eben von Ihnen wissen, seit wann stehen denn mehrere Bienenstöcke auf dem Rathausdach? Brigitte aus dem 12.
3: Vermutet, dass es seit 2014
1: ja. Sie vermuten richtig, das ist vollkommen richtig.
3: Nein.
1: Brigitte, Sie und Bienen, ja. Und da denkt man natürlich gleich an köstlichen Honig.
0: Oh ja.
1: Mögen Sie auch zum Frühstück oder auch zwischendurch einen Löffel?
3: Ja, so ab und zu doch auch.
1: Danke Ihnen vielmals fürs Mitmachen. Dafür gibt es ein Radio Wien Überraschungspackerl, das schon zu Ihnen unterwegs ist.
4: Die Frage zum Tag auf

0: Non the Ridger für ihren Start in Richtung Feiertag. Und ich freue mich, bei mir jetzt Elisabeth Vogel von Wien heute.
1: Ich freue mich auch, hier zu sein.
0: Elisabeth, servus. Die Salztorbrücke über den Donaukanal, die wird demnächst abgerissen.
1: Ja, die Salztorbrücke, die ist 65 Jahre alt und um einen Einsturz zu vermeiden, muss die Brücke demnächst abgerissen werden. Am 10. November wird sie einmal für Motorräder, Autos und Lastwagen gesperrt. Offen bleibt die Brücke noch ein Jahr für alle, die mit dem Rad oder zu Fuß unterwegs sind und für den Citybus 2A. Anfang 28 wird die Brücke dann ganz abgerissen. Alles dazu und die Details gibt es dann bei uns.
0: Und die Schöne ist zurück, gemeinsam mit dem Biest.
1: Ja, 31 Jahre nach der deutschsprachigen Erstaufführung von Die Schöne und das Biest ist das Disney-Musical jetzt wieder in Wien zu sehen und zu hören. Und zwar ab heute Abend in einer Neuinszenierung im Raimundtheater. Und wir schalten kurz davor live zum roten Teppich.
0: Sehr schön. In Wien heute mit Elisabeth Vogel um 19 Uhr in ORF 2.
1: Auf Wiedersehen.

0: Es ist 18 Uhr. Im Nachrichtenstudio jetzt für Sie Katharina Pawlowski.
1: Schönen Abend.
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1: Große weltweite Rückrufaktion bei VW, Audi und Seat. Österreichs Senioren sind Bewegungsmuffel, zeigt eine Studie der MedUni Wien. Das Wiener Wetter ist morgen sonnig und am Nachmittag warm. Der deutsche Autobauer Volkswagen und seine beiden Töchter Audi und Seat rufen weltweit fast 2,9 Millionen Fahrzeuge zurück, rund 95.000 davon in Österreich. Bei den betroffenen Autos kann im schlimmsten Fall die Lenkung ausfallen. Um das Problem zu lösen, muss eine Schraube getauscht werden, Katja Winkler informiert.
3: Es ist eine einzige Schraube in der Lenkung, die den VW-Konzern zum Rückruf von Millionen Autos zwingt. Die Schraube kann über Jahre hinweg rosten, brechen und im schlimmsten Fall kann dann die Lenkung ausfallen. Laut dem deutschen Kraftfahrtbundesamt sind die VW-Modelle Golf, Golf-Variant, Tiguan, Touran und Caddy betroffen. Bei Audi der A3, bei Seat die Modelle Ateca und Tarraco. Produktionszeitraum je nach Modell zwischen 2013 und 2024. In Österreich werden 95.000 Autos zurückgerufen. Betroffene Lenker werden schriftlich informiert und sollen dann in die Werkstatt kommen, sagt Stefan Huczynski, Obmann der Sparte Fahrzeughandel in der Wirtschaftskammer.
4: Kostenaufwand gibt es keinen. Die Rückholaktion wird vom Hersteller getragen und der Zeitaufwand, so viel mir bekannt ist, wird so eine halbe bis dreiviertel Stunde sein.
3: Die fehlerhafte Schraube habe bisher aber noch keine Unfälle ausgelöst, heißt es von VW.
1: Medienmanager Gerhard Zeiler will SPÖ-Chef werden. Er sei die richtige Person, um die SPÖ aus ihrem historischen Tief herauszuholen. Mit Zeilers Ansage dürfte in der SPÖ in Kürze die Führungsdebatte neu entflammen. Denn SPÖ-Parteichef und Vizekanzler Andreas Babler denkt nicht an Rückzug. Österreichs Seniorinnen und Senioren sind körperlich zu wenig aktiv. Forschende der MedUni Wien sehen aber in der Bewegung ein großes Potenzial, chronische Krankheiten zu verhindern. Lorenz Wildner hat sich die Studie angesehen.
5: Bewegungsmuffel bzw. Couch-Potatoes. Das sind offenbar rund 30% der Seniorinnen und Senioren in Österreich. Die Untersuchung basiert auf Daten von fast 4000 Teilnehmenden über 65 Jahre. Als ausreichend gelten mindestens 2,5 Stunden Ausdauerbewegung pro Woche bei leichter bis mittlerer Intensität. Laut Modellrechnungen könnten damit mehr als 45% der Schlaganfälle verhindert werden. Bei Herzinfarkten wären es mehr als 4 von 10 Fällen, bei Diabetes gut ein Drittel. Die Forschenden betonen, dass das theoretische Schätzungen an der Obergrenze sind. Die Ergebnisse würden aber unterstreichen, wie wichtig regelmäßige Bewegung gerade im höheren Alter sei.
1: Und die Nachfrage nach Urlaub in Österreich ist heuer weiter gestiegen. Die Nächtigungsbuchungen erhöhten sich im Zeitraum Jänner bis August gegenüber der Vorjahresperiode um 1,5% auf knapp 118 Millionen, wie aus vorläufigen Ergebnissen der Statistik Austria hervorgeht. Besonders gut lief der Sommer mit einem Plus von bisher 2,3%. Und damit zum Wiener Wetter und Jeremy Fernandes.
0: Und da werfen wir einen Blick auf die aktuellen Temperaturen. Nach wie vor 18 Grad in der inneren Stadt, 16 sind es in Schwechat, genauso 16 in Stammersdorf und 17 Grad in Unterlaa. Jetzt in den Abendstunden sind noch einige Wolken dabei, danach klart es immer mehr auf. Die Nacht wird meist klar, dazu ist es nur schwach windig und ziemlich kühl mit 11 bis 5 Grad. Morgen dann ein richtig sonniger Samstag, von der Früh bis zum Abend viel Sonne, nur ein paar dünne Wolken über uns, dazu ein mäßiger Südostwind und es wird deutlich wärmer als zuletzt mit bis zu 22 Grad. Und auch am Sonntag bleibt es sonnig, nach einem sehr frischen Start wieder bis zu 22 Grad, allerdings wird der kühle Südostwind lebhaft. 18.04, Radio Wien mit der besten Verkehrsinformation der Stadt und mit Heidi Missoff.
6: Und ganz aktuell eine Meldung von der Tangente in Richtung Kagran. Der Lahrbergtunnel ist gesperrt, nach dem Tunnel brennt ein Auto. Am besten Sie warten die Dauer der Sperre ab. Ansonsten sind uns keine Störungen gemeldet worden. Ich wünsche Ihnen weiterhin gute Fahrt.
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0: Schönen Freitagabend. Ja, zum Start ins Wochenende darf auch gelacht werden und darum schauen wir in dieser Stunde in den Lucky Punch Comedy Club unter dem Café Brückel. Dort ist die Herbstsaison gestartet und das reicht uns noch lange nicht. Auch in dieser Stunde hören wir den Hausherrn vom Lucky Punch persönlich und das ist, wie Sie vielleicht wissen, Michael Mittermeier. Genau, der Comedian erzählt uns, was er mit seinem Wiener Comedy Club vorhat. Gleich. mach einfach gute Musik. Die kommt jetzt von Rod Stewart.

0: 4 Abende pro Woche wird unter dem Kaffeebrückel gelacht. Seit April geht das eben erst mit sich, den Lucky Punch Comedy Club. Der Hausherr ist kein Unbekannter, der deutsche Komiker Michael Mittermeier. Das Original hat er vor 2 Jahren in München ins Leben gerufen. Bei uns in Wien bekommen Newcomer genauso wie Profis die Bühne für Stand-Up-Comedy und gestern ist der Club in die Herbstsaison gestartet. Radio Wien Reporter Robert Jahn war dabei und hat beim Publikum nachgefragt, wie der Auftakt so angekommen ist.
1: Lauter lachende Gesichter, wird es Ihnen gefallen,
2: Robert Jahn? Sehr gut, hat es gefallen. Ja, es war ein toller Abend.
1: Alle Künstler, weil es waren 6, aber eigentlich kann er auslaufen.
2: Alle sehr gut.
3: Ja, super war es. Perfekt, ja.
1: Haben Sie sich das so vorgestellt oder zum ersten Mal?
3: Ja, zum ersten Mal, aber war schon cool.
1: Ja. Sind Sie gegen jemanden bestimmten gekommen oder haben Sie gesagt, schau mal?
3: Nein, schon Michael Mittermeier eigentlich. Das war schon ein herausragender Künstler, finde ich, für mich persönlich. Aber es waren alle gut. Es waren alle überraschend gut.
4: Wunderbar. Ich bin erst das zweite Mal schon hier.
1: Wie hat es dem Garten gefallen?
5: Wir freuen uns aufs nächste Mal.
1: Ja, beim nächsten Mal wieder dabei.
5: Perfekt, natürlich.
1: Danke.
5: Auch die Newcomer, ganz toll immer.
1: Ja. Stimmt. Was ist Ihr Art von Humor?
3: Gemixt, also Christoph Fritz hat mir sehr gut gefallen, wollen wir es ja so mal anschauen, also wir waren jetzt das dritte Mal da und wir werden auch öfters jetzt wieder kommen, weil das taugt uns halt, dieser Mix eben und man lernt da andere Comedians und Kabarettisten einfach kennen, die was man vielleicht noch nicht im Schirm hat. Das ist ganz leibend, ja?
4: Sehr gut, ich bin ganz heiser, ich habe fast keine Stimme vor lauter Lachen.
1: Wer hat Ihre Art von Humor besonders getroffen?
4: Bei den Jungen, da muss man sich ja dran gewöhnen erst, also das ist für eine, sage ich mal, ältere Generation ein bisschen gewöhnungsbedürftig, weil es eine andere Art von Humor ist. Aber trotzdem sensationell gut.
1: Ja. Kannst du wiederkommen?
4: Ja, unbedingt. Ja.
1: Weil das, die Ansage von Michael Mittermeier zum Schluss 7 Tage die Woche, das ist schon sportlich.
4: Ja, das ist sportlich. Ja. Schauen wir mal, ob wir das hinkriegen. Nächstes Jahr reden wir weiter. Gell?
1: So ist es.
0: Ich kann es nur bestätigen, war auch schon seit April ein paar Mal im Lucky Punch. Hab da auch schon sehr, sehr viel gelacht. Und Michael Mittermeier selbst hören wir dann auch noch. In dieser Stunde hier im Radio Wien Magazin.

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2: Es ist 18.30 Uhr und damit zu den Radio Wien Schlagzeilen und zu Katharina Pawlowski.
3: Schönen Abend. Gerhard Zeiler will SPÖ-Chef werden, das hat der Medienmanager heute via Krone angekündigt und damit eine Führungsdebatte innerhalb der SPÖ angezettelt. Parteichef und Vizekanzler Andreas Babler denkt laut Appa nicht daran, sein Amt niederzulegen. Die Zivildienstzahlen in Österreich sind heuer deutlich gestiegen, besonders unmittelbar nach der Einigung auf die Wehrdienstreform im August. Diese Reform sieht ab dem nächsten Jahr einen längeren Wehrdienst und einen freiwillig verlängerten Zivildienst vor, der später auch verpflichtet werden könnte. Und die Salztorbrücke über den Donaukanal, die die Innenstadt mit der Leopoldstadt verbindet, wird ab dem 10. November für den Auto- und Lkw-Verkehr gesperrt. Ab dann dürfen nur mehr Fußgänger, Radfahrer und der Citybus die Brücke nutzen. Ab 2028 wird die Brücke dann abgerissen und neu errichtet. Das Wiener Wetter mit Jeremy Fernandes.
2: Und wir werfen einen Blick auf die aktuellen Temperaturen. 17 Grad in der inneren Stadt, 15 sind es in Mariabrunn, genauso 15 in Stammersdorf. In den Abendstunden sind noch einige Wolken dabei, danach klart es immer mehr auf. Die Nacht wird dann meist klar, dazu ist es nur schwach windig und ziemlich kühl mit 11 bis 5 Grad. Morgen dann ein richtig sonniger Samstag, von der Früh bis zum Abend viel Sonne, nur ein paar dünne Wolken, dazu ein mäßiger Südostwind und es wird deutlich wärmer als zuletzt mit bis zu 22 Grad. 18.39 Uhr, Radio Wien mit der besten Verkehrsinformation der Stadt und Heidi, ein Fahrzeugbrand beschäftigt uns in der Tangente.
4: So ist es. Gröbere Probleme auf der Tangente und zwar in Richtung Kagran. Sperre ab dem Lahrbergtunnel. Wie gesagt, die Feuerwehr ist da bei einem Fahrzeugbrand im Einsatz. Ausweichen geht über den Verteilerkreis. Der Stau reicht zurück bis Inzersdorf. Zeitverlust bereits 45 Minuten.
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0: Man at Work, Down Under, einfach gute Musik für Ihren Freitagabend. Ja, im Lucky Punch Comedy Club im ersten Bezirk war gestern der Start der Herbstsaison. Dort treten Newcomer und Profis in Formaten wie Open Mics und Mixshows auf. 4 Tage in der Woche wird die Bühne unter dem Café Brückel bespielt und der Hausherr dieses Clubs ist niemand geringerer als der deutsche Komiker Michael Mittermeier. Das Original Lucky Punch hat er vor 2 Jahren in München ins Leben gerufen und beim gestrigen Saisonstart war auch er in Wien und auf der Bühne. Radio Wien-Reporter Robert Jahn hat ihn nach seinem Auftritt vors Mikro gebeten.
1: Michael Mittermeier, der Saal war restlos ausverkauft. Ein großartiges Publikum, das hat man nach 10 Minuten auch bemerkt, oder?
2: Ja, es war echt, bist du deppert, die waren so hot, die waren so drauf. Also, und das ist schon sehr geil, weil es wirklich alt und jung. Also irgendwie habe ich das Gefühl, der Club hat schon ein bisschen Magic. Also ich meine, es war echt das Line-Up. Alle 6, die heute auf der Bühne gestanden sind, die sind so einzigartig, jede.
1: Und ich kann nur sagen, ich habe jetzt das Publikum vorher schon befragt und ich glaube, das mit den 7 Tagen die Woche geht sich nächstes Jahr aus, weil alle haben gesagt, die noch nicht da waren, wir kommen wieder.
2: Also ich hoffe, also irgendwann, es wäre schon geil, also wenn man 6 Tage Mixshows macht und vielleicht ist dann ein Tag Open Mic und dann hat man einen Tag, wo du dann Specials machst, mal Impro, einen Impro-Abend oder natürlich auch mal Solos von Comedians, die halt noch nicht in anderen Bühnen unterkommen, weil es gibt ja, weißt du, so die jungen Comedians, die kommen nicht unter in die Kabarettbühnen. Und wir, wenn wir die aufbauen und die bei uns vielleicht die erste Solo spielen, wenn die dann bekannter sind, dann sollen sie alle sehr gern weiterziehen, Kulisse, Stadtsaal, wie die Bühnen alle heißen, weil wenn wir ihnen zu klein werden, dann haben wir einen guten Job gemacht und irgendwann kommen sie zu uns wieder zum Ausprobieren.
1: Und dann machen sie es wie Michael Mittermeier und füllen die Stadthalle.
2: Ja, schauen wir mal.
1: Also die Mission, der Deutsche kommt nach Wien, macht einen Comedy-Club. Es geht auf, oder?
2: Nein, es geht auf, aber ich glaube, es geht deswegen auf, weil ich nicht komme als Deutscher, der die Österreich belehren will, sondern ich komme als A, auch als Bayer.
1: Ich wollte gerade sagen, da sind wir uns ja relativ nahe.
2: Eben, bin schon mal nah als Bayer und ich komme ja hierher, um eure Szene zu fördern, eure Locals. Und ich glaube, das Publikum merkt es auch. Das hat auch die Presse. Ich glaube, ich hab noch nie für was so nur positive Presse gekriegt. Also gar keiner hat schlecht geschrieben. Ich war schon, fuck, das kann ja nicht sein, dass gar keiner schlecht schreibt. Ich meine, überleg mal, das waren alle außer mir, waren alles jetzt Österreicher, Österreicherinnen. Das ist so cool.
1: Wie gesagt, in München funktioniert das mit den 7 Tagen schon. Ich habe das Gefühl, das wird in einem Jahr hier auch funktionieren. Aus dem Lucky Punch Comedy Club, Robert Jahn, Radio Wien.
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0: 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Radio Wien hier mit Luke Andrews und die nächste gute Nachricht, die hast du, Heidi.
1: Genau, und zwar von der Tangente in Richtung Kelgram. Die Sperre beim Lahrbergtunnel ist aufgehoben. Die Arbeiten nach dem Fahrzeugbrand sind abgeschlossen. Noch reicht der Stau aber bis zur Stadtgrenze zurück, wird sich dann aber nach und nach auflösen. Weiterhin gute Fahrt.

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1: Es ist 19 Uhr im Nachrichtenstudio für Sie, Katharina Pawlowski.
2: Schönen Abend.
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2: Gerhard Zeiler will die SPÖ übernehmen. Ein Machtkampf in der Partei ist programmiert. Die Salztorbrücke wird abgerissen und neu errichtet. Das Wiener Wetter ist morgen sonnig, später dann warm. Gerhard Zeiler will neuer SPÖ-Chef werden. Das hat der bisherige Medienmanager heute via Kronenzeitung verkündet. Er fordert damit offen den amtierenden Parteichef und Vizekanzler Andreas Babler heraus. Der dürfte Zeiler aber nicht kampflos das Feld überlassen, berichtet Felix Nowak.
4: Er sei die richtige Person, um die SPÖ aus ihrem historischen Tief herauszuführen, sagt Gerhard Zeiler in der Kronenzeitung. Jetzt müsse sich die Partei entscheiden, ob sie ihn als Parteichef wolle oder nicht. Der aktuelle Parteichef und Vizekanzler Andreas Babler hat einen Rückzug zuletzt wiederholt ausgeschlossen. In der SPÖ-Bundespartei verweist man heute auf den gewählten Vorsitzenden. Wer gegen ihn kandidieren wolle, müsse die Statuten einhalten und das impliziere eine Mitgliederabstimmung. Die meisten Landesorganisationen reagieren heute zurückhaltend. Der Vorarlberger SPÖ-Chef Mario Leiter stellt sich allerdings offen hinter Babler.
5: Loyalität und vor allem auch die Kontinuität sind für die SPÖ gerade jetzt sehr wichtig.
4: Kein Ja zu Babler. Aber ein deutliches Nein zu Zeiler kommt heute von Burgenlands Landeshauptmann Hans-Peter Doskozil.
2: Die Diskussion um einen verlängerten Wehrdienst dürfte schon jetzt Auswirkungen auf die Entscheidung junger Männer haben. Zwischen Jänner und August hat es heuer um 10% mehr Zivildiensterklärungen gegeben. Im August beträgt das Plus sogar über 50%. Wenn sich zu wenige für das Bundesheer melden, dann soll der Zivildienst ebenfalls verlängert werden, so der Plan der Regierung. Für die Umsetzung der Wehrdienstreform braucht es noch die Stimmen zumindest einer Oppositionspartei. Die Salztorbrücke über den Donaukanal ist eine wichtige Verbindung der Innenstadt mit der Leopoldstadt. Die Brücke ist jetzt 65 Jahre alt und somit praktisch am Ende ihrer Lebensdauer. Um einen Einsturz zu vermeiden, muss die Brücke abgerissen werden. Die Salztorbrücke wird für Autos und Lastwagen nur noch 7 Wochen befahrbar sein. Im November wird sie dann gesperrt, Daniel Pichler berichtet.
6: Am 10. November wird die Salztorbrücke für den Verkehr gesperrt. Dann dürfen keine Motorräder, keine Autos und keine Lastwagen mehr drüber. Offen bleibt die Brücke noch ein Jahr für alle, die mit dem Rad oder zu Fuß unterwegs sind und für den Citybus 2A. Wolfgang Strender, Leiter der Magistratsabteilung für den Brückenbau.
7: Ich kann Ihnen sagen, die Brücke ist weiter sicher zu benutzen. Sie wird ja weiter untersucht und sollte es ergeben, dass eine mögliche Sperre der Gesamtbrücke erforderlich wird, wird das umgehend vorgenommen.
6: Anfang 2028 wird die Brücke abgerissen. Mit dem Neubau der Brücke will man Anfang 2029 starten. Bis die neue Salztorbrücke fertig ist, werden die umliegenden Brücken mit dem Straßenverkehr fertig werden müssen. Der Verkehr in Richtung Innenstadt wird einige Jahre über die Rossauerbrücke umgeleitet. Wer vom 1. in den 2. Bezirk fahren will, muss über die Marienbrücke oder die Augartenbrücke.
2: Und damit zum Wiener Wetter und Jeremy Fernandes.
1: Und wir werfen gemeinsam einen Blick auf die aktuellen Temperaturen. 17 Grad sind es in der inneren Stadt, 14 in Schwechat und 13 in Stammelsdorf. Jetzt am Abend sind noch einige Wolken dabei, danach klart es immer mehr auf. Die Nacht wird meist klar, dazu ist es nur schwach windig und ziemlich kühl mit 11 bis 5 Grad. Morgen dann ein richtig sonniger Samstag, von der Früh bis zum Abend viel Sonne, nur ein paar dünne Wolken, dazu mäßiger Südostwind und es wird deutlich wärmer als zuletzt mit bis zu 22 Grad. Und auch am Sonntag bleibt es sonnig, nach einem sehr frischen Start wieder bis zu 22 Grad, allerdings wird der kühle Südostwind lebhaft. 19.04 Radio B mit der besten Verkehrsinformation der Stadt und da werfen wir einen Blick auf die Tangente Richtung Kagan. Die Sperre beim Lahrbergtunnel, die ist aufgehoben, die Arbeiten nach einem Fahrzeugbrand sind abgeschlossen, noch rechter Stau bis Inzersdorf zurück, vorläufig noch 45 Minuten Zeitverlust. Kommen Sie gut und vor allem sicher an Ihr Ziel.
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1: Am Mikrofon ist Felix Schneider-Storm. Der deutsche Autobauer Volkswagen und seine beiden Töchter Audi und Seat rufen weltweit fast 2,9 Millionen Fahrzeuge zurück. Knapp 100.000 davon in Österreich. Bei den betroffenen Autos kann im schlimmsten Fall die Lenkung ausfallen. Um das Problem zu lösen, muss eine Schraube getauscht werden. Mehr von Katja Winkler.
2: Es ist eine einzige Schraube in der Lenkung, die den VW-Konzern zum Rückruf von Millionen Autos zwingt. Die Schraube kann über Jahre hinweg rosten, brechen und im schlimmsten Fall kann dann die Lenkung ausfallen. Laut dem Deutschen Kraftfahrt-Bundesamt sind die VW-Modelle Golf,

0: Golf Variant, Tiguan, Touran und Caddy betroffen. Bei Audi der A3, bei Seat die Modelle Ateca und Tarraco. Produktionszeitraum je nach Modell zwischen 2013 und 2024. In Österreich werden 95.000 Autos zurückgerufen. Betroffene Lenker werden schriftlich informiert und sollen dann in die Werkstatt kommen, sagt Stefan Huczynski, Obmann der Sparte Fahrzeughandel in der Wirtschaftskammer.
1: Kostenaufwand gibt es keinen. Die Rückholaktion wird vom Hersteller getragen und der Zeitaufwand, so viel mir bekannt ist, wird so eine halbe bis dreiviertel Stunde sein.
0: Die fehlerhafte Schraube habe bisher aber noch keine Unfälle ausgelöst, heißt es von VW.
2: Russlands Präsident Wladimir Putin beteuert vor kurzem, dass sich sein Land nicht auf irgendeine Art von Kampf mit Europa vorbereite. Viele in Europa würden sagen, dass sie eine Aggression von Seiten der Russischen Föderation erwarten und dass sie sich deshalb auf Kämpfe, auf einen Krieg mit Russland vorbereiten müssten, sagt Putin vor Journalisten in St. Petersburg. Russland würde aber keine solche Aggression vorbereiten, unterstreicht er. Papst Leo XIV. Hat beim Empfang im Élysée-Palast zum Auftakt seines Frankreich-Besuches zu einer neuen Brüderlichkeit aufgerufen. Dazu gehöre die Achtung des Lebens in allen Phasen des menschlichen Daseins, von der Zeugung bis zum Tod, so der Papst. Das Kirchenoberhaupt bezog sich damit offenbar auf ein neues Gesetz für Sterbehilfe, das die französische Nationalversammlung im Sommer beschlossen hatte. Am Abend feiert der Papst einen Vesper-Gottesdienst in Frankreichs Nationalstadion mit rund 80.000 Gläubigen. Vor mehr als 3 Jahren wurde der englische Fußballclub Manchester City in 115 Punkten angeklagt. Der 10-fache englische Meister soll gegen zahlreiche Finanzbestimmungen der Premier League verstoßen haben. Jetzt gibt es ein Urteil und das hat es in sich. Emily Weber.
3: In 114 von diesen 115 Punkten wurde City jetzt schuldig gesprochen, das schreibt das Online-Magazin The Atlantic. Zwischen 2009 bis 2018 soll der Club unter anderem falsche Angaben bei Finanz- und Sponsoring-Einnahmen oder unvollständige Informationen bei Trainer- und Spielergehältern gemacht haben. Mögliche Sanktionen reichen von Geldstrafen über Punkteabzüge bis hin zur Aberkennung von Meistertiteln oder einem Zwangsabstieg aus der Premier League. City hat die Anschuldigungen schon 2023 zurückgewiesen. Damals war Pep Guardiola noch Trainer des Teams. Auch jetzt sagt der Club in einem Statement gegenüber The Atlantic, dass das Verfahren noch andauern würde und wichtige Aspekte noch zu klären seien. Wie es in dem Fall genau weitergehen wird, ob und welche Konsequenzen auf Manchester City zukommen, ist jetzt aber noch unklar. Es ist jedenfalls zu erwarten, dass der Club Berufung gegen das Urteil einlegen wird.
2: Das waren die Nachrichten mit Felix Schneider-Storm. Zum Wetter.
4: Die Nacht wird kalt. Fast überall sinken die Temperaturen in den einstelligen Bereich. Ausnahmen sind höchstens die Wiener Innenstadt oder das Rheintal. Leicht frostig werden kann es in höher gelegenen Regionen, zum Beispiel im oberen Waldviertel oder im Lungau. Das Wochenende bringt uns ruhiges und sonniges Hochdruckwetter. In der Früh und an den Vormittagen aber stellenweise noch Nebel oder Hochnebel. Die Höchstwerte reichen von 18 bis 24 Grad im Großteil des Landes. Im Westen kann es noch etwas wärmer werden, bis zu 27 Grad. Sind am Sonntag im Inntal möglich. So viel zum Wetter von Daniel Stanker.
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1: Am Mikrofon ist Rosanna Zara. Der Medienmanager Gerhard Zeiler will Chef der SPÖ werden. Das hat Zeiler in der Kronenzeitung gesagt. Zeiler sagt, er ist die richtige Person, um die SPÖ wieder erfolgreicher zu machen. Derzeit ist Andreas Babler Chef der SPÖ. Babler will auch SPÖ-Chef bleiben. Jetzt könnte es einen langen Machtkampf innerhalb der Partei geben. Der israelische Regierungschef Benjamin Netanyahu hat gestern bei den Vereinten Nationen in New York gesprochen. Netanyahu hat gesagt, die Vorwürfe von einem Völkermord im Gaza-Krieg sind falsch. Vor seiner Rede haben viele Politiker aus Protest den Saal verlassen. Österreichs Außenministerin Beate Meinl-Reisinger hat gesagt, Österreich unterstützt Israel. Sie hat aber auch gesagt, in einem Krieg muss man sich an Gesetze halten. Der Präsident von den USA, Donald Trump, hatte Besuch von Chinas Staatschef Xi Jinping. Die beiden Politiker haben unter anderem über künstliche Intelligenz und den Handel gesprochen. Die USA und China sind die beiden größten Handelsmächte in der Welt. Nach dem Treffen hat Trump gesagt, er hat eine sehr gute Freundschaft zu Xi Jinping. Chinas Staatschef hat gesagt, er möchte die Zusammenarbeit und Freundschaft mit Trump weiter ausbauen. Papst Leo besucht ab heute bis kommenden Montag das Land Frankreich. Am Nachmittag hat Leo in der größten Pariser Kirche Notre Dame ein Gebet gesprochen. Leo besucht außerdem Lourdes. Nach Lourdes kommen gläubige Menschen, um zur heiligen Maria zu beten. Das waren die Nachrichten in einfacher Sprache. Redaktion Julia Berger, Lorenz Lohr und Felix Strasser.
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1: Am Mikrofon ist Felix Schneider-Storm. In ganz Deutschland haben heute junge Menschen gegen die Wiedereinführung der Wehrpflicht demonstriert. Die ist in Deutschland im Moment zwar ausgesetzt, falls sich aber in den nächsten Jahren nicht genügend Freiwillige melden, könnte sie wieder eingeführt werden. Aus Berlin berichtet Maria Knips-Witting.
2: Demonstration statt Unterricht. Nein, zum Dienst an der Waffe, sagen sie hier in Berlin, obwohl es eine Pflicht dazu im Moment gar nicht gibt.
3: Wir sind alle nicht dafür, dass wir halt zur Wehrpflicht gehen müssen. Also ich und mein Bruder und vielleicht auch meine Schwester.
4: Dass ich so in den Krieg muss, so, dafür habe ich Angst. Ich habe früher so viele Historienfilme gesehen und dann sieht man wirklich, wie gruselig das ist.
3: Sie wollen halt die jungen Menschen in die Wehrpflicht packen. So. Ich verstehe das eigentlich nicht, so, weil die müssen sich ja auch mal in uns hereinversetzen.
2: Die deutsche Bundesregierung setzt aktuell auf Freiwilligkeit. Ab Mitte 2027 soll es aber zumindest eine flächendeckende Musterung für junge Männer geben. Und falls es bis 2028 nicht genügend Freiwillige gibt, könnte zum Unmut der Demonstranten die Wehrpflicht wirklich wieder eingeführt werden.
1: Die Autobauer VW und Audi rufen mehr als 2 Millionen Fahrzeuge weltweit in die Werkstätten zurück. In Österreich sind davon rund 95.000.

0: 1000 Autos betroffen. Der Grund: bei der Lenkvorrichtung muss eine Verschraubung ausgetauscht werden, sonst könnte die Lenkung im schlimmsten Fall komplett ausfallen. Die betroffenen Kunden werden schriftlich verständigt, heißt es. Die deutsche Partei Die Linke will als Siegerin der Berlin-Wahl mit Grünen und SPD Sondierungsgespräche zur Regierungsbildung in Deutschlands Hauptstadt führen. Das haben die Delegierten vor kurzem mit einer breiten Mehrheit beschlossen. Bei den Sondierungen soll geprüft werden, ob die Voraussetzungen für die Aufnahme von Koalitionsverhandlungen vorhanden sind. Die Gespräche könnten im Verlauf der kommenden Woche beginnen. Die Salztorbrücke über dem Wiener Donaukanal muss abgerissen werden. Die Brücke zwischen Innenstadt und Leopoldstadt ist für Autos und Lastwagen nur noch knapp 7 Wochen befahrbar. Im November wird sie dann gesperrt. Daniel Pichler.
1: Am 10. November wird die Salztorbrücke für den Verkehr gesperrt. Dann dürfen keine Motorräder, keine Autos und keine Lastwagen mehr drüber. Offen bleibt die Brücke noch ein Jahr für alle, die mit dem Rad oder zu Fuß unterwegs sind und für den Citybus 2A. Wolfgang Strände, Leiter der Magistratsabteilung für den Brückenbau.
2: Ich kann Ihnen sagen, die Brücke ist weiter sicher zu benutzen. Sie wird ja weiter untersucht und sollte es ergeben, dass eine mögliche Sperre der Gesamtbrücke erforderlich wird, wird das umgehend vorgelegt.
1: Anfang 2028 wird die Brücke abgerissen. Mit dem Neubau der Brücke will man Anfang 2029 starten. Bis die neue Salztorbrücke fertig ist, werden die umliegenden Brücken mit dem Straßenverkehr fertig werden müssen. Der Verkehr in Richtung Innenstadt wird einige Jahre über die Rossauer Brücke umgeleitet. Wer vom 1. in den 2. Bezirk fahren will, muss über die Marienbrücke oder die Augartenbrücke.
0: Berichtet Daniel Pichler. Das waren die Nachrichten mit Felix Schneider-Storm. Zum Wetter.
3: Es klart überall auf im Laufe der nächsten Stunden und die Temperaturen sinken bis zum Sonnenaufgang auf meist 11 bis 2 Grad. In höher gelegenen Regionen kann es leicht frostig werden, zum Beispiel im däffrigen Tal in Osttirol. Dazu bilden sich ein paar Nebel- und Hochnebelfelder. Die lichten sich aber morgen tagsüber wieder und die Sonne scheint dann überall für viele Stunden. Mit der Sonne wird es teilweise warm, mit 18 bis 24 Grad am Nachmittag. Im Westen werden es bis zu 26 Grad. Ähnlich sonnig, aber noch eine Spur wärmer wird dann der Sonntag. So viel zum Wetter von Daniel Stanker.
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1: Zum Nachtjournal begrüßt Sie Felix Schneider-Sturm. Das sind einige der Themen. Der Medienmanager Gerhard Zeiler will den Posten des SPÖ-Chefs übernehmen. Während die Regierung um eine Wehrdienstreform ringt, boomt derzeit offenbar der Zivildienst. In Paris übt Papst Franziskus Kritik an der aktiven Sterbehilfe in Frankreich. Und das Wetter morgen wird meist sonnig. Nach wochenlangen Spekulationen ist die Führungsdebatte in der SPÖ heute voll entbrannt. Dem internationalen Medienmanager Gerhard Zeiler werden schon lange Ambitionen auf die Parteispitze nachgesagt. Heute zeigt sich der 71-Jährige dafür auch offiziell bereit. Amtsinhaber Andreas Babler dürfte aber nicht so einfach aufgeben, wie Felix Nowak berichtet.
2: Er sei die richtige Person, um die SPÖ aus ihrem historischen Tief herauszuführen, sagt Gerhard Zeiler in der Kronenzeitung. Jetzt müsse sich die Partei entscheiden, ob sie ihn als Parteichef wolle oder nicht. Der aktuelle Parteichef und Vizekanzler Andreas Babler hat einen Rückzug zuletzt wiederholt ausgeschlossen. In der SPÖ-Bundespartei verweist man heute auf den gewählten Vorsitzenden. Wer gegen ihn kandidieren wolle, müsse die Statuten einhalten und das impliziere eine Mitgliederabstimmung. Die meisten Landesorganisationen reagieren heute zurückhaltend. Der Vorarlberger SPÖ-Chef Mario Leiter stellt sich allerdings offen hinter Babler.
3: Loyalität und vor allem auch die Kontinuität sind für die SPÖ gerade jetzt sehr wichtig.
2: Kein Ja zu Babler, aber ein deutliches Nein zu Zeiler kommt heute von Burgenlands Landeshauptmann Hans-Peter Doskozil.
1: Der Machtkampf innerhalb der SPÖ spitzt sich also zu. Peter Unger aus unserer Innenpolitikredaktion, wie stehen denn die Chancen für Zeiler, neuer SPÖ-Chef zu werden?
4: Also einfach wird das nicht, weil Andreas Babler will Stand jetzt nicht freiwillig gehen und scheut auch vor einer Kampfabstimmung nicht zurück. Die Folge wäre ein monatelanger Machtkampf, der SPÖ

0: FPÖ weiter schaden würde. Die SPÖ steht ja derzeit bei 15-17% in Umfragen. Egal mit wem man in der Partei spricht, allen ist klar, so kann es auch nicht weitergehen.
1: Aber würde ein Führungswechsel allein reichen, um die SPÖ aus ihrem historischen Tief rauszuholen?
0: Meiner Einschätzung nach würde das nicht reichen. Es geht wohl auch um die Inhalte. Der SPÖ helfen ihre Erfolge in der Regierungsarbeit, die es ja gibt, etwa die Spritpreisbremse oder die Senkung der Mehrwertsteuer auf Grundnahrungsmittel, zumindest in den Umfragen nicht. Und Andreas Babler scheint das Ruder da nicht mehr herumreißen zu können. Ob der 71-jährige Gerhard Zeiler das Zeug dazu hat, das ist offen. Sein politisches Programm und seine Inhalte, die kennen wir noch nicht.
1: Analysiert Peter Unger, vielen Dank. Kommendes Jahr soll die Wehrdienstreform in Kraft treten, mit verlängertem Wehrdienst und einem zuerst freiwilligen, später aber gegebenenfalls verlängerten Zivildienst. Und der Plan dürfte schon jetzt Wirkung zeigen, denn wie die Krone berichtet, melden sich im laufenden Jahr deutlich mehr junge Männer für den Zivildienst. Niklas Lercher.
2: Die Diskussion um einen verlängerten Wehrdienst dürfte schon jetzt Auswirkungen auf die Entscheidung junger Männer haben. Zwischen Jänner und August hat es um 10% mehr Zivildiensterklärungen gegeben. Im August beträgt das Plus sogar über 50%. Wenn sich zu wenige für das Bundesheer melden, dann soll der Zivildienst verlängert werden, so der Plan der Regierung. Die zuständige Ministerin Claudia Bauer von der ÖVP sagt im morgigen Ö1-Journal zu Gast:
3: Ich habe daraus nie ein Geheimnis gemacht. Ich wäre immer dafür eingetreten, dass wir den Zivildienst auch gleich mit verlängern müssen.
2: Bundespräsident Alexander Van der Bellen drängt als Oberbefehlshaber des Bundesheeres jedenfalls auf eine schnelle Umsetzung der Reform.
4: Die personelle Situation der Miliz, des Milizheers erfordern eine rasche Umsetzung des Salzburger Ministerratsbeschlusses.
2: Dafür sind aber noch die Stimmen zumindest einer Oppositionspartei notwendig.
1: Und um gegen eine Wehrpflicht zu demonstrieren, sind heute Zehntausende Schülerinnen und Schüler in Deutschland auf die Straße gegangen. Die Initiative Schulstreik gegen Wehrpflicht spricht von 45.000 Teilnehmern in rund 100 Städten. Das Gesetz über den neuen Wehrdienst sieht eine verpflichtende Musterung für junge Männer ab dem Jahrgang 2008 vor, um so Freiwillige zu rekrutieren. Wir schauen in die USA. Dort geht heute der Staatsbesuch des chinesischen Präsidenten Xi Jinping zu Ende. Die amerikanische Seite hat versucht, den Besuch pompös zu inszenieren. Größere Resultate sind bis jetzt aber keine vorzuweisen. Aus den USA berichtet Markus Müller.
5: Ein gemeinsamer Besuch im amerikanischen Nationalarchiv, um Dokumente anzuschauen, die die amerikanisch-chinesische Geschichte dokumentieren. Das ist der letzte Programmpunkt des chinesischen Staats- und Parteichefs Xi Jinping bei seinem Besuch in Washington. Parallel dazu gibt es noch Gespräche zwischen den Wirtschaftsdelegationen. Beim Festbankett gestern Abend haben beide Seiten noch einmal die persönliche Freundschaft und das gute Einverständnis der Präsidenten betont. Anwesend waren auch führende Manager amerikanischer Tech-Konzerne. Donald Trump hat den Besuch positiv bewertet. Es gebe Übereinstimmung im Bereich der, wie er es jetzt nennt, Superintelligenz, also künstliche Intelligenz. Wirklich konkrete Ergebnisse sind bis jetzt aber keine bekannt geworden. Xi Jinping reist am Abend wieder zurück nach China.
1: Beim Besuch von Papst Leo XIV. In Frankreich sind heute vor allem die Themen künstlicher Intelligenz und die Sterbehilfe im Mittelpunkt gestanden. Zum Auftakt besuchte der Papst Emmanuel Macron im Élysée-Palast, im Anschluss dann die UNESCO, bevor er im Papamobil durch die Straßen von Paris zur Vesper in der Kathedrale von Notre-Dame gefahren ist. Aus Paris berichtet Leonie Heitz.
6: Mit militärischen Ehren wird Papst Leo XIV. Im Hof des Élysées empfangen. Im Festsaal gibt es langanhaltenden Applaus. Nach seinem 45-minütigen Gespräch mit Präsident Macron ruft der Papst zum Schutz des Lebens auf. Mit Sorge sehe ich gesellschaftliche Entwicklungen, die Wissenschaft und Technologie für lukrative Geschäfte nutzen, etwa genetische Manipulation, Leihmutterschaft, Organhandel oder assistierten Suizid. Eine deutliche Kritik an der aktiven Sterbehilfe, die Frankreich im Sommer legalisiert hat. Auch zur künstlichen Intelligenz findet der Papst klare Worte. Technologie müsse stets im Dienste der Menschlichkeit stehen und dürfe nicht zum Instrument von Dominanz und Ungerechtigkeit werden.
1: Berichtet Leonie Heitz aus Frankreich. Die Tagesmeldungen vom Sport, die fasst jetzt noch Emily Weber zusammen.
7: Beim Formel-1-Qualifying in Baku ist dem WM-führenden Kimi Antonelli heute ein Malheur passiert. Er ist stark an der Bande geschrammt, hat seinen Reifen beschädigt und konnte nicht mehr weiterfahren. Er wird morgen von Platz 16 starten. Die Pole-Position schnappt sich Mercedes-Teamkollege George Russell. Charles Leclerc startet von Position 2 aus Capiastri als Dritter. Rennbeginn ist morgen um 13 Uhr. Entwarnung gibt es bei Michael Gregoritsch. Der ÖFB-Teamstürmer ist im gestrigen Nations-League-Spiel gegen Israel umgeknöchelt. Heute stand er nach einer MRT-Untersuchung fest. Es ist keine gravierende Verletzung. Ein Einsatz beim Spiel am Sonntag gegen Kosovo ist für den ÖFB-Kapitän nicht ausgeschlossen. Ebenfalls im Fußball drohen dem englischen Club Manchester City harte Strafen wegen Finanzverstößen. Die Anklage gibt es schon seit 2023. Jetzt soll City laut verschiedenen Medienberichten in 114 von 115 Punkten schuldig gesprochen worden sein. Es ist zu erwarten, dass der Club Berufung einlegt. Yannick Sinner hat das ATP 500-Turnier in Peking abgesagt. Er hat mit Knieproblemen zu kämpfen, die sein Comeback verhindern. Sein letztes Match war das Wimbledon-Finale im Juli. Ob er für die erste Bank Open in Wien Ende Oktober fit ist, ist noch offen.
1: Vielen Dank, Emily. Und jetzt zum Abschluss noch der Wetterbericht von und mit Daniel Stanker.
8: Sonniges und mildes Wetter bringt das Wochenende in der Früh und an den Vormittagen ist es aber oft noch frisch mit einstelligen Temperaturen und stellenweise halten sich noch Nebel und Hochnebel. Meistens scheint aber die Sonne und damit wird es sehr mild, auch auf den Bergen. Zwischen 10 und 16 Grad hat es am frühen Nachmittag in 2000 Meter Höhe und dazu weht nur wenig Wind. In den Tälern und im Flachland reichen die Höchstwerte am Wochenende von 18 bis 24 Grad. Im Westen wird es um eine Spur wärmer mit bis zu 27 Grad am Sonntag.
1: Vielen Dank, das war das Nachtjournal. Noch einen möglichst angenehmen Abend, wünscht Felix Schneider-Storm.
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2: Am Mikrofon ist Felix Schneider-Sturm. Der von Bundespräsident Alexander van der Bellen erhobene Vorwurf, Israel begehe Kriegsverbrechen, schlägt weiter diplomatische Wellen. Nachdem Außenministerin Beate Meindl-Reisinger am Rande der UN-Generalversammlung versucht hatte, die Wogen ein wenig zu glätten, meldet sich jetzt die israelische Botschaft in Österreich zu Wort. David Kriegleder berichtet.
3: Sie verstehe die Aufregung um die Wortwahl Präsident van der Bellens nicht ganz, sagte Außenministerin Beate Meindl-Reisinger, denn
4: auch in Israel haben Gerichte bereits festgestellt, dass eben auch im Zuge von Kampfhandlungen Verbrechen begangen wurden.
3: Die israelische Botschaft in Österreich widerspricht, kein Gericht in Israel habe israelische Kriegsverbrechen festgestellt, heißt es in einer Aussendung. Rote Linien hätten nicht Israel, sondern die Hamas, die Hisbollah und das iranische Regime überschritten, indem sie Zivilisten als menschliche Schutzschilde missbrauchen. Man hoffe, dass Österreichs Außenministerin bei ihrem Treffen mit ihrem iranischen Amtskollegen in New York den Massenmord an der eigenen Bevölkerung und die Raketenangriffe auf Israel und weitere Länder angesprochen habe.
2: Bei einem Zwischenfall während einer NATO-Übung in Lettland sind 4 italienische Soldaten verletzt worden, einer davon schwer. Nach Angaben des Verteidigungsministeriums in Rom wurde ihr Fahrzeug in einem Stützpunkt nahe der Kleinstadt Ardashi mit einem Maschinengewehr beschossen. Es war auf einem italienischen Schützenpanzer vom Typ Dardo befestigt. Die Hintergründe sind noch unklar. Die hohen Benzinpreise in Deutschland haben die Autofahrerinnen und Autofahrer zuletzt schwer belastet. Jetzt bringt die Regierung im Parlament einen Tankrabatt auf den Weg. Ab dem 1. Oktober werden die Benzin- und Dieselpreise durch eine Steuersenkung niedriger. Maria Knips-Witting berichtet aus Berlin.
5: Es ist eine bekannte Maßnahme, auf die die deutsche Bundesregierung bei ihrem Tankrabatt setzt. Die Energiesteuer wird gesenkt, die Preise für Benzin und Diesel sinken um 17 Cent pro Liter.
6: Das sorgt dafür, dass die Preise ein Stück weit zurückgehen wird und das entlastet vor allem diejenigen, die jeden Tag darauf angewiesen sind, mit dem Auto zur Arbeit zu fahren.
5: Sagt Armand Zorn von der SPD. Schon im Frühsommer hat es einen solchen Tankrabatt gegeben, weil teuer und zu wenig treffsicher hat ihn die Regierung damals auslaufen lassen. Jetzt hagelt es Kritik von der Opposition.
7: Dieser Tankrabatt kostet 2,5 Milliarden Euro für den

0: Steuerzahler und das in 3 Monaten.
1: So die grüne Fraktionschefin Katharina Dröge. Günstigere und zielgerichtetere Maßnahmen hätten aber zu lange gedauert, argumentiert die Regierung.
2: Der Südtiroler Tennisstar Jannik Sinner muss sein Comeback wegen Knieproblemen weiter verschieben. Er sei noch nicht bereit für Wettkämpfe und werde nicht wie geplant beim ATP 500 Turnier in Peking antreten. Sinner hat seit dem gewonnenen Wimbledon-Finale vor mehr als 2 Monaten kein offizielles Match mehr bestritten. Das waren die Nachrichten mit Felix Schneider-Storm. Und jetzt noch die Wetteraussichten.
3: Die Nacht wird auch in der Osthälfte des Landes zunehmend klar ab Mitternacht und es kühlt meist auf 11 bis 2 Grad ab. Teilweise bilden sich Nebel und Hochnebel in der zweiten Nachthälfte, die lockern aber spätestens morgen am Vormittag wieder auf. Und dann geht es mit viel Sonne im ganzen Land durch den Tag und mit der Sonne steigen auch die Temperaturen. 18 bis 24 Grad die Höchstwerte. Im Westen wird es sogar noch eine Spur wärmer, bis zu 27 Grad sind es am Sonntag im Inntal. So viel zum Wetter von Daniel Stanka.
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1: Es ist Samstag, der 26. September. Im Nachrichtenstudio ist Felix Schneider-Storm. Nach wochenlangen Medienspekulationen ist es jetzt fix. Gerhard Zeiler will Andreas Babler an der Spitze der SPÖ ablösen. Er glaube, dass er die richtige Person sei, um die Partei aus dem historischen Umfragetief herauszuführen. Das sagt der 71-jährige Medienmanager im Gespräch mit der Krone. Jetzt liege es an der SPÖ zu sagen, ob sie ihn wolle oder nicht. ORF-Innenpolitikchef Klaus Webhofer, wie sieht es in der SPÖ aus? Will man Zeiler?
2: Wir haben heute in der Redaktion unsere Fühler in alle Richtungen der SPÖ-Welt ausgestreckt mit dem Ergebnis sehr verhaltene, abwartende Reaktionen, keine Gewissheiten, jede Menge Gerüchte, zum Beispiel, dass die eine oder andere Länderorganisation für Zeiler sei oder zumindest Teile davon oder umgekehrt, dass man in der Gewerkschaft zum Beispiel den jetzigen Zeitpunkt für solche Personalspiele für völlig deplatziert hält. Wohin das alles führen wird, ist in meinen Augen derzeit völlig offen, weil eben hinzukommt, dass Andreas Babler vorerst zumindest das Feld sicher nicht freiwillig räumen wird. Und das könnte jetzt in einen langen Machtkampf münden, der einer Partei, die in den Umfragen ohnehin schon am Boden liegt, noch mehr zusetzt.
1: Berichtet Klaus Webhofer. In München treffen sich heute 17 europäische Innenminister, um über Migrationspolitik zu beraten. Beim sogenannten Munich Migration Meeting soll es laut dem deutschen Innenministerium um die Umsetzung der Migrationswende gehen. Auch Österreichs Innenminister Gerhard Kahner von der ÖVP sowie EU-Migrationskommissar Magnus Brunner werden in München erwartet. Die EU-Kommission hat 4 Vertragsverletzungsverfahren gegen Österreich eröffnet. Demnach sei Österreich bei der Umsetzung der Vorschriften für Wasserstoff und dekarbonisiertes Gas säumig. Auch die aktualisierten Vorschriften zur Bekämpfung der Umweltverschmutzung durch Industrieanlagen, Teile der 6. Geldwäscherichtlinie sowie der überarbeitete Richtlinie zur Bekämpfung von Menschenhandel hat Österreich noch nicht umgesetzt. Nach einer Explosion durch ein Gasleck in einem Wohnhaus in der Altstadt von Athen werden laut der Polizei 6 Menschen vermisst, darunter 4 Touristen. Das Unglück hat sich heute früh ereignet im Stadtteil Plaka, direkt unterhalb der berühmten Akropolis. Der Polizei zufolge wohnte ein älteres Ehepaar im Obergeschoss des Hauses. Eine darunterliegende Ferienwohnung sei von einer 4-köpfigen Familie aus den USA gemietet worden. Wegen des unbefugten Besitzes von Sprengmitteln und Kriegsmaterial ist René Schimanek, der frühere Büroleiter von FPÖ-Nationalratspräsident Walter Rosenkranz, in Krems verurteilt worden. Der Prozess hat sich um Funde an der Wohnadresse des ehemaligen freiheitlichen Politikers in Langenlois gedreht. Das Urteil ist rechtskräftig. Katharina Bernhard berichtet.
3: Schimanek wurden Verstöße gegen das Waffen- und Sprengmittelgesetz vorgeworfen. Im Juni dieses Jahres wurde an seiner Wohnadresse in Langenlois überprüft, ob Schimanek das ihm auferlegte Waffenverbot einhält. Gefunden wurden 79 Sprengkapseln, 3 elektrische Sprengzünder und ein Reizstoffwurfkörper, die er, wenn auch nur fahrlässig, unbefugt besessen haben soll. Schimanek zeigte sich

0: Vor Gericht geständig und wurde, wie auch die Nönn berichten, zu 5 Monaten bedingt und einer Geldstrafe von 7.200 Euro verurteilt. Bereits im März wurde Simonek am Landesgericht Krems zu 1 Jahr bedingt verurteilt, wegen Wiederbetätigung in Verbindung mit der Todesanzeige für seinen Vater, den früheren FPÖ-Chef und Landesrat Hans-Jörg Simonek. Nach der Verhandlung im Frühling gab Simonek den Austritt aus der FPÖ bekannt und legte auch sein Stadtratsmandat in Langenlois zurück.
1: Die Vorarlberger Mediengruppe Russ Media schließt ihre Druckerei in Innsbruck. Ab April kommenden Jahres soll nur noch in Vorarlberg gedruckt werden. Betroffen sind 63 Mitarbeiterinnen und Mitarbeiter in Innsbruck. Für sie wird ein Sozialplan ausgearbeitet, heißt es. Zuvor hat die Russ Media die Tiroler Moser Holding aufgekauft, die bis dahin die Druckerei betrieben hatte. Angesichts eines Sturms, der auf die Ostküste der USA treffen soll, sagen Veranstalter vorsichtshalber mehrere für das Wochenende geplante Konzerte ab. Einiger Weltstars. Unter anderem wurde das Global Citizen Festival in New York abgesagt. Stars wie Alicia Keys, Lauryn Hill, Lenny Kravitz und John Legend hätten dort auftreten und sich unter anderem für den Klimaschutz und gegen Armut einsetzen wollen. Auch 2 geplante Konzerte von Popstar Ed Sheeran nahe der Metropole Boston wurden sicherheitshalber gestrichen. Das waren die Nachrichten mit Felix Schneider-Sturm. Und jetzt zu den Wetteraussichten für Österreich.
2: Die zweite Nachthälfte verläuft großteils klar und kalt. Die Tiefstwerte liegen meist zwischen 2 und 11 Grad. In höher gelegenen Regionen kann es leicht frostig werden, zum Beispiel im Freiwald. Das Wochenende bringt wieder einiges an Sonnenschein und abgesehen von ein paar Frühnebelfeldern kaum Wolken. Obwohl es in der Früh ziemlich frisch ist, wird es warm an den Nachmittagen. Die Höchstwerte reichen von 18 bis 24 Grad im Großteil des Landes. Im Westen wird es aber noch eine Spur wärmer. Bis zu 27 Grad sind am Sonntag im Inntal möglich. So viel zum Wetter. Von Daniel Stanker.
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1: Am Mikrofon Adam Michalech. Es ist 1 Uhr. Gerhard Zeiler will neuer SPÖ-Chef werden. Das hat der bisherige Medienmanager in der Kronenzeitung verkündet und fordert damit den amtierenden Parteichef und Vizekanzler Andreas Babler offen heraus. Felix Nowak berichtet.
2: Er sei die richtige Person, um die SPÖ aus ihrem historischen Tief herauszuführen, sagt Gerhard Zeiler in der Kronenzeitung. Jetzt müsse sich die Partei entscheiden, ob sie ihn als Parteichef wolle oder nicht. Der aktuelle Parteichef und Vizekanzler Andreas Babler hat einen Rückzug zuletzt wiederholt ausgeschlossen. In der SPÖ-Bundespartei verweist man auf den gewählten Vorsitzenden. Wer gegen ihn kandidieren wolle, müsse die Statuten einhalten und das impliziere eine Mitgliederabstimmung. Die meisten Landesorganisationen reagieren zurückhaltend. Der Vorarlberger SPÖ-Chef Mario Leiter stellt sich allerdings offen hinter Babler.
3: Loyalität und vor allem auch die Kontinuität sind für die SPÖ gerade jetzt sehr wichtig.
2: Kein Ja zu Babler, aber ein deutliches Nein zu Zeiler kommt von Burgenlands Landeshauptmann Hans-Peter Doskozil.
1: Bei einer NATO-Übung in Lettland sind 4 italienische Soldaten verletzt worden, einer davon schwer. Ihr Fahrzeug ist mit einem Maschinengewehr beschossen worden, das auf einem italienischen Panzer montiert war, heißt es vom Verteidigungsministerium in Rom. Die genauen Hintergründe sind noch unklar. Diplomatische Wellen schlägt weiterhin der von Bundespräsident van der Bellen erhobene Vorwurf, Israel begehe Kriegsverbrechen. Nachdem Außenministerin Beate Meinl-Reisinger am Rande der UNO-Generalversammlung versucht hatte, die Wogen zu glätten, meldet sich jetzt die israelische Botschaft in Österreich zu Wort. David Kriegleder berichtet.
4: Sie verstehe die Aufregung um die Wortwahl Präsident van der Bellens nicht ganz, sagte Außenministerin Beate Meinl-Reisinger, denn
5: auch in Israel haben Gerichte bereits festgestellt, dass eben auch im Zuge von Kampfhandlungen Verbrechen begangen wurden.
4: Die israelische Botschaft in Österreich widerspricht. Kein Gericht in Israel habe israelische Kriegsverbrechen festgestellt, heißt es in einer Aussendung. Rote Linien hätten nicht Israel, sondern die Hamas, die Hisbollah und das iranische Regime überschritten, indem sie Zivilisten als menschliche Schutzschilde missbrauchen. Man hoffe, dass Österreichs Außenministerin bei ihrem Treffen mit ihrem iranischen Amtskollegen in New York den Massenmord an der eigenen Bevölkerung und die Raketenangriffe auf Israel und weitere Länder angesprochen habe.
1: Und jetzt zum Wetter und zu Thomas Vostal.
6: In den nächsten Stunden ist es noch kalt, größtenteils hat es unter 10 Grad und in einigen Tälern liegt Nebel. Tagsüber setzt sich aber in ganz Österreich die Sonne durch, die Nebelfelder lösen sich noch am Vormittag auf und mit der Sonne wird es deutlich wärmer. Am Nachmittag hat es 18 bis 24 Grad und um die 26 stellenweise in Tirol und in Vorarlberg. Auf den Bergen hat es heute in 2000 Meter Höhe zu Mittag von Ost nach West 8 bis 15 Grad. Ganz ähnlich am Sonntag und dann ist es noch 1 bis 2 Grad wärmer.
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1: Im Studio Adam Michalech. Es ist 2 Uhr. Am heutigen Samstag, den 26. September, haben in Österreich so viele Menschen Geburtstag wie an keinem anderen Tag. Wer am 26. September geboren ist, teilt sich seinen Geburtstag nämlich mit über 21.000 anderen Personen. Warum das so ist, berichtet Tobias Mayer.
2: Ende September herrscht in Österreich Geburtstagshochzeit. Die häufigsten Geburtstage des Landes liegen alle zwischen 18. und 28. September. Das ist kein Zufall, sagen Demografen, denn 9 Monate vorher ist Weihnachten. Viele Menschen haben zu dieser Zeit frei und Paare verbringen im Schnitt mehr Zeit miteinander. Dass 9 Monate später dann mehr Kinder geboren werden als sonst, nennen Experten den Ferieneffekt. Den gibt es übrigens auch im Februar. Auch da häufen sich die Geburtstage, weil es 9 Monate vorher im Mai viele Feiertage gibt. Schlusslichter in der Geburtstagsverteilung sind die Weihnachtstage. Am ersten Weihnachtsfeiertag haben rund 4000 Menschen weniger Geburtstag als an einem typischen Septembertag.
1: In München treffen sich heute 17 europäische Innenminister, um über die Migrationspolitik zu beraten. Laut dem deutschen Innenministerium soll es um die Umsetzung der Migrationswende gehen. Auch Österreichs Innenminister Gerhard Kahner von der ÖVP sowie EU-Migrationskommissar Magnus Brunner werden in München erwartet. Im Pazifik toben derzeit 3 Hurricanes gleichzeitig. Sowohl in Mexiko als auch auf Hawaii bereiten sich die Menschen auf heftige Regenfälle und starke Windböen vor. Unter anderem wegen des Klimaphänomens El Niño ist der Pazifik heuer deutlich wärmer als sonst. Dadurch gibt es auch mehr Hurricanes. Der Brite George Russell startet beim heutigen Formel 1 Grand Prix in Aserbaidschan aus der Pole Position. Beim Mercedes-Team gibt es aber trotzdem gemischte Gefühle, Gerhard Prohaska.
3: Ja, weil der WM-führende Kimi Antonelli ausnahmsweise patzt und bereits in Session 1 in der Streckenbegrenzung landet. Der Jüngste wird deshalb nur als 16. starten. Ärgerlich, weil Mercedes nach Belieben dominiert hat. George Russell holt die Pole Position mit Riesenvorsprung von 18. Vorsprung auf die Konkurrenz.
4: So, it definitely feels good. The car's been feeling great this weekend and on a track like this, it feels really amazing.
3: Ja, Charles Leclerc im Ferrari steht daneben als 2. Oscar Piastri 3. 4. hat Charles im Red Bull, diesmal vor seinem Teamkollegen Max Verstappen, der nur als 8. starten wird. Und das Fazit, Kimi Antonelli wird von Startplatz 16 zum nächsten Husarenritt ansetzen und eine Aufholjagd starten müssen.
1: Und jetzt zum Wetter mit Thomas Vostal.
5: Ruhiges, sonniges Herbstwetter bringen die nächsten Tage. Der nächste Wetterumschwung ist erst für Anfang Oktober in Sicht. Zum heutigen Samstag, da ist es in der Früh kalt und stellenweise nebelig. Bald setzt sich aber in ganz Österreich die Sonne durch und im Laufe des Tages steigen die Temperaturen stark. Am Nachmittag hat es zwischen 18 und 24 Grad. Im Inntal, im Rheintal und im Walgau stellenweise bei 26. Auf den Bergen in 2000 Meter Höhe hat es heute zu Mittag von Ost nach West 8 bis 15 Grad. Ganz ähnlich am Sonntag.
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